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1: Ich bin Silke Rech. Das wird der Tag. Heute geht der NATO-Gipfel in Ankara in seine entscheidende zweite Runde. Im Mittelpunkt stehen weitere Militärhilfen für die Ukraine, die Verteidigungsausgaben der Bündnisstaaten und neue gemeinsame Rüstungsprojekte. Außerdem wird ein Treffen zwischen US-Präsident Trump und dem ukrainischen Präsidenten Zelensky erwartet. Überschattet wird der Gipfel weiter von Spannungen zwischen den USA und mehreren europäischen NATO-Partnern. Bundeskanzler Merz hofft dennoch auf ein klares Signal der Geschlossenheit des Bündnisses. Im Mordprozess gegen einen Berliner Palliativarzt wird heute das Urteil erwartet. Die Staatsanwaltschaft fordert für den 41-Jährigen lebenslange Haft wegen Mordes in 15 Fällen. Außerdem soll nach ihrer Auffassung die besondere Schwere der Schuld festgestellt, Sicherungsverwahrung angeordnet und ein lebenslanges Berufsverbot verhängt werden. Der Arzt hatte zuletzt gestanden, 12 schwerkranke Patientinnen und Patienten getötet zu haben. Nach Angaben seiner Verteidiger habe er geglaubt, das Leid der Menschen zu beenden. Sie wenden sich gegen die Sicherungsverwahrung und die Feststellung der besonderen Schwere der Schuld. Im Übernahmekampf um die Commerzbank wird heute ein wichtiger Schritt erwartet. Die italienische Großbank UniCredit will bekannt geben, wie viele Aktionäre ihr Übernahmeangebot angenommen haben. Ziel der Bank ist es, die Mehrheit an der Commerzbank zu übernehmen und einen großen europäischen Finanzkonzern zu schaffen. Die Commerzbank lehnt eine Übernahme weiter ab. Auch der Bund, der noch gut 12% der Anteile hält, will seine Beteiligung nach eigenen Angaben nicht verkaufen. Die IG Metall ruft für morgen zu Protesten gegen den Sparkurs bei Volkswagen auf. Die Gewerkschaft kritisiert, dass die Beschäftigten die Folgen früherer Fehlentscheidungen ausbaden müssten. Hintergrund sind Medienberichte über einen möglichen Abbau von bis zu 100.000 Arbeitsplätzen und mögliche Werksschließungen. Volkswagen will seine Pläne morgen dem Aufsichtsrat vorstellen. Jetzt kompetent und zuverlässig das Wetter bei uns in Berlin-Brandenburg. In den kommenden Stunden stark bewölkt und gebietsweise Regen. Örtlich Schauer. Minimum 13 bis 11 Grad. Der Schlagerradio-Wettertrend. Am Mittwoch wechselnd bewölkt und meist trocken. Vereinzelt Regen möglich. Höchstwerte 22 bis 24 Grad. 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
1: Ich bin Silke Rech. Das wird der Tag. Heute geht der NATO-Gipfel in Ankara in seine entscheidende zweite Runde. Im Mittelpunkt stehen weitere Militärhilfen für die Ukraine, die Verteidigungsausgaben der Bündnisstaaten und neue gemeinsame Rüstungsprojekte. Außerdem wird ein Treffen zwischen US-Präsident Trump und dem ukrainischen Präsidenten Zelensky erwartet. Überschattet wird der Gipfel weiter von Spannungen zwischen den USA und mehreren europäischen NATO-Partnern. Bundeskanzler Merz hofft dennoch auf ein klares Signal der Geschlossenheit des Bündnisses. Im Mordprozess gegen einen Berliner Palliativarzt wird heute das Urteil erwartet. Die Staatsanwaltschaft fordert für den 41-Jährigen lebenslange Haft wegen Mordes in 15 Fällen. Außerdem soll nach ihrer Auffassung die besondere Schwere der Schuld festgestellt, Sicherungsverwahrung angeordnet und ein lebenslanges Berufsverbot verhängt werden. Der Arzt hatte zuletzt gestanden, 12 schwerkranke Patientinnen und Patienten getötet zu haben. Nach Angaben seiner Verteidiger habe er geglaubt, das Leid der Menschen zu beenden. Sie wenden sich gegen die Sicherungsverwahrung und die Feststellung der besonderen Schwere der Schuld. Im Übernahmekampf um die Commerzbank wird heute ein wichtiger Schritt erwartet. Die italienische Großbank UniCredit will bekannt geben, wie viele Aktionäre ihr Übernahmeangebot angenommen haben. Ziel der Bank ist es, die Mehrheit an der Commerzbank zu übernehmen und einen großen europäischen Finanzkonzern zu schaffen. Die Commerzbank lehnt eine Übernahme weiter ab. Auch der Bund, der noch gut 12% der Anteile hält, will seine Beteiligung nach eigenen Angaben nicht verkaufen. Die IG Metall ruft für morgen zu Protesten gegen den Sparkurs bei Volkswagen auf. Die Gewerkschaft kritisiert, dass die Beschäftigten die Folgen früherer Fehlentscheidungen ausbaden müssten. Hintergrund sind Medienberichte über einen möglichen Abbau von bis zu 100.000 Arbeitsplätzen und mögliche Werksschließungen. Volkswagen will seine Pläne morgen dem Aufsichtsrat vorstellen. Jetzt kompetent und zuverlässig das Wetter bei uns in Berlin-Brandenburg. In den kommenden Stunden stark bewölkt und gebietsweise Regen. Örtlich Schauer. Minimum 13 bis 11 Grad. Der Schlagerradio-Wettertrend. Am Mittwoch wechselnd bewölkt und meist trocken. Vereinzelt Regen möglich. Höchstwerte 22 bis 24 Grad. 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
1: Ich bin Silke Rech. Das wird der Tag. Heute geht der NATO-Gipfel in Ankara in seine entscheidende zweite Runde. Im Mittelpunkt stehen weitere Militärhilfen für die Ukraine, die Verteidigungsausgaben der Bündnisstaaten und neue gemeinsame Rüstungsprojekte. Außerdem wird ein Treffen zwischen US-Präsident Trump und dem ukrainischen Präsidenten Zelensky erwartet. Überschattet wird der Gipfel weiter von Spannungen zwischen den USA und mehreren europäischen NATO-Partnern. Bundeskanzler Merz hofft dennoch auf ein klares Signal der Geschlossenheit des Bündnisses. Im Mordprozess gegen einen Berliner Palliativarzt wird heute das Urteil erwartet. Die Staatsanwaltschaft fordert für den 41-Jährigen lebenslange Haft wegen Mordes in 15 Fällen. Außerdem soll nach ihrer Auffassung die besondere Schwere der Schuld festgestellt, Sicherungsverwahrung angeordnet und ein lebenslanges Berufsverbot verhängt werden. Der Arzt hatte zuletzt gestanden, 12 schwerkranke Patientinnen und Patienten getötet zu haben. Nach Angaben seiner Verteidiger habe er geglaubt, das Leid der Menschen zu beenden. Sie wenden sich gegen die Sicherungsverwahrung und die Feststellung der besonderen Schwere der Schuld. Im Übernahmekampf um die Commerzbank wird heute ein wichtiger Schritt erwartet. Die italienische Großbank UniCredit will bekannt geben, wie viele Aktionäre ihr Übernahmeangebot angenommen haben. Ziel der Bank ist es, die Mehrheit an der Commerzbank zu übernehmen und einen großen europäischen Finanzkonzern zu schaffen. Die Commerzbank lehnt eine Übernahme weiter ab. Auch der Bund, der noch gut 12% der Anteile hält, will seine Beteiligung nach eigenen Angaben nicht verkaufen. Die IG Metall ruft für morgen zu Protesten gegen den Sparkurs bei Volkswagen auf. Die Gewerkschaft kritisiert, dass die Beschäftigten die Folgen früherer Fehlentscheidungen ausbaden müssten. Hintergrund sind Medienberichte über einen möglichen Abbau von bis zu 100.000 Arbeitsplätzen und mögliche Werksschließungen. Volkswagen will seine Pläne morgen dem Aufsichtsrat vorstellen. Jetzt kompetent und zuverlässig das Wetter bei uns in Berlin-Brandenburg. In den kommenden Stunden stark bewölkt und gebietsweise Regen. Örtlich Schauer. Minimum 13 bis 11 Grad. Der Schlagerradio-Wettertrend. Am Mittwoch wechselnd bewölkt und meist trocken. Vereinzelt Regen möglich. Höchstwerte 22 bis 24 Grad.
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1: Ich bin Silke Rech. Das wird der Tag. Heute geht der NATO-Gipfel in Ankara in seine entscheidende zweite Runde. Im Mittelpunkt stehen weitere Militärhilfen für die Ukraine, die Verteidigungsausgaben der Bündnisstaaten und neue gemeinsame Rüstungsprojekte. Außerdem wird ein Treffen zwischen US-Präsident Trump und dem ukrainischen Präsidenten Zelensky erwartet. Überschattet wird der Gipfel weiter von Spannungen zwischen den USA und mehreren europäischen NATO-Partnern. Bundeskanzler Merz hofft dennoch auf ein klares Signal der Geschlossenheit des Bündnisses. Im Mordprozess gegen einen Berliner Palliativarzt wird heute das Urteil erwartet. Die Staatsanwaltschaft fordert für den 41-Jährigen lebenslange Haft wegen Mordes in 15 Fällen. Außerdem soll nach ihrer Auffassung die besondere Schwere der Schuld festgestellt, Sicherungsverwahrung angeordnet und ein lebenslanges Berufsverbot verhängt werden. Der Arzt hatte zuletzt gestanden, 12 schwerkranke Patientinnen und Patienten getötet zu haben. Nach Angaben seiner Verteidiger habe er geglaubt, das Leid der Menschen zu beenden. Sie wenden sich gegen die Sicherungsverwahrung und die Feststellung der besonderen Schwere der Schuld. Im Übernahmekampf um die Commerzbank wird heute ein wichtiger Schritt erwartet. Die italienische Großbank UniCredit will bekannt geben, wie viele Aktionäre ihr Übernahmeangebot angenommen haben. Ziel der Bank ist es, die Mehrheit an der Commerzbank zu übernehmen und einen großen europäischen Finanzkonzern zu schaffen. Die Commerzbank lehnt eine Übernahme weiter ab. Auch der Bund, der noch gut 12% der Anteile hält, will seine Beteiligung nach eigenen Angaben nicht verkaufen. Die IG Metall ruft für morgen zu Protesten gegen den Sparkurs bei Volkswagen auf. Die Gewerkschaft kritisiert, dass die Beschäftigten die Folgen früherer Fehlentscheidungen ausbaden müssten. Hintergrund sind Medienberichte über einen möglichen Abbau von bis zu 100.000 Arbeitsplätzen und mögliche Werksschließungen. Volkswagen will seine Pläne morgen dem Aufsichtsrat vorstellen.
2: Jetzt kompetent und zuverlässig das Wetter bei uns in Berlin-Brandenburg. Die Schlagerradio-Wetterreporter melden 15 Grad in Berlin-Mitte am Alex, 14 Grad in Eberswalde am Zoo und in Frankfurt-Oder am Oderturm, 15 Grad in Cottbus am Rathaus, in Potsdam im holländischen Viertel und auch 15 Grad in Brandenburg am Dom. Der Tag bei uns heute startet heiter. Im Laufe des Tages gibt es einen Mix aus Sonne und Wolken. Die Tageshöchstwerte liegen bei 21 bis 23 Grad und es bleibt überwiegend trocken. Der Schlagerradio-Wettertrend. Morgen geht es auch heiter weiter mit viel Sonne, wenigen Wolken und Höchstwerten um die 23 bis 25 Grad.
3: Hier ist der Schlagerradio-Verkehrsservice. Im Moment keine Störungen. Staus und Blitzer kostenlos melden. 08000 79 89 99. Kommen Sie alle gut an.
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3: Guten Morgen, 4 Minuten nach 5.
2: Guten Morgen, wir starten mit richtig guter Laune in die Mitte der Woche.
3: Rein geht's jetzt in diesen Mittwoch mit Udo Jürgens. Hey.

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1: Es ist 10 Minuten nach 5. Heute ist Mittwoch, der 8. Juli. Ihr Schlagerradio, guten Morgen.
2: Guten Morgen.
1: Heute habe ich meinen nächsten Massagetermin. Mal sehen, ob es dann meinem Arm ein bisschen besser geht.
2: Ja, hoffentlich.
1: Ja, also freue mich auf Rohdiamant. Neue Musik im Radio gleich hier von Vanessa Mai.
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0: Howie, Shine On, guten Morgen, hier ist Schlagerradio, 19 Minuten nach 5 haben wir es jetzt.
1: Guten Morgen.
0: Schön, dass wir mit uns aufstehen.
1: Wie wär's denn mal mit einer warmen Meeresbrise vom Indischen Ozean, einem kühlen Drink in der Hand und Schlager im Ohr? Ist doch eine tolle Kombi, oder?
0: Ja, finde ich.
1: Das alles ist möglich bei der Schlagerreise nach Kenia, denn Schlagerradio holt eben die Stars diesmal unter Afrikas Sterne und mit dabei sind zum Beispiel Micky Krause, Anna-Maria Zimmermann und viele mehr live am traumhaften Strand von Kenia.
0: Ja, und da gibt's eine wilde Safari obendrauf, diese Schlagernacht mit den Stars und 9 Tage Traumurlaub.
1: Ja.
0: Und das Besondere ist, sie tun noch Gutes. Ein Teil davon wird für das Bauen von Schulen verwendet in Kenia. Und Rainer Meutsch, der die Reise für uns organisiert hat, gesagt, ja, es ist halt wichtig, dass man den Menschen vor Ort auch eine Perspektive gibt.
2: Aber eigentlich ihre Eltern, ihre Freunde, die Bekannte, das ganze Leben, die Mutter Erde ist zu Hause.
1: Ja.
2: Wir müssen denen die Möglichkeit schaffen, dort zu bleiben, zu lernen. Und über die Bildung machen die sich vielleicht später selbstständig oder studieren, werden Arzt. Und wie hat der kleine Junge jetzt in Ruanda gesagt, wie ich ein Mikro hinhielt und sagt, was willst du mal werden, wenn du mit der Schule fertig bist? Da sagt der 8-jährige Steppken, ich sehe ihn noch vor mir, Sir, I like to be the president of my country.
1: Oh,
2: der Präsident.
1: Wow.
2: Ich kriege Gänsehaut, ich sage, lach ein bisschen und sage, sure, dann sagt der Kleine zu mir und ich sehe ihn noch vor mir, yes, sir, and then I help my people.
0: Bekommt man Gänsehaut,
1: absolut,
0: ne? Also, wenn Sie was Gutes tun mit einer Reise nach Kenia, gucken Sie rein. 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
3: Ich bin Silke Reich. Die USA haben nach eigenen Angaben erneut Ziele im Iran angegriffen. Das US-Militär erklärte, die Angriffe seien eine Reaktion auf den Beschuss von 3 Tankern in der Straße von Hormus.
4: Washington wirft dem Iran vor, damit gegen die vereinbarte Waffenruhe verstoßen zu haben. Der Iran weist die Vorwürfe zurück und kündigt Gegenmaßnahmen an. Aus mehreren Hafenstädten und Inseln im Persischen Golf wurden Explosionen gemeldet. Zudem haben die USA ihre Sanktionen gegen die iranische Ölwirtschaft wieder in Kraft gesetzt. Timo Wiesner, Redaktion.
3: Die französische Politikerin Marine Le Pen will trotz ihrer Verurteilung bei der Präsidentschaftswahl im kommenden Jahr antreten. Sie kündigte an, Revision gegen das Urteil wegen der Veruntreuung von EU-Geldern einzulegen. Ein Berufungsgericht hatte ihre Strafe bestätigt, das Verbot für ein öffentliches Amt zu kandidieren, aber auf 15 Monate verkürzt. Der Bundestag berät heute über neue Befugnisse für Polizei- und Strafverfolgungsbehörden. Geplant ist unter anderem, Fotos und biometrische Daten automatisch mit Informationen aus dem Internet abzugleichen. Außerdem sollen Bundespolizei und Bundeskriminalamt Daten aus verschiedenen Quellen mithilfe von künstlicher Intelligenz auswerten dürfen. Ziel ist es, Straftaten schneller aufzuklären. In den USA hat ein Mitarbeiter der Einwanderungsbehörde ICE einen Mann aus Mexiko erschossen. Laut Behörden hatte sich der Mann in Houston einer Kontrolle widersetzt und versucht, einen ICE-Mitarbeiter mit seinem Auto zu überfahren. Daraufhin eröffnete der Beamte das Feuer. Der Vorfall wird nun untersucht. Die Einwanderungsbehörde ICE steht seit längerem wegen ihres Vorgehens gegen Migranten in der Kritik. Die Grünen prüfen, die geplante Abstimmung über die Krankenkassenreform am Freitag gerichtlich zu stoppen. Parteichef Banaschak kritisierte, dass es kurz vor der Abstimmung noch zu viele Änderungen am Gesetzentwurf gegeben habe. Die Bundesregierung will mit der Reform die Beiträge zur gesetzlichen Krankenversicherung stabilisieren. Dafür sind auch Einschnitte und zusätzliche Kosten für Versicherte vorgesehen.
5: Jetzt kompetent und zuverlässig das Wetter bei uns in der Region. Der Tag heute startet mit einem Mix aus Sonne und Wolken. Es ist heiter im Laufe des Tages und die Tageshöchstwerte liegen bei 21 bis 23 Grad.
6: Hier ist der Schlagerradio Verkehrsservice. Im Moment keine Störungen. Staus und Blitzer kostenlos melden. 08000 79 89 99. Kommen Sie alle gut an.
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0: In 20 Minuten ist es 6. Rosanna Rocci, dieses italienische Lebensgefühl hier. Habe ich gleich wieder Lust auf Pizza.
1: Ja.
0: Hier ist Schlagerradio.
1: Guten Morgen.
0: Schön, dass wir mit uns gemeinsam aufstehen.
1: Sind Sie schon mal alleine verreist? Wie ist das bei dir, Norm?
0: Ja, ganz früher so. Ich habe vergessen wie, aber in den 90ern bin ich mal alleine nach Jamaika gefahren.
1: Oh, ja. Echt? Und wie war es alleine?
0: Ja, ist natürlich, man zahlt immer mehr für das Zimmer, ne?
1: Ja,
0: als
1: das
0: würde
1: ist
0: man
1: natürlich
0: mit jemandem mitverreisen. Man muss ja da noch was zu bezahlen, aber es war schön. Aber was mir nicht gefallen hat, ist, man kann es mit niemandem teilen.
1: Ja.
0: Ja, damals konnte man noch nicht mal anrufen. Damals war es noch so teuer. Ein Anruf
1: blöd.
0: Nach Deutschland, $10 in den 90ern. Ja, heute ist es ja ein bisschen einfacher. Da kann man schön mit WhatsApp ein paar Bilder verschicken. Vielleicht ist das ja auch nochmal ein anderes Gefühl, wenn man
1: das
0: heutzutage
1: alleine. Also ich muss sagen,
0: ich bin
1: nur ein einziges Mal verreist alleine, sonst eigentlich nie, und das war auch nur 2 Tage und eine Nacht nach Barcelona, weil da hatte ich Geburtstag und keiner konnte und alle mussten arbeiten und da habe ich gesagt,
0: Zug
1: ich möchte
0: genommen
1: jetzt
0: nach Barcelona.
1: Nee, ich habe einen Flug genommen.
0: Okay.
1: Aber ja, war auf jeden Fall ganz nett, aber ich muss auch sagen, ich sehe das auch so. Ja, und der Influencer Robin Ra hat auch eine ganz klare Meinung dazu.
2: Leute, ich bin gerade alleine in Lissabon und ja, mir geht es psychisch gut. Man ist auch nicht dumm oder so, wenn man sagt, alleine reisen macht einfach keinen Spaß. Ich habe mich unter Druck setzen lassen durch Social Media. Ich habe mir gedacht, alleine reisen ist super toll, aber nein, Mann, zu zweit, zu dritt macht es 1000-mal mehr Spaß. Und das hat auch nichts damit zu tun, dass ich nicht alleine sein kann, dass ich mich selber nicht mag. Ich finde mich super spitz in der Oberklasse, aber trotzdem, ich will labern, ich will das mit irgendwem teilen. Ich will irgendwem zeigen, was ich hier mache. Ich will einfach mehr Spaß haben.
0: Okay, also muss man schon mit mehreren verreisen. Aber Inka, laberst du da nicht Leute dann an und kommst mit denen ins Gespräch
1: gar
0: oder so?
1: Nicht. Ich bin sau der Introvertierte. Ich will dann meine Ruhe haben und am Strand liegen.

0: König von Mallorca, Jürgen Drews, und seine Tochter war gestern bei uns zu Gast. Ja. Gibt es übrigens zum Nachhören bei unserem Podcast auf schlagerradio.de. Schönen guten Morgen.
1: Guten Morgen.
0: Inka und Norman hier, der neue Schlagerradio morgen, noch 10 Minuten bis 6.
1: Das Wetter bei uns heute in Berlin-Brandenburg ist ein Mix aus Sonne und Wolken bei Höchstwerten um die 21 bis 23 Grad.
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3: Check, one, check, two. Was liegt heute an, Kollege Olo?
4: Guten Morgen, Captain. Oh, heute ist irgendwie ein sehr ruhiger Morgen, nicht?
3: Ja.
4: Was machst du denn jetzt schon wieder mit dem armen Follow-Me-Auto?
3: Ja, das war das Sommerloch. Achtung, Cabin-Crew, Fräulein Schieber, bitte ins Cockpit.
5: Ja, Captain.
3: Alles gut bei Ihnen da hinten?
5: Ja, oh, heute kaufe ich mir eine neue Matratze.
3: Toll, ich hoffe keine Beta-Version.
5: Ach, meine alte ist so dermaßen durchgelegen.
3: Ja, das hat Lothar Matthäus auch schon oft gesagt, nicht?
5: Haha. Aber schlimm ist, dass immer mehr deutsche Matratzenhersteller pleite gehen. Haben Sie gelesen?
3: Ja, das liegt meistens daran, dass das Management immer öfter falsch liegt.
5: Hä?
3: Ja, ist doch logisch. Liegt am Klimawandel.
5: Ja, was hat denn der damit zu tun?
3: Ja, das Wetter ist doch heute dermaßen unbeständig. Die Leute wissen doch gar nicht mehr, ob sie jetzt die Sommer- oder die Winterseite nutzen sollen. Die schlafen schon hochkant auf so einem Ding.
5: Hm, ich überlege, vielleicht ein Wasserbett. Oder ein Boxspringbett.
3: Oder eine Kombination aus beiden. Da haben sie Spaß, sage ich Ihnen, nicht?
5: Entschuldigung, ist das des Pudels Federkern?
6: Nein.
3: So, Landanflug oder Tower meldet, viele Leute im öffentlichen Dienst kaufen jetzt kleinere Matratzen.
5: Wieso das?
3: Es werden doch bald die Bezüge gekürzt.
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0: Guten Morgen, es ist gleich 6 und danach gibt es für Sie Erik Philippi Schock verliebt. Ich frage mich nur, in wen jetzt aktuell?
1: Ja, das ist eine gute Frage.
0: Und wir haben eine tolle Version. Ross Anthony und Giovanni Zarella haben I Believe, ihren großen Hit von damals, nochmal neu aufgenommen. Deutsch-Italienisch, hören wir uns gleich an.
1: Daten per QR-Code, wie sich das Daten über die Jahre verändert hat, darüber sprechen wir um 6.20 Uhr.
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9: Ich bin Silke Rech. Die Berliner Verkehrsbetriebe kaufen 166 weitere neue U-Bahn-Wagen. Der Aufsichtsrat hat der Bestellung im Wert von rund 313 Millionen Euro zugestimmt. Die neuen Züge sind für die Linien U5 bis U8 vorgesehen und werden in den kommenden Jahren ausgeliefert. Sie sollen die teilweise veraltete Fahrzeugflotte erneuern und den U-Bahn-Verkehr in Berlin zuverlässiger und leistungsfähiger machen. Nach dem Großbrand einer Lagerhalle in Oranienburg geht die Polizei von einem Schaden in Millionenhöhe aus. Rund 130 Feuerwehrleute waren im Einsatz, 4 von ihnen wurden leicht verletzt. In der rund 3000 Quadratmeter großen Halle lagerte Papier. Das Löschwasser wird derzeit aufgefangen und kontrolliert entsorgt, um eine Belastung der Umwelt zu verhindern. Die Brandursache ist weiter unklar. Die USA haben nach eigenen Angaben erneut Ziele im Iran angegriffen. Das US-Militär erklärte, die Angriffe seien eine Reaktion auf den Beschuss von 3 Tankern in der Straße von Hormus.
10: Washington wirft dem Iran vor, damit gegen die vereinbarte Waffenruhe verstoßen zu haben. Der Iran weist die Vorwürfe zurück und kündigt Gegenmaßnahmen an. Aus mehreren Hafenstädten und Inseln im Persischen Golf wurden Explosionen gemeldet. Zudem haben die USA ihre Sanktionen gegen die iranische Ölwirtschaft wieder in Kraft gesetzt. Timo Wiesner, Redaktion.
9: Die französische Politikerin Marine Le Pen will trotz ihrer Verurteilung bei der Präsidentschaftswahl im kommenden Jahr antreten. Sie kündigte an, Revision gegen das Urteil wegen der Veruntreuung von EU-Geldern einzulegen. Ein Berufungsgericht hatte ihre Strafe bestätigt, das Verbot für ein öffentliches Amt zu kandidieren, aber auf 15 Monate verkürzt. Der Bundestag berät heute über neue Befugnisse für Polizei- und Strafverfolgungsbehörden. Geplant ist unter anderem, Fotos und biometrische Daten automatisch mit Informationen aus dem Internet abzugleichen. Außerdem sollen Bundespolizei und Bundeskriminalamt Daten aus verschiedenen Quellen mithilfe von künstlicher Intelligenz auswerten dürfen. Ziel ist es, Straftaten schneller aufzuklären.
1: Jetzt kompetent und zuverlässig das Wetter bei uns in Berlin-Brandenburg. Die Schlagerradio-Wetterreporter melden 15 Grad in Berlin-Mitte am Alex, 14 Grad in Eberswalde am Zoo und in Frankfurt-Oder am Oderturm, 15 Grad in Cottbus am Rathaus, in Potsdam im holländischen Viertel und auch 15 Grad in Brandenburg am Dom. Der Tag bei uns heute startet heiter. Im Laufe des Tages gibt es einen Mix aus Sonne und Wolken. Die Tageshöchstwerte liegen bei 21 bis 23 Grad und es bleibt überwiegend trocken. Der Schlagerradio-Wettertrend. Morgen geht es auch heiter weiter mit viel Sonne, wenigen Wolken und Höchstwerten um die 23 bis 25 Grad.
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0: Hier ist der Schlagerradio Verkehrsservice. Im Moment keine Störungen. Staus und Blitzer kostenlos melden. 08000 79 89 99. Kommen Sie alle gut an.
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0: 4 Minuten nach 6 in Ihrem Mittwoch. Hallo, guten Morgen.
1: Guten Morgen. Singen unter der Dusche auf unsere Hits.
0: Jetzt mit Erik Philippi. Schock verliebt.

0: Roses war das Mega-Hit und Russ Anthony und Giovanni Zarrouzis damals mit drin waren. Natürlich nochmal eine Neuaufnahme. Deutsch, Italienisch, Englisch, ja, das ist hier das Lebensgefühl. Ja. Guten Morgen.
1: Guten Morgen.
0: Jetzt haben wir es 6:10. Hier ist der neue Schlagerradio Morgen.
1: Es gibt ja schon seit längerem die Diskussion, dass eben die Synchronsprecher einfach durch KI-Stimmen ausgetauscht werden sollen. Ja. Und die Stimmen werden sogar geklaut. Und da sind die auch schon auf die Barrikaden gegangen.
0: Ja, gerade Netflix macht ganz viele solche Dinge, wo Knebelverträge unterschrieben werden, sagen die Synchronsprecher. Aber Amazon Prime hat jetzt sich einfach mal getraut, irgendwas anderes zu machen.
1: Ja,
0: ne?
1: Bei der Serie Deadly Patient haben sie einfach mal die Synchronsprecher ausgetauscht durch KI-Stimmen. Das klang dann so.
2: Ich fahre da.
3: Was? Na, sehen wir uns?
2: Liebe dich.
3: Ich weiß. Geh weg.
2: In ihrem Gebäude gab es eine Gasleckage, aber zum Glück hat der Kohlenmonoxidmelder ausgelöst. Mhm. Mein herzliches Beileid zu ihrem Verlust.
3: Tot? Ich sollte da gestorben haben.
0: Oh Gott.
1: Ich sollte da gestorben haben.
0: Ja, aber ich meine, es gibt KI, die ist gar nicht so blöd, aber was ist
1: Sie
0: da los?
1: Sie haben eine der blödesten genommen, glaube ich.
0: Also ich verstehe es nicht. Ich bin immer fasziniert derzeit, es gibt doch bei YouTube Videos, die du übersetzt, die anhören kannst, auf Deutsch, auf Chinesisch, auf verschiedenen Sprachen und das klingt gar nicht so schlecht, wenn das Original Englisch ist.
1: Ich finde halt, bei Schauspielerei fehlen halt die Emotionen und das ist noch viel schlimmer, als dass hier nur wirre Sätze rauskommen.
0: Vielleicht haben sie uns auch nur verarscht, damit wir über diese Serie, von der ich gesprochen hätte, Deadly Patient, also toter Patient, oder?
1: Ja, Deadly, ich glaube schon.
0: Hätte ich nie drüber gesprochen.
1: Tödlicher Patient.
0: Und jetzt reden wir drüber. Amazon hat diese Serie aus dem Programm genommen, kommt bestimmt bald mit richtig tollen Synchronsprechern zurück. Das kann ich mir glauben, ja.

0: Er feiert in diesem Jahr sein 50-jähriges Jubiläum, deshalb eine Neuaufnahme von seinem Klassiker Sommer in der Stadt, Wolfgang Petri. 18 Minuten nach 6.
1: Guten Morgen.
0: Aufstehen mit uns, wir sind Schlagerradio.
1: Daten per QR-Code, also Dating-Apps waren auf jeden Fall gestern, jetzt gibt's was Neues.
0: Okay, so ein QR-Code, wo klebt der dann?
1: Auf dem Laternenmast.
0: Und das scanne ich dann und dann habe ich...
1: Mit Foto.
0: Okay, und dann wird der Typ einfach ins Handy gebeamt dann, oder?
1: Ja, das hat auf jeden Fall ein Künstler aus Wien gemacht, Marcin Gold. Er hat in Berlin Mitte Sticker aufgeklebt mit dem Satz, ich suche die perfekte Frau. Dazu gibt es dann einfach so einen QR-Code und ein Foto von ihm mit seiner Telefonnummer, E-Mail-Adresse und seinen Social-Media-Profilen, alles in dem Code. Und statt zu swipen, hat er jetzt eben darauf gesetzt. Sonst haben sich wohl richtig, richtig viele Frauen gemeldet. Er meinte, jetzt muss er die alle abhängen, weil schon so viel Interesse kam.
0: So viel. Also angeguckt, wie der aussieht, ja.
1: Ja, sieht ganz gut aus.
0: Wie hat denn das alles mit dem Daten angefangen? Ich kann sagen, Rauchzeichen, Trommel und Signalfeuer. So ging das ganz früher
1: bei den
0: los.
1: Indianern?
0: Ja, dann kam die Antike. Da war man mit einem Pferd unterwegs oder zu Fuß, ja. Und im Mittelalter wurde dann das Postsystem aufgebaut.
1: Auch schön.
0: Und da kam dann eine Brieftaube zu dir, Inka, und sagt, hallo, ich liebe dich. Ja, und erst 1837 Telegraph, dann konnte man das dann auch später mit dem Telefon alles ermitteln, ja. Die erste E-Mail wurde in den 70ern verschickt, Faxgeräte in den 80ern. So kam die Liebesbriefe und heute, ja, haben wir SMS und Dating-Apps
1: einfach verloren. Und früher haben sich die Menschen auch manchmal einfach mal angesprochen gegenseitig. Das ist doch auch schon mal einfach.
0: Aber selten, ja.
1: Ja, das stimmt.

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10: Die Lage im Nahen Osten spitzt sich weiter zu. Nach Angriffen auf Handelsschiffe in der Straße von Hormus haben die USA erneut Ziele im Iran angegriffen. Silke in den Schlagerradio-Nachrichten, was ist denn jetzt über die neuen Entwicklungen bekannt?
11: Laut US-Militär wurden dabei unter anderem Luftabwehrsysteme, Küstenüberwachung und Drohnenstellungen attackiert. Washington spricht von einer Reaktion auf den Beschuss von 3 Handelsschiffen in der Straße von Hormus und wirft dem Iran einen Verstoß gegen die vereinbarte Waffenruhe vor. Zeitgleich berichten iranische Medien von mehreren Explosionen im Süden des Landes. Es soll Verletzte gegeben haben. Bereits zuvor hatten die USA ihre Sanktionen gegen iranische Ölexporte wieder in Kraft gesetzt. Der Iran weist die Vorwürfe gegen sich zurück und kritisiert die neuen Sanktionen scharf. Mit den erneuten Angriffen wächst die Sorge, dass der Konflikt in der Region weiter eskaliert. Mehr digitale Möglichkeiten für die Ermittlungsbehörden, darüber berät heute der Bundestag. Geplant ist unter anderem, Fotos und biometrische Daten automatisch mit Informationen aus dem Internet abzugleichen. Außerdem sollen Bundespolizei und Bundeskriminalamt Daten aus verschiedenen Quellen mithilfe von künstlicher Intelligenz auswerten dürfen. Nach den Plänen der Bundesregierung sollen Straftaten so schneller aufgeklärt werden.
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11: Die Berliner Polizei warnt vor Drogenpäckchen, die derzeit in Briefkästen landen. Vor allem Eltern sollten aufmerksam sein, weil die bunt gestalteten Päckchen Kinder ansprechen könnten. Auf der A13 ist eine Frau nach der Ausfahrt Rago bei Mittenwalde tödlich verunglückt. Zuvor war sie der Berliner Polizei mit einem gestohlenen Motorrad durch riskante Fahrmanöver aufgefallen. Rund 4000 Gäste aus Politik, Wirtschaft und Gesellschaft haben das traditionelle Hoffest am Roten Rathaus in Berlin gefeiert. Gastgeber war der regierende Bürgermeister Wegner. Die Stadt Cottbus investiert im kommenden Jahr Millionen Euro in Schulen, Kitas und Sportstätten. Allein in den Sommerferien sind Bau- und Sanierungsarbeiten an 12 Schulstandorten geplant.
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11: Die Schweiz steht erstmals seit 1954 wieder im Viertelfinale einer Fußball-Weltmeisterschaft. Das Team setzte sich im Achtelfinale nach einem torlosen Spiel mit 4:3 im Elfmeterschießen gegen Kolumbien durch. Im Viertelfinale wartet nun Argentinien mit Superstar Messi. Die Südamerikaner hatten zuvor einen 0:2 Rückstand gegen Ägypten noch in einen 3:2 Sieg gedreht. Gespielt wird am Sonntag in Kansas City. Für Diskussionen sorgt unterdessen FIFA-Präsident Infantino. Er steht weiter wegen der aufgehobenen Sperre des US-Spielers Balogun in der Kritik. Dieser durfte trotz einer roten Karte wieder spielen. Die USA schieden allerdings mit einer 1:4 Niederlage gegen Belgien aus. Große Freude herrscht dagegen in Argentinien. Nach dem Achtelfinalsieg feierten tausende Fans auf den Straßen. In einer Stadt kam es dabei allerdings zu Auseinandersetzungen mit der Polizei.
10: Jetzt kompetent und zuverlässig das Wetter bei uns in der Region. Der Tag heute startet mit einem Mix aus Sonne und Wolken. Es ist heiter im Laufe des Tages und die Tageshöchstwerte liegen bei 21 bis 23 Grad.
9: Hier ist der Schlagerradio Verkehrsservice. Im Moment keine Störungen. Staus und Blitzer kostenlos melden. 08000 79 89 99. Kommen Sie alle gut an.
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0: war noch niemals in New York. Der Mega-Hit von Udo Jürgens. Jetzt haben wir schon 6 Uhr und 42. Schön, ja, dass Sie mit uns gemeinsam aufstehen.
1: Norm, weißt du, was ich heute Abend mache?
0: Nein.
1: Ich spiele Hundesitterin.
0: Oh, bei dir zu Hause, ja?
1: Ja, genau, weil meine Freundin hat einen Hund und die hat ihn aus dem Tierheim geholt. Und der hat natürlich große Angst, wenn sie dann weg ist, dann wird er panisch und allein bleiben kann er noch nicht. Und dann bringt sie ihn mir rüber. Sie geht nämlich auf das Robin-Konzert in Berlin.
0: Okay, und du hast aber doch auch einen Hund zu Hause, genau. Immer wieder mal, deinen eigenen Malteser, ne?
1: Ja, aber der gehört halt meinen Eltern und meiner Schwester. Sodass
0: aber meinst du, der schnuppert den dann nicht in der Wohnung und wird dann wuschig, sagt, hier muss doch irgendwo ein Hund sein, dabei ist es das teure Kissen.
1: Also zuletzt, als der Hund da war, habe ich danach noch ein paar Mal geputzt. Ich glaube ehrlich gesagt, dass man ihn gar nicht mehr
0: Hunde
1: so riecht.
0: Riechen
1: bei mir.
0: Doch alles.
1: Könnte sein.
0: Und was ist das für ein Hund?
1: Das ist ein Frenchie, also französische Bulldogge. Die sind ja sehr beliebt.
0: Aber die sabbern doch so rum.
1: Nö, eigentlich gar nicht. Das ist eigentlich eher so ein Schusshund. Ich
0: muss sagen,
1: die ist
0: ganz lieb. Das können Sie mir morgen erzählen, wenn alles voll gesabbert
1: ist. Genau. Ich bin mal gespannt, aber ich freue mich auf Sie.
0: Wobei, ich erinnere mich gerade, in den 90ern habe ich auch mal auf einen Hund aufgepasst. Ja?
1: Ach, echt?
0: Auf so einen kleinen Jack Russell.
1: Ach, die sind auch süß.
0: Ja, ich habe mich dann aber schlafen gelegt, wie immer. Norman macht Mittagsschlaf und dann der Hund, komm, brav draußen. Weißt du, was er gemacht hat?
1: Nee.
0: Der Ball ist unter das Sofa gerollt. Und er hat das Sofa aufgefetzt mit seinen Krallen, weil er wollte an den Ball rankommen.
1: Das ist fies. Also es gibt auch Hunde, die klettern einfach unter das Sofa, um den Ball zu holen.
0: Nein, der hat das Sofa

0: Petro Lombardi und Bella Donna. Das heißt auf Deutsch schöne Frau, Pretty Woman.
1: Ja.
0: Ja. Nicht Tonne, Bella Tonna.
1: Nee, nicht ganz.
0: Ja, wenn man so viel Spaghetti isst, man weiß ja nicht.
1: Ja,
0: ne?
1: Stimmt.
0: Guten Morgen, es ist 6.49 Uhr. Hier ist der neue Schlagerradio Morgen.
1: Das Wetter bei uns heute in Berlin-Brandenburg ist ein Mix aus Sonne und Wolken bei Höchstwerten um die 21 bis 23 Grad.
0: Und jetzt Zeit für die
1: ersten Hörer des Tages.
0: Wir wollten von Ihnen wissen, ob Sie auch schon mal gerne allein verreisen. Es ist ja für viele nicht so ein tolles Ding.
1: Ja.
0: Jetzt bin ich gespannt, wie das bei Ihnen aussieht. Die Bea ist dran an der 08079 89 99. Guten Morgen.
2: Nein, niemals alleine. Mit meinem Mann oder meiner besten Freundin.
0: Okay.
1: Uwe sieht das etwas anders. Er hat geschrieben, Moinsen zusammen. Ja, ganz klar. Warum auch nicht? Aber das ist natürlich abhängig von der individuellen Situation, in der sich jeder befindet. Mir persönlich hat es zum Beispiel sehr geholfen, einen schweren Tiefpunkt zu überwinden.
0: Janine ist dran.
3: Ja, ich habe auch schon das ein oder andere Mal kleine Trips alleine unternommen, wenn es einfach anders nicht ging, wenn es zeitlich absolut nicht gepasst hatte. Sei es jetzt mal wirklich ein Tagestrip an die Ostsee, einfach weil ich die Sonne und den Strand und das Meer brauchte. oder das eine Mal vor ein paar Jahren auch nach Heidelberg, weil ich unbedingt das Schloss sehen wollte. Ja, manchmal sind dann so Momente, wo ich denke, mein Liebster hat keine Zeit. Der bekommt jetzt keinen Urlaub. Ich habe in dem Moment dann tatsächlich da die Zeit gehabt, ein Schnäppchen gefunden, mit einer Busfahrt dorthin und dann einfach, es ist irgendwie auch mal angenehm, einfach mal ein, zwei Tage nur für sich sein zu können.
0: Gut, und den Göttergatten dazu zu bewegen, ein Schloss zu besichtigen, ist manchmal auch
1: nicht so einfach.
0: Ja, manchmal nicht
1: so einfach. Uschi, muss man sagen, sie sagt nein, nicht allein in Urlaub fahren, mir fehlt dann mein Mann.
0: Okay, ich bin auf Ihre Meinung weiterhin gespannt. Machen Sie mit an der 08079 89 99.

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0: Zeit. Hier ist der neue Schlagerradio Morgen mit Inka und Norman. Gleich bei uns nach 7, wolkenfrei mit Wach geküsst, ich und ich. Und wir haben auch Stereo Act dabei mit Lena Marie Engel. Und wir feiern, das ist so eine richtige Motivationshymne.
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2: Ich bin Selke Rech. Die Berliner Verkehrsbetriebe kaufen 166 weitere neue U-Bahn-Wagen. Der Aufsichtsrat hat der Bestellung im Wert von rund 313 Millionen Euro zugestimmt. Die neuen Züge sind für die Linien U5 bis U8 vorgesehen und werden in den kommenden Jahren ausgeliefert. Sie sollen die teilweise veraltete Fahrzeugflotte erneuern und den U-Bahn-Verkehr in Berlin zuverlässiger und leistungsfähiger machen. Nach dem Großbrand einer Lagerhalle in Oranienburg geht die Polizei von einem Schaden in Millionenhöhe aus. Rund 130 Feuerwehrleute waren im Einsatz, 4 von ihnen wurden leicht verletzt. In der rund 3000 Quadratmeter großen Halle lagerte Papier. Das Löschwasser wird derzeit aufgefangen und kontrolliert entsorgt, um eine Belastung der Umwelt zu verhindern. Die Brandursache ist weiter unklar. Die USA haben nach eigenen Angaben erneut Ziele im Iran angegriffen. Das US-Militär erklärte, die Angriffe seien eine Reaktion auf den Beschuss von 3 Tankern in der Straße von Hormus.
3: Washington wirft dem Iran vor, damit gegen die vereinbarte Waffenruhe verstoßen zu haben. Der Iran weist die Vorwürfe zurück und kündigt Gegenmaßnahmen an. Aus mehreren Hafenstädten und Inseln im Persischen Golf wurden Explosionen gemeldet. Zudem haben die USA ihre Sanktionen gegen die iranische Ölwirtschaft wieder in Kraft gesetzt. Timo Wiesner, Redaktion.
2: Die französische Politikerin Marine Le Pen will trotz ihrer Verurteilung bei der Präsidentschaftswahl im kommenden Jahr antreten. Sie kündigte an, Revision gegen das Urteil wegen der Veruntreuung von EU-Geldern einzulegen. Ein Berufungsgericht hatte ihre Strafe bestätigt, das Verbot für ein öffentliches Amt zu kandidieren, aber auf 15 Monate verkürzt. Der Bundestag berät heute über neue Befugnisse für Polizei- und Strafverfolgungsbehörden. Geplant ist unter anderem, Fotos und biometrische Daten automatisch mit Informationen aus dem Internet abzugleichen. Außerdem sollen Bundespolizei und Bundeskriminalamt Daten aus verschiedenen Quellen mithilfe von künstlicher Intelligenz auswerten dürfen. Ziel ist es, Straftaten schneller aufzuklären.
4: Jetzt kompetent und zuverlässig das Wetter bei uns in Berlin-Brandenburg. Die Schlagerradio-Wetterreporter melden 15 Grad in Berlin-Mitte am Alex, 14 Grad in Eberswalde am Zoo und in Frankfurt-Oder am Oderturm, 15 Grad in Cottbus am Rathaus, in Potsdam im holländischen Viertel und auch 15 Grad in Brandenburg am Dom. Der Tag bei uns heute startet heiter. Im Laufe des Tages gibt es einen Mix aus Sonne und Wolken. Die Tageshöchstwerte liegen bei 21 bis 23 Grad und es bleibt überwiegend trocken. Der Schlagerradio-Wettertrend. Morgen geht es auch heiter weiter mit viel Sonne, wenigen Wolken und Höchstwerten um die 23 bis 25 Grad.
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6: Hier ist der Schlagerradio Verkehrsservice. Im Moment keine Störungen. Staus und Blitzer kostenlos melden. 08000 79 89 99. Kommen Sie alle gut an.
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6: Ja, schönen Mittwochmorgen. 4 Minuten nach 7 jetzt.
4: Guten Morgen. Wir starten mit positiver Energie in die Wochenmitte.
6: So soll es bleiben. Der Hit von Ich und Ich. Jetzt hier bei uns.

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1: Gott verspricht dir, vom Mutterleib an trage ich dich. Ich will dein ganzes Leben lang dein Gott sein. Ich werde dich tragen, bis dein Haar vom Alter ergraut. Jesaja Kapitel 46, Vers 3 und 4.

0: 10 Minuten nach 7 haben wir es. Stereoact und Lena Marie Engel und wir feiern bei Schlagerradio. Wir haben eine große Umfrage laufen gerade, wo wir mit Ihnen drüber sprechen, ob Sie gerne alleine verreisen oder muss der Partner immer mit dabei sein. Ich muss sagen, wenn ich so ein Resümee ziehe, ja, die meisten wollen schon mit jemandem verreisen. Ja. Das ist auch schön, man kann Dinge miteinander teilen. Aber wir haben hier zum Beispiel von Annika gerade eine WhatsApp reinbekommen. Ich reise gerne allein, weil ich komplett frei entscheiden kann, was ich unternehme. Das hatten wir vorhin ja auch gerade gehört von der Janine, dass sie da auch mal ein Schloss besuchen kann.
1: Genau,
0: ja?
1: Oder und, mal abschalten ja, kann, für neu, sich sein kann.
0: Neue ja? Menschen kennenlernen, oft Erfahrungen, besondere sammeln. Und das ist manchmal schön, Zeit mit sich selbst zu verbringen und den Kopf frei zu bekommen.
1: Jutta hat geschrieben, wenn es nicht anders geht, seit mein Kind erwachsen ist, geht's schon alleine. Und Janine hat sich gemeldet und geschrieben, wir fahren mit unserem Kater immer in den Urlaub.
0: Ist
1: doch auch schön.
0: Das sind diese Dritte, ne?
1: Ja, hoffentlich haben sie keinen Kater im

0: 18 Minuten nach 7, wachgeküsst und Vanessa Mai bei Schlagerradio. Wünschen schönen Start in den Mittwoch. 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
0: das
1: stimmt.
0: Hat richtig Spaß und gute Laune gemacht. 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Ja, und die haben richtige Tiger dort, Pinguine. Also es ist wirklich ein richtig schöner Zoo, wenn Sie dabei sein wollen. Mit uns, DJ Marcello und unsere Jenny. Wir feiern mit Ihnen von 11 bis 15 Uhr jetzt am Samstag.
1: Das Wetter bei uns heute in Berlin-Brandenburg ist ein Mix aus Sonne und Wolken bei Höchstwerten um die 21 bis 23 Grad.
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3: Jake, One Check, du, was liegt heute an, Kollege Olo?
4: Guten Morgen, Captain. Oh, heute ist irgendwie ein sehr ruhiger Morgen, nicht?
3: Ja.
4: Was ist denn schon wieder mit dem armen Follow-Me-Auto?
3: Ja, das war das Sommerloch. Achtung, Cabin-Crew, Fräulein Schieber, bitte ins Cockpit.
5: Ja, Captain.
3: Alles gut bei Ihnen da hinten?
5: Ja, oh, heute kaufe ich mir eine neue Matratze.
3: Toll, ich hoffe keine Beta-Version.
5: Ach, meine alte ist so dermaßen durchgelegen.
3: Ja, das hat Lothar Matthäus auch schon oft gesagt, nicht?
5: Haha. Aber schlimm ist, dass immer mehr deutsche Matratzenhersteller pleite gehen. Haben Sie gelesen?
3: Ja, das liegt meistens daran, dass das Management immer öfter falsch liegt.
5: Hä?
3: Ja, ist doch logisch. Liegt am Klimawandel.
5: Ja, was hat denn der damit zu tun?
3: Ja, das Wetter ist doch heute dermaßen unbeständig. Die Leute wissen doch gar nicht mehr, ob sie jetzt die Sommer- oder die Winterseite nutzen sollen. Die schlafen schon hochkant auf so einem Ding.
5: Ich überlege, vielleicht ein Wasserbett. Oder ein Boxspringbett.
3: Oder eine Kombination aus beiden. Da haben Sie Spaß, sage ich Ihnen, nicht?
5: Entschuldigung, ist das des Pudels Federkern?
6: Nein.
3: So, Landanflug Oder Tower meldet, viele Leute im öffentlichen Dienst kaufen jetzt kleinere Matratzen.
5: Wieso das?
3: Es werden doch bald die Bezüge gekürzt.
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7: Die Lage im Nahen Osten spitzt sich weiter zu. Nach Angriffen auf Handelsschiffe in der Straße von Hormus haben die USA erneut Ziele im Iran angegriffen. Silke in den Schlagerradio-Nachrichten, was ist denn jetzt über die neuen Entwicklungen bekannt?
8: Laut US-Militär wurden dabei unter anderem Luftabwehrsysteme, Küstenüberwachung und Drohnenstellungen attackiert. Washington spricht von einer Reaktion auf den Beschuss von 3 Handelsschiffen in der Straße von Hormus und wirft dem Iran einen Verstoß gegen die vereinbarte Waffenruhe vor. Zeitgleich berichten iranische Medien von mehreren Explosionen im Süden des Landes. Es soll Verletzte gegeben haben. Bereits zuvor hatten die USA ihre Sanktionen gegen iranische Ölexporte wieder in Kraft gesetzt. Der Iran weist die Vorwürfe gegen sich zurück und kritisiert die neuen Sanktionen scharf. Mit den erneuten Angriffen wächst die Sorge, dass der Konflikt in der Region weiter eskaliert. Mehr digitale Möglichkeiten für die Ermittlungsbehörden, darüber berät heute der Bundestag. Geplant ist unter anderem, Fotos und biometrische Daten automatisch mit Informationen aus dem Internet abzugleichen. Außerdem sollen Bundespolizei und Bundeskriminalamt Daten aus verschiedenen Quellen mithilfe von künstlicher Intelligenz auswerten dürfen. Nach den Plänen der Bundesregierung sollen Straftaten so schneller aufgeklärt werden.
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8: Die Berliner Polizei warnt vor Drogenpäckchen, die derzeit in Briefkästen landen. Vor allem Eltern sollten aufmerksam sein, weil die bunt gestalteten Päckchen Kinder ansprechen könnten. Auf der A13 ist eine Frau nach der Ausfahrt Rago bei Mittenwalde tödlich verunglückt. Zuvor war sie der Berliner Polizei mit einem gestohlenen Motorrad durch riskante Fahrmanöver aufgefallen. Rund 4000 Gäste aus Politik, Wirtschaft und Gesellschaft haben das traditionelle Hoffest am Roten Rathaus in Berlin gefeiert. Gastgeber war der regierende Bürgermeister Wegner. Die Stadt Cottbus investiert im kommenden Jahr Millionen Euro in Schulen, Kitas und Sportstätten. Allein in den Sommerferien sind Bau- und Sanierungsarbeiten an 12 Schulstandorten geplant.
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8: Die Schweiz steht erstmals seit 1954 wieder im Viertelfinale einer Fußball-Weltmeisterschaft. Das Team setzte sich im Achtelfinale nach einem torlosen Spiel mit 4:3 im Elfmeterschießen gegen Kolumbien durch. Im Viertelfinale wartet nun Argentinien mit Superstar Messi. Die Südamerikaner hatten zuvor einen 0:2 Rückstand gegen Ägypten noch in einen 3:2 Sieg gedreht. Gespielt wird am Sonntag in Kansas City. Für Diskussionen sorgt unterdessen FIFA-Präsident Infantino. Er steht weiter wegen der aufgehobenen Sperre des US-Spielers Balogun in der Kritik. Dieser durfte trotz einer roten Karte wieder spielen. Die USA schieden allerdings mit einer 1:4 Niederlage gegen Belgien aus. Große Freude herrscht dagegen in Argentinien. Nach dem Achtelfinalsieg feierten tausende Fans auf den Straßen. In einer Stadt kam es dabei allerdings zu Auseinandersetzungen mit der Polizei.
7: Jetzt kompetent und zuverlässig das Wetter bei uns in der Region. Der Tag heute startet mit einem Mix aus Sonne und Wolken. Es ist heiter im Laufe des Tages und die Tageshöchstwerte liegen bei 21 bis 23 Grad.
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9: 111 Berlin stadtauswärts. Zwischen am Festplatz und Tunnelflughafen Tegel ist die rechte Spur nach einem Unfall blockiert. Ansonsten läuft der Verkehr in der Hauptstadt entspannt. In Brandenburg gibt es einen defekten LKW auf der A24 Richtung Berlin zwischen Neuruppin Süd und Fährberlin. Kommen Sie alle gut an.
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0: 7:40 mit Wahnsinn Wolfgang Petri. Schönen guten Morgen in Ihrem Mittwoch.
1: Guten Morgen.
0: Hier ist Schlagerradio.
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1: Guten Morgen, Shailan ist bei uns, hallo.
0: Herzlich willkommen.
3: Moin.
1: Na, wie bist du in deinen Tag gestartet? Musst du noch los oder bist du noch zu Hause?
3: Ja, bin noch zu Hause, trinke noch meinen Tee, Kaffee auf der Terrasse und
1: wegfahre. Ach schön, okay. Entspannt.
0: Ich habe schon mitbekommen, bei der Arbeit hört ihr alle Schlagerradio. Was machst du beruflich und wo musst du hin?
3: Also ich bin im Personalbüro, bin Personaler. Mhm. Menschen zu tun, ne? Das macht Spaß.
0: Ja, dann grüß die Leute mal hier.
1: Ja, liebe
0: Radio,
1: Grüße.
0: Ne?
3: Ja, gerne. Ihr hört bestimmt auch schon mit einigem Auto oder so.
0: Ja, und die werden dir jetzt die Daumen drücken, denn es geht um 1.000 Euro im ABC-Morgen-Quiz. Wir spielen ja wie bekannt gegeben den Buchstaben M wie Martha heute.
3: Okay.
0: Kämpfen uns so durch das ABC durch. Und wenn du in 30 Sekunden 10 Fragen richtig beantwortest, immer mit dem gleichen Anfangsbuchstaben, also dem M wie Martha, gibt's die 1.000 Euro. 30 Sekunden haben wir Zeit. Bist du bereit?
3: Ich bin bereit.
1: Dann viel Glück, wir drücken dir die Daumen.
0: Die 30 Sekunden starten jetzt mit einem Monat.
3: Mai.
1: Mädchenname?
3: Mia.
0: Fiktiver Charakter?
3: Mickey Mouse.
1: Stadt außerhalb von Deutschland?
3: Mailand.
0: Automarke?
3: Mercedes.
1: Musikinstrument?
3: Mandoline.
0: Sportart?
3: Marathon.
1: Artikel aus dem Supermarkt?
3: Milch.
0: Körperteil?
3: Mund.
1: Wort endet auf Ung.
3: Meinung.
1: Ja!
0: Da sind sie, die Richtige!
1: Du hast und 1.000 Euro gewonnen!
0: Schindler, 1.000 Euro!
1: Herzlichen Glückwunsch!
3: Ich wusste ja gar nicht, komm nicht zur Arbeit heute.
0: Das oh hat ja geklappt!
1: Wow, du warst aber auch unglaublich schnell. Also das ging wirklich, also hast du geübt, wie aus der Pistole geschossen?
3: Nee, das ist, als Personaler ist so. Man musste auf jede Frage eine Antwort
1: geben. Ich merke schon.
0: Okay.
1: Wow, das war richtig, richtig gut. Also,
0: da bin ich gespannt, ob sie für die nächsten Spielrunden auch wieder ein paar Personaler melden.
1: Ja, das wollen
0: wir wirklich überprüfen, diese Theorie, ja?
1: Super, du hast 1.000 Euro gewonnen.
0: Wahnsinn, Shailan, großartig.
3: Danke.
0: Hast du schon eine Idee, was du mit dem Geld machst?
3: Oh, ganz ehrlich, ich weiß nicht. Ich weiß wirklich nicht. Keine Ahnung.
1: Kann man immer gebrauchen, ne? 1.000 Euro.
3: Auf jeden Fall. Geld kann man immer gebrauchen.
1: Mega. Ja, toll.
0: Das freut uns ja. Also da sind die Kollegen heute sehr happy. Dann kommst du jetzt nicht drum rum, musst vielleicht ein Säckchen mitbringen heute, ne, zur Arbeit.
3: Das mache ich.
1: Super. Ja, schön. Da freuen wir uns aber.
0: Super. Schön, dass es geklappt hat. Heute mal wieder ein 1.000 Euro Gewinner hier im ABC Morgen Quiz. 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Vielleicht klappt es ja morgen.

0: Ein richtiger Ohrwurm, der neue Hit von Johannes Oerding zusammen mit Peter Maffay. Ein Leben lang ist nicht lang. Hier ist Schlagerradio.
1: Guten Morgen.
0: In 11 Minuten ist es 8.
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0: Was ist los in der Welt der reichen und schönen Promi-News? Jetzt hier bei uns.
1: Der Fernsehgarten wird zum Ballermann. Am 19. Juli tauscht Andrea Kiewel den gepflegten Sonntagsrasen gegen Mallorca-Party. Und da gibt es dann statt Blümchendeko Konfetti, Schaumkanonen und halt auch jede Menge Malle-Hits. Mit dabei sind unter anderem Micky Krause, Lorenz Büffel und Jürgen Milski. Ja, und da wird der Mainzer Lerchenberg für einen Sonntag zur Playa de Palma.
0: Roland Kaiser hat sich jetzt gemeldet zur Lungentransplantation von Mette Marit. Da sind jetzt die ersten Fotos aufgetaucht von der Kronprinzessin aus Norwegen gemeinsam mit ihrem Mann. Da haben sie sich diese Spiele bei der Weltmeisterschaft und der wirklich fantastischen norwegischen Mannschaft angeschaut. Ist immerhin im Viertelfinale drin. Das kann nicht jeder behaupten.
1: Stimmt, wir zum Beispiel nicht.
0: So, und da hat jetzt Roland Kaiser sich zu Wort gemeldet. Der hatte nämlich 2010 auch so eine Spenderlunge bekommen und sagt, dass das wirklich eine Operation war, die sein Leben verändert hat, endlich wieder frei atmen zu können. Es war unbeschreiblich nach so einem Eingriff. Sagte, 5 Tage nach der OP war er schon auf dem Ergometer und fühlte sich richtig gut. Und ich kenne ihn noch vor dieser Operation, da war er wirklich ganz schön abgeschlagen.
1: Ja, das ist natürlich dann gut, ne? Dass es jetzt wieder besser werden könnte für sie. Ja, und in Marie Reims neuem Song Von meinen Lippen geht es um die Anfänge einer neuen Liebe. Sie selbst hat ihr Glück ja längst gefunden. Seit vergangenem Jahr ist sie mit Ex-Fußballprofi Raphael Wolf zusammen, den wir
0: absolut
1: ja auch kennengelernt haben.
0: Sympathischer Typ, ja.
1: Und sehr hübsch. Ja, und die beiden wohnen inzwischen auch gemeinsam zusammen. Ja, und in einem Interview hat sie jetzt erleichtert verraten, ich bin vergeben und muss mich mit Dating zum Glück nicht mehr herumschlagen. Aber bei Dating-Fragen steht sie ihren Geschwistern immer wieder gerne zur Seite, auch wenn das Thema für sie dann halt eben abgeschlossen ist. Und sie sagt auch, sie glaubt zu 100% an die Liebe fürs Leben.
0: Und ich denke, der Raphael ist genau der Richtige.
1: Ja.
0: Der kann auch heilen, ja. Also man sagt zum Beispiel Tipps, wenn dir was im Rücken oder an den Knochen wehtut, Quark mit Rum drauf.
1: Guter Tipp.

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0: Hier ist der neue Schlagerradio Morgen mit Inka und Norman, gleich Petro Basile mit seinem neuen Hit. Maite Kelly ist dabei und auch eine schöne Nummer von Vincent Weiss. Da muss Musik sein, wo du bist.
1: Ja.
0: Toll.
1: Würden Sie alleine verreisen, ja oder nein? Darüber quatschen wir um 8.10 Uhr.
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6: Ich bin Silke Rech. Die Berliner Gewerbeüberwachung arbeitet derzeit mit deutlich weniger Personal als noch vor wenigen Jahren. Laut Senat sind im Landeskriminalamt nur noch 14 Beschäftigte für diesen Bereich zuständig. 2022 waren es noch 39. In Berlin gibt es mehr als 50.000 erlaubnispflichtige oder besonders überwachungsbedürftige Unternehmen. Im vergangenen Jahr wurden davon lediglich 480 kontrolliert. Gegen eine längere Sperrung der RE1-Strecke zwischen Eisenhüttenstadt und Berlin gibt es Widerstand. Mehrere Städte sowie die Industrie- und Handelskammer Ostbrandenburg fordern, die Strecke während der Bauarbeiten zumindest eingleisig befahrbar zu halten. Sie befürchten große Nachteile für Pendler und die Wirtschaft der Region. Bereits ab Freitag kommt es zwischen dem Berliner Ostbahnhof und Fürstenwalde zu Zugausfällen. Nach den neuen US-Angriffen auf mehr als 80 Ziele im Iran hat sich der Konflikt im Nahen Osten weiter verschärft. In Bahrain wurde Luftalarm ausgelöst, Kuwait meldete Raketen- und Drohnenangriffe.
7: Das iranische Staatsfernsehen berichtete von Angriffen auf US-Stützpunkte in beiden Ländern. Zuvor hatte das US-Militär nach eigenen Angaben Luftabwehrsysteme, Raketenstellungen und weitere militärische Ziele im Iran angegriffen. Der Iran hatte daraufhin eine entschlossene Reaktion angekündigt. Mit den jüngsten Entwicklungen wächst die Sorge vor einer weiteren Eskalation in der Region. Noah Ulrich, Redaktion.
6: Nach den schweren Erdbeben in Venezuela ist die Zahl der Todesopfer auf fast 3.700 gestiegen. Viele internationale Rettungsteams haben das Land inzwischen verlassen. Freiwillige Helfer suchen aber weiter nach Vermissten. Die Erdbeben hatten das Land vor rund 2 Wochen erschüttert. Experten halten es inzwischen für äußerst unwahrscheinlich, noch Überlebende unter den Trümmern zu finden. Beim NATO-Gipfel in Ankara beraten die Staats- und Regierungschefs heute über die weitere Unterstützung der Ukraine und die Verteidigungsfähigkeit des Bündnisses. Dabei soll es auch darum gehen, wie die europäischen NATO-Staaten und Kanada künftig mehr Verantwortung übernehmen können. Bereits zum Auftakt hatte NATO-Generalsekretär Rutte neue Rüstungsprojekte vorgestellt. Deutschland will in diesem Jahr rund 125 Milliarden Euro für Verteidigung ausgeben.
1: Jetzt kompetent und zuverlässig das Wetter bei uns in Berlin-Brandenburg. Die Schlagerradio-Wetterreporter melden 15 Grad in Berlin-Mitte am Alex, 14 Grad in Eberswalde am Zoo und in Frankfurt-Oder am Oderturm, 15 Grad in Cottbus am Rathaus, in Potsdam im holländischen Viertel und auch 15 Grad in Brandenburg am Dom. Der Tag bei uns heute startet heiter. Im Laufe des Tages gibt es einen Mix aus Sonne und Wolken. Die Tageshöchstwerte liegen bei 21 bis 23 Grad und es bleibt überwiegend trocken. Der Schlagerradio-Wetter-Trend. Morgen geht es auch heiter weiter mit viel Sonne, wenigen Wolken und Höchstwerten um die 23 bis 25 Grad.
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0: 111 Berlin stadtauswärts. Zwischen am Festplatz und Tunnelflughafen Tegel ist die rechte Spur nach einem Unfall blockiert. Ansonsten läuft der Verkehr in der Hauptstadt entspannt. In Brandenburg gibt es einen defekten LKW auf der A24 Richtung Berlin zwischen Neuruppin Süd und Fährberlin. Kommen Sie alle gut an.
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0: Guten Morgen, 7:04 jetzt.
1: Guten Morgen, mit unserer Musik geht die Arbeit leichter von der Hand.
0: Maite Kelly, Vincent Weiß, jetzt hier für Sie.

0: Romantik pur. Liebe ist Maite Kelly. 8:10.
1: Guten Morgen.
0: 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Hör auf dein Herz.
1: Sind Sie schon mal alleine verreist? Wie ist das bei dir, Norm?
0: Ja, in der Jugend schon mal, ja. Ich muss sagen, da war ich in Jamaika. Aber was das Traurige war, man kann diese tollen Momente, die man dort hat, nicht mit jemandem teilen.
1: Ja, das stimmt.
0: Ich habe da zwar Leute kennengelernt, mit denen ich dann auch Badminton zusammengespielt habe. Mhm. Und man hat sich gegenseitig zum Essen eingeladen, weil die hatten so ein inklusive Paket, ich ein anderes.
1: Ach so, ja, das ist ja toll.
0: War dann auch schon schön, aber manchmal sitzt man da so rum und sagt, ja, und nu?
1: Ja.
0: Was passiert nu?
1: Also ich kann es verstehen, ich bin auch fast noch nie alleine verreist, nur ein einziges Mal, als ich Geburtstag hatte. Und da habe ich gesagt, es kann wirklich niemand, alle müssen arbeiten und jetzt möchte ich für eine Nacht und 2 Tage nach Barcelona. Aber ich muss auch sagen, da fehlt was. Und der Influencer Robin Raw hatte auch eine ganz klare Meinung zu.
2: Leute, ich bin gerade alleine in Lissabon. Und ja, mir geht es psychisch gut. Man ist auch nicht dumm oder so, wenn man sagt, alleine reisen macht einfach keinen Spaß. Ich habe mich unter Druck setzen lassen durch Social Media. Ich habe mir gedacht, alleine reisen ist super toll. Aber nein, Mann, zu zweit, zu dritt macht es 1000-mal mehr Spaß.
1: Ja.
2: Und das hat auch nichts damit zu tun, dass ich nicht allein sein kann, dass ich mich selber nicht mag. Ich finde mich super spitzen Oberklasse. Aber trotzdem, ich will labern. Ich will das mit irgendwem teilen. Ich will irgendwem zeigen, was ich hier mache. Ich will einfach mehr Spaß haben.
0: Aber könnt ihr euch das vorstellen? Inka quatscht immer so viel mit Leuten. Du lernst schon Leute kennen.
1: Nee.
0: Ja, in Palma de Mallorca, wo wir waren, da hast du Leute kennengelernt.
1: Ja, gut, mich quatschen manchmal Leute an, aber ich bin generell eher so im Urlaub so ein bisschen auf Entspannung und introvertiert auch irgendwie.
0: Ja. Ulrike hat sich aber ja gemeldet, es ist ganz anderes Gegenteil von uns. Sie reist total gerne allein und das sind die Gründe. Erstens, sie kann ihren Urlaub genau so gestalten, wie sie es möchte, ohne Kompromisse. Zweitens, lernt sie unterwegs viele neue Menschen kennen und kommt mit Einheimischen ins Gespräch. Und drittens, genießt sie die Ruhe und kann einfach mal komplett abschalten und Zeit für mich haben.
1: Das sind die Vorteile, das stimmt.
0: Eine sehr schöne Idee. Vielleicht einfach mal den Jakobsweg gehen.
1: Ja, zum Beispiel.
0: Meisten alleine.
1: Hat eine Freundin von mir gemacht.

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1: Sommermusik und gute Laune, Petro Basile hier bei Schlagerradio. Wir haben es jetzt 18 Minuten nach 8. Bei uns jetzt unsere Ernährungsmedizinerin Daniela Kilkowski.
2: Morgen Daniela, welche Obstsorten sind denn gesund? Du hattest mal von Aprikose gesprochen, ne?
3: Aprikosen finde ich super. Es ist auch nicht so, dass ich grundsätzlich Obstsorten nicht gut finde, sondern es gibt einfach Obstsorten, die haben wenig Faserstoffe und dadurch einen sehr hohen Fruchtzuckeranteil. Und Fruchtzucker kann für manche Menschen zu viel einfach negativ sein. Und dann würde ich zum Beispiel Obstsorten eher morgens geben, wenn man sie mag, als dass man sie abends isst. Also ich unterscheide eher die Obstsorten zwischen, was kann ich morgens und tagsüber essen, wie zum Beispiel die Banane, die ja extrem gute Mineralien hat und dafür eben weniger abends.
1: Dankeschön, Daniela, für die tollen Tipps. Gibt's immer um 8.20 Uhr hier bei uns im Radio und wann immer Sie wollen im Internet. Podcast zum Nachlesen und Hören auf schlagerradio.de.

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3: In Frankreich sorgt eine Gerichtsentscheidung für politische Diskussionen. Die rechtsnationale Politikerin Marine Le Pen ist erneut verurteilt worden. Trotzdem will sie bei der Präsidentenwahl im kommenden Jahr antreten. Silke in den Schlagerradio-Nachrichten, wie ist denn das möglich?
4: Ein Berufungsgericht hat das Urteil gegen Marine Le Pen wegen der Veruntreuung von EU-Geldern bestätigt. Das Strafmaß wurde aber reduziert. Le Pen muss zwar eine elektronische Fußfessel tragen, das Verbot für ein öffentliches Amt zu kandidieren wurde auf 15 Monate verkürzt. Le Pen will nun Revision einlegen. Sie geht davon aus, dass die Strafe bis zu einer Entscheidung des höchsten Gerichts ausgesetzt wird und sie deshalb kandidieren kann. Juristisch ist allerdings noch umstritten, ob das tatsächlich so sein wird. Politisch bleibt Le Pen eine aussichtsreiche Kandidatin. In aktuellen Umfragen liegt sie vor den anderen möglichen Bewerbern. Deutschland gibt in diesem Jahr so viel Geld für Verteidigung aus wie noch nie. Nach Angaben der NATO hat die Bundesregierung Ausgaben von rund 125 Milliarden Euro gemeldet. Das sind gut ein Viertel mehr als im vergangenen Jahr. Damit liegt Deutschland bei den Verteidigungsausgaben hinter den USA auf Platz 2 innerhalb der NATO. Die Zahlen wurden zum Auftakt des NATO-Gipfels in der türkischen Hauptstadt Ankara veröffentlicht.
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4: Nach dem tödlichen Angriff eines Patienten auf einen Mitpatienten in einer Berliner Klinik prüft die Staatsanwaltschaft eine mögliche Schuldunfähigkeit des Tatverdächtigen. Der 26-Jährige befindet sich vorläufig in einer psychiatrischen Einrichtung. Der Umzug des Stäubendenkmals in Potsdam verzögert sich weiter. Nach Angaben der Stadt soll die Umsetzung frühestens im kommenden Jahr beginnen. Die neue Nahverkehrs-App Max für Berlin verzögert sich weiter. Einen neuen Starttermin gibt es wegen offener Fragen zwischen den Projektpartnern derzeit nicht. Der Aufbau für das Stadtfest Bunter Hering in Frankfurt-Oder läuft nach Plan. Das Fest beginnt am Freitag und bietet unter anderem Fahrgeschäfte, Bühnenprogramm und zahlreiche Veranstaltungen in der Innenstadt.
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4: Die Schweiz hat bei der Fußball-Weltmeisterschaft für eine Überraschung gesorgt. Das Team besiegte Kolumbien im Elfmeterschießen mit 4:3 und steht damit erstmals seit mehr als 70 Jahren wieder im Viertelfinale. Dort trifft die Schweiz auf Argentinien. Die Mannschaft um Lionel Messi hatte sich zuvor nach einem 0:2 Rückstand noch mit 3:2 gegen Ägypten durchgesetzt. Für Schlagzeilen sorgt außerdem FIFA-Präsident Infantino. Er verteidigte die Aufhebung der Sperre für den US-Nationalspieler Balogun, betonte aber die Unabhängigkeit der FIFA-Justiz. In Argentinien löste der Einzug ins Viertelfinale große Begeisterung aus. Tausende Fans feierten den Erfolg auf den Straßen. Vereinzelt kam es dabei auch zu Zusammenstößen mit der Polizei.
3: Jetzt kompetent und zuverlässig das Wetter bei uns in der Region. Der Tag heute startet mit einem Mix aus Sonne und Wolken. Es ist heiter im Laufe des Tages und die Tageshöchstwerte liegen bei 21 bis 23 Grad.
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2: Megastau 100 Richtung Norden zwischen Britzer Tunnel und Innsbrucker Platz, jetzt 90 Minuten. Auf der 100 Richtung Treptow zwischen Schmargendorf und Albuinstraße 20 Minuten und die Anfahrt Albuinstraße ist nach einem Unfall gesperrt. 10 Minuten Stau in Brandenburg auf dem westlichen Berliner Ring Richtung Havelland zwischen Großkreuz und Vöben. Sonst alles entspannt, kommen Sie alle gut an.
1: 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Hey.

0: Matthias Reim bei Schlagerradio. Jetzt haben wir es 20 Minuten vor 9 und die Tochter von Matthias Reim, auch mega erfolgreich, hören wir gleich auch mit der neuen Single Kopfkino, Marie Reim hier bei uns.
1: Es gibt ja schon seit längerem die Diskussion, dass eben die Synchronsprecher einfach durch KI-Stimmen ausgetauscht werden sollen, ja. Und die Stimmen werden sogar geklaut und da sind die auch schon auf die Barrikaden gegangen.
0: Ja, gerade Netflix macht ganz viele solche Dinge, wo Knebelverträge unterschrieben werden, sagen die Synchronsprecher. Aber Amazon Prime hat jetzt sich einfach mal getraut, irgendwas anderes zu machen.
1: Ja,
0: ne?
1: Bei der Serie Deadly Patient haben sie einfach mal die Synchronsprecher ausgetauscht durch KI-Stimmen. Das klang dann so.
2: Ich fahre da.
3: Was? Na, sehen wir uns?
2: Liebe dich.
3: Ich weiß. Geh weg.
2: In ihrem Gebäude gab es eine Gasleckage, aber zum Glück hat der Kohlenmonoxidmelder ausgelöst. Mein herzliches Beileid
3: Monika
2: zu ihrem
3: ist
2: Verlust.
3: Tot? Ich sollte da gestorben haben.
0: Oh Gott.
1: Ich sollte da gestorben haben.
0: Ja, aber ich meine, es gibt KI, die ist gar nicht so blöd, aber was ist
1: Sie
0: da los?
1: Sie haben eine der blödesten genommen, glaube ich.
0: Also ich verstehe es nicht. Ich bin immer fasziniert derzeit, es gibt bei YouTube Videos, die du übersetzt, die anhören kannst, auf Deutsch, auf Chinesisch, auf verschiedenen Sprachen und das klingt gar nicht so schlecht, wenn das Original Englisch ist.
1: Ich finde
0: ist,
1: halt, bei Schauspielerei fehlen halt die Emotionen und das ist noch viel schlimmer, als dass hier nur wirre Sätze rauskommen.
0: Vielleicht haben sie uns auch nur verarscht, damit wir über diese Serie, von der ich gesprochen hätte, Deadly Patient, also toter Patient, oder?
1: Ja, Deadly, ja, ich glaube schon.
0: Hätte ich nie drüber gesprochen.
1: Tödlicher Patient.
0: Und jetzt reden wir drüber. Amazon hat diese Serie aus dem Programm genommen, kommt bestimmt bald mit richtig tollen Synchronsprechern zurück. Das könnte ich mir glauben, ja. 50 Shades of Grey.

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0: Ein Hoch auf uns. Ja, hier ist der neue Schlagerradio Morgen mit Inka und Norman. Andreas Burani war das, 8 Uhr und 48 jetzt.
1: Das Wetter bei uns heute in Berlin-Brandenburg ist ein Mix aus Sonne und Wolken bei Höchstwerten um die 21 bis 23 Grad.
2: Es ist Sketch vor 9.
1: Guten Morgen, Andi ist bei uns. Hallo.
0: Guten Morgen. Guten
3: Morgen.
0: Hallo.
3: So, heute gehen wir mal in den Hörsaal. Ja, das hat nichts mit Studio zu tun. Aha. Das ist ein. Das kennt ihr ja, ne?
0: Ja, ich habe ein bisschen studiert, ja.
1: Ja, Hörsaal. Ja,
0: ich bin einmal in ein Hörsaal reingegangen, voller Studenten drin.
1: Ja.
0: Und
1: so ist das meistens.
0: Ja, es ging um Politik, die ich studiert habe. Und da war die Wand voller Namen.
1: Aha.
0: Und ich war leider in der fortgeschrittenen Klasse. Ich bin also falsch gegangen.
1: Ah, nein.
0: Und dann dachte ich, okay, die Namen will ich auch nicht kennen. Ich gehe wieder raus und höre auf mit Politik.
1: Ach so, na dann. Ja, kann ich verstehen. War auf jeden Fall hart in diesen Hörsälen immer.
0: Ja.
1: Aber wir haben es ja überlebt.
3: Genau. Und Professor Norman testet heute mal eine neue Anlage in dem Hörsaal.
0: Ah.
3: Ja.
1: Okay.
3: Deswegen wird Inka gleich von der letzten Bank aus schreien, boah, was macht der denn da unten?
1: Mhm.
3: Ja.
1: Mhm.
3: Dann sagt Norman, können Sie mich auch in den hinteren Sitz reinhören?
4: 1, 2, 3, check, check, check.
3: Ja, genau.
4: Check, so, one, two, check, check, check,
1: okay.
4: Check. Check, one, 1, 2, check, check, check.
3: Der ist schon mittendrin.
4: Hallo.
3: Ja.
4: Das
3: mag
4: hallo.
3: Er. Oder?
1: Boah, ja. Hey. Was macht er denn da unten eigentlich?
4: Check, check. Hallo, können Sie mich da in den hinteren Sitz reinhören?
3: Jawohl, Herr Professor, aber es stört uns nicht im Geringsten.

0: nicht.
1: Guten Morgen, gleich nach 9 hier beim neuen Schlagerradio. Morgen gibt's Max Giesinger mit 80 Millionen, Joey Heintes mit seinem Mega-Hit schwer zu erklären, Words, die deutsche Version dieses Hit aus den 80er Jahren.
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9: Ich bin Silke Rech. Die Berliner Gewerbeüberwachung arbeitet derzeit mit deutlich weniger Personal als noch vor wenigen Jahren. Laut Senat sind im Landeskriminalamt nur noch 14 Beschäftigte für diesen Bereich zuständig. 2022 waren es noch 39. In Berlin gibt es mehr als 50.000 erlaubnispflichtige oder besonders überwachungsbedürftige Unternehmen. Im vergangenen Jahr wurden davon lediglich 480 kontrolliert. Gegen eine längere Sperrung der RE1-Strecke zwischen Eisenhüttenstadt und Berlin gibt es Widerstand. Mehrere Städte sowie die Industrie- und Handelskammer Ostbrandenburg fordern, die Strecke während der Bauarbeiten zumindest eingleisig befahrbar zu halten. Sie befürchten große Nachteile für Pendler und die Wirtschaft der Region. Bereits ab Freitag kommt es zwischen dem Berliner Ostbahnhof und Fürstenwalde zu Zugausfällen. Nach den neuen US-Angriffen auf mehr als 80 Ziele im Iran hat sich der Konflikt im Nahen Osten weiter verschärft. In Bahrain wurde Luftalarm ausgelöst, Kuwait meldete Raketen- und Drohnenangriffe.
10: Das iranische Staatsfernsehen berichtete von Angriffen auf US-Stützpunkte in beiden Ländern. Zuvor hatte das US-Militär nach eigenen Angaben Luftabwehrsysteme, Raketenstellungen und weitere militärische Ziele im Iran angegriffen. Der Iran hatte daraufhin eine entschlossene Reaktion angekündigt. Mit den jüngsten Entwicklungen wächst die Sorge vor einer weiteren Eskalation in der Region. Noah Ulrich, Redaktion.
9: Nach den schweren Erdbeben in Venezuela ist die Zahl der Todesopfer auf fast 3.700 gestiegen. Viele internationale Rettungsteams haben das Land inzwischen verlassen. Freiwillige Helfer suchen aber weiter nach Vermissten. Die Erdbeben hatten das Land vor rund 2 Wochen erschüttert. Experten halten es inzwischen für äußerst unwahrscheinlich, noch Überlebende unter den Trümmern zu finden. Beim NATO-Gipfel in Ankara beraten die Staats- und Regierungschefs heute über die weitere Unterstützung der Ukraine und die Verteidigungsfähigkeit des Bündnisses. Dabei soll es auch darum gehen, wie die europäischen NATO-Staaten und Kanada künftig mehr Verantwortung übernehmen können. Bereits zum Auftakt hatte NATO-Generalsekretär Rutte neue Rüstungsprojekte vorgestellt. Deutschland will in diesem Jahr rund 125 Milliarden Euro für Verteidigung ausgeben.
2: Jetzt kompetent und zuverlässig das Wetter bei uns in Berlin-Brandenburg. Die Schlagerradio-Wetterreporter melden 15 Grad in Berlin-Mitte am Alex, 14 Grad in Eberswalde am Zoo und in Frankfurt-Oder am Oderturm, 15 Grad in Cottbus am Rathaus, in Potsdam im holländischen Viertel und auch 15 Grad in Brandenburg am Dom. Der Tag bei uns heute startet heiter. Im Laufe des Tages gibt es einen Mix aus Sonne und Wolken. Die Tageshöchstwerte liegen bei 21 bis 23 Grad und es bleibt überwiegend trocken. Der Schlagerradio-Wetter-Trend. Morgen geht es auch heiter weiter mit viel Sonne, wenigen Wolken und Höchstwerten um die 23 bis 25 Grad.
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1: Megastau 100 Richtung Norden zwischen Britzer Tunnel und Innsbrucker Platz, jetzt 90 Minuten. Auf der 100 Richtung Treptow zwischen Schmargendorf und Albuinstraße 20 Minuten und die Anfahrt Albuinstraße ist nach einem Unfall gesperrt. 10 Minuten Stau in Brandenburg auf dem westlichen Berliner Ring Richtung Havelland zwischen Großkreuz und Vöben. Sonst alles entspannt, kommen Sie alle gut an.
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1: Guten Morgen, 9:04.
2: Guten Morgen, genießen Sie den ersten Kaffee an diesem Mittwoch.
1: Gleich der Mega-Hit von Joey Heindle nach Dennis Wilms und Anni Perker.

0: Der neue Hit von Joey Heintle, schwer zu erklären. Guten Morgen, es ist 9:09.
1: Guten Morgen, Berlin-Brandenburg.
0: Hier ist Schlagerradio, hör auf dein Herz.
1: Daten per QR-Code, also Dating-Apps waren auf jeden Fall gestern, jetzt gibt's was Neues.
0: Okay, so ein QR-Code, wo klebt der dann?
1: Auf dem Laternenmast.
0: Und das scanne ich dann und dann habe ich...
1: Mit Foto.
0: Okay, und dann wird der Typ einfach ins Handy gebeamt dann, oder?
1: Ja, das hat auf jeden Fall ein Künstler aus Wien gemacht, Marcin Gold. Er hat in Berlin-Mitte Sticker aufgeklebt mit dem Satz, ich suche die perfekte Frau. Mhm. Dazu gibt's dann einfach so einen QR-Code und ein Foto von ihm mit seiner Telefonnummer, E-Mail-Adresse und seinen Social-Media-Profilen, alles in dem Code. Und statt zu swipen, hat er jetzt eben darauf gesetzt und es haben sich wohl richtig, richtig viele Frauen gemeldet. Er meinte, jetzt muss er die alle abhängen, weil schon so viel Interesse kam.
0: Also angeguckt, wie der aussieht, ja.
1: Ja, sieht ganz gut aus.
0: Wie hat denn das alles mit dem Daten angefangen? Ich kann sagen, Rauchzeichen, Trommel und Signalfeuer. So ging das ganz früher
1: bei den
0: los.
1: Indianern?
0: Ja. Dann kam die Antike, da war man mit einem Pferd unterwegs oder zu Fuß, ja. Und im Mittelalter wurde dann das Postsystem aufgebaut.
1: Auch schön.
0: Und da kam dann eine Brieftaube zu die Inka und sagt, hallo, ich liebe dich. Ja, und erst 1837 Telegraph, dann konnte man das dann auch später mit dem Telefon alles ermitteln, ja. Die erste E-Mail wurde in den 70ern verschickt, Faxgerät in den 80ern. So kamen die Liebesbriefe und heute haben wir SMS und Dating-Apps einfach verloren.
1: Und früher haben sich die Menschen auch manchmal einfach mal angesprochen gegenseitig. Das ist auch schon mal einfach.
0: Aber selten, ja.
1: Ja, das stimmt.

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0: 40 Millionen. Vor 10 Jahren Fußball-Europameister-Hit Max Giesinger und einer von 80 Millionen. Muss man sich vorstellen, unter den 80 Millionen war damals auch der Nagelsmann, ja. Der ist dann tatsächlich Trainer geworden und man sieht, was für ein Desaster wir hatten, ne?
1: Ja.
0: Fußball-Weltmeisterschaft in Amerika. Die Viertelfinale beginnen ab morgen. Was glaubst du? Wie geht's weiter? Wer kommt voran? Ich glaube, die Franzosen sind nicht so schlecht, aber auch die Engländer.
1: Die Schweiz ist
0: ne?
1: auch nicht schlecht, oder?
0: Ja, immer neutral, ne?
1: Ja, genau.
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3: Finnland, 1.000 Euro!
1: Herzlichen Glückwunsch!
4: Ich muss da gar nicht kommen, ich zur Arbeit heute.
1: Wahnsinn, Shaylan hat heute 1.000 Euro gewonnen und hat um den Buchstaben M gespielt.
0: Monat.
4: Mai.
1: Mädchenname?
4: Mia.
0: Fiktiver Charakter?
4: Mickey Mouse.
1: Stadt außerhalb von Deutschland?
4: Mailand.
0: Automarke?
4: Mercedes.
1: Musikinstrument?
4: Mandoline.
0: Sportart?
4: Marathon.
1: Artikel aus dem Supermarkt?
4: Milch.
0: Körperteil?
4: Mund.
1: Wort endet auf Ung.
4: Meinung.
1: Ja!
0: Das sind sie, die Richtige!
1: Und da war noch 1.000 Euro gewonnen!
0: Schindler, 1.000 Euro!
1: Herzlichen Glückwunsch!
4: Ich muss da gar nicht kommen, ich zur Arbeit heute.
1: Wie aus der Pistole geschossen.
4: Nee, das ist, als Personaler ist so. Man muss da auf jede Frage eine Antwort
1: geben. Ich merk's schon.
0: Okay.
1: Wow, das war richtig, richtig gut. Also,
0: hast du schon eine Idee, was du mit dem Geld machst?
4: Und ganz ehrlich, ich weiß nicht. Ich weiß wirklich nicht. Keine Ahnung.
1: Kann man immer gebrauchen, ne? 1.000 Euro.
4: Auf jeden Fall. Geld kann man immer gebrauchen.
1: Mega.
0: So viel Freude heute Morgen. Und es geht morgen weiter im ABC-Morgen-Quiz um 7.40 Uhr, um dabei zu sein. Einfach ABC und ihren Wohnort an die 08079 89 99 schicken.

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3: In Frankreich sorgt eine Gerichtsentscheidung für politische Diskussionen. Die rechtsnationale Politikerin Marine Le Pen ist erneut verurteilt worden. Trotzdem will sie bei der Präsidentenwahl im kommenden Jahr antreten. Silke in den Schlagerradio-Nachrichten, wie ist denn das möglich?
4: Ein Berufungsgericht hat das Urteil gegen Marine Le Pen wegen der Veruntreuung von EU-Geldern bestätigt. Das Strafmaß wurde aber reduziert. Le Pen muss zwar eine elektronische Fußfessel tragen, das Verbot für ein öffentliches Amt zu kandidieren wurde auf 15 Monate verkürzt. Le Pen will nun Revision einlegen. Sie geht davon aus, dass die Strafe bis zu einer Entscheidung des höchsten Gerichts ausgesetzt wird und sie deshalb kandidieren kann. Juristisch ist allerdings noch umstritten, ob das tatsächlich so sein wird. Politisch bleibt Le Pen eine aussichtsreiche Kandidatin. In aktuellen Umfragen liegt sie vor den anderen möglichen Bewerbern. Deutschland gibt in diesem Jahr so viel Geld für Verteidigung aus wie noch nie. Nach Angaben der NATO hat die Bundesregierung Ausgaben von rund 125 Milliarden Euro gemeldet. Das sind gut ein Viertel mehr als im vergangenen Jahr. Damit liegt Deutschland bei den Verteidigungsausgaben hinter den USA auf Platz 2 innerhalb der NATO. Die Zahlen wurden zum Auftakt des NATO-Gipfels in der türkischen Hauptstadt Ankara veröffentlicht.
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4: Nach dem tödlichen Angriff eines Patienten auf einen Mitpatienten in einer Berliner Klinik prüft die Staatsanwaltschaft eine mögliche Schuldunfähigkeit des Tatverdächtigen. Der 26-Jährige befindet sich vorläufig in einer psychiatrischen Einrichtung. Der Umzug des Stäubendenkmals in Potsdam verzögert sich weiter. Nach Angaben der Stadt soll die Umsetzung frühestens im kommenden Jahr beginnen. Die neue Nahverkehrs-App Max für Berlin verzögert sich weiter. Einen neuen Starttermin gibt es wegen offener Fragen zwischen den Projektpartnern derzeit nicht. Der Aufbau für das Stadtfest Bunter Hering in Frankfurt-Oder läuft nach Plan. Das Fest beginnt am Freitag und bietet unter anderem Fahrgeschäfte, Bühnenprogramm und zahlreiche Veranstaltungen in der Innenstadt.
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4: Die Schweiz hat bei der Fußball-Weltmeisterschaft für eine Überraschung gesorgt. Das Team besiegte Kolumbien im Elfmeterschießen mit 4:3 und steht damit erstmals seit mehr als 70 Jahren wieder im Viertelfinale. Dort trifft die Schweiz auf Argentinien. Die Mannschaft um Lionel Messi hatte sich zuvor nach einem 0:2 Rückstand noch mit 3:2 gegen Ägypten durchgesetzt. Für Schlagzeilen sorgt außerdem FIFA-Präsident Infantino. Er verteidigte die Aufhebung der Sperre für den US-Nationalspieler Balogun, betonte aber die Unabhängigkeit der FIFA-Justiz. In Argentinien löste der Einzug ins Viertelfinale große Begeisterung aus. Tausende Fans feierten den Erfolg auf den Straßen. Vereinzelt kam es dabei auch zu Zusammenstößen mit der Polizei.
3: Jetzt kompetent und zuverlässig das Wetter bei uns in der Region. Der Tag heute startet mit einem Mix aus Sonne und Wolken. Es ist heiter im Laufe des Tages und die Tageshöchstwerte liegen bei 21 bis 23 Grad.
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2: Megastau 100 Richtung Norden zwischen Britzer Tunnel und Innsbrucker Platz, jetzt 90 Minuten. Auf der 100 Richtung Treptow zwischen Schmargendorf und Albuinstraße 20 Minuten und die Anfahrt Albuinstraße ist nach einem Unfall gesperrt. 10 Minuten Stau in Brandenburg auf dem westlichen Berliner Ring Richtung Havelland zwischen Großkreuz und Vöben. Sonst alles entspannt, kommen Sie alle gut an.
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0: Brinki mit dem Herz durch die Wand, einen schönen Mittwoch. Aufstehen hier mit Schlagerradio, schön, dass Sie da sind.
1: Guten Morgen.
0: Wir wollten von Ihnen wissen, ob Sie auch schon mal gerne allein verreisen. Es ist ja für viele nicht so ein tolles Ding. Jetzt bin ich gespannt, wie das bei Ihnen aussieht. Die Bea ist dran an der 08079 89 99. Guten Morgen.
2: Nein, niemals alleine. Mit meinem Mann oder meiner besten Freundin.
0: Okay.
1: Uwe sieht das etwas anders, hat geschrieben, Moinsen zusammen. Ja, ganz klar, warum auch nicht? Aber das ist natürlich abhängig von der individuellen Situation, in der sich jeder befindet. Mir persönlich hat es zum Beispiel sehr geholfen, einen schweren Tiefpunkt zu überwinden.
0: Janine ist dran.
3: Ja, ich habe auch schon das ein oder andere Mal kleine Trips alleine unternommen, wenn es einfach anders nicht ging, wenn es zeitlich absolut nicht gepasst hatte. Sei es jetzt mal wirklich ein Tagestrip an die Ostsee, einfach weil ich die Sonne und den Strand und das Meer brauchte. Oder das eine Mal vor ein paar Jahren auch nach Heidelberg, weil ich unbedingt das Schloss sehen wollte. Ja, manchmal sind dann so Momente, wo ich denke, ja, mein Liebster hat keine Zeit, der bekommt jetzt keinen Urlaub. Ich habe in dem Moment dann tatsächlich da die Zeit gehabt, ein Schnäppchen gefunden, mit einer Busfahrt dorthin und dann einfach, es ist irgendwie auch mal angenehm. Einfach mal ein, zwei Tage nur für sich sein zu können.
0: Gut, und den Göttergatten dazu zu bewegen, ein Schloss zu besichtigen, ist manchmal auch nicht so einfach.
1: Uschi, muss man sagen, sie sagt nein, nicht allein in Urlaub fahren, mir fehlt dann mein Mann.
0: Okay, ich bin auf Ihre Meinung weiterhin gespannt. Machen Sie mit an der 08079 89 99.

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0: Hier ist der neue Schlagerradio Morgen mit Inka und Norman. Gleich geht's weiter mit Andi Schmidt. Heute Nacht von Helene Fischer hat er mit dabei. Allein in Griechenland von Nicole und auch Hubert K. mit an seiner ersten Hits Rosemarie.
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10: Ich bin Silke Rech. Vor dem Berliner Landgericht wird heute das Urteil gegen einen Palliativarzt erwartet. Dem 41-Jährigen wird vorgeworfen, 15 schwerkranke Menschen getötet zu haben. Der Arzt hat im Prozess 12 Tötungen eingeräumt und erklärt, er habe das Leid der Patienten beenden wollen. Die Staatsanwaltschaft fordert lebenslange Haft, die Feststellung der besonderen Schwere der Schuld sowie anschließende Sicherungsverwahrung. Für die Schüler in Berlin und Brandenburg ist heute der letzte Schultag vor den Sommerferien. Mit den Zeugnissen beginnt für viele die 6-wöchige Ferienzeit. Für Kinder und Eltern, die Fragen oder Sorgen wegen der Noten haben, bietet die Berliner Bildungsverwaltung heute wieder Sorgentelefone an. Am Flughafen BER wird zum Ferienstart der größte Reiseantrag des Sommers erwartet. Nach den Angriffen auf mehrere Tanker in der Straße von Hormuz haben die USA zahlreiche Ziele im Iran angegriffen. Das US-Militär erklärte, dabei seien unter anderem Luftabwehrstellungen und militärische Anlagen getroffen worden.
11: Die USA sprechen von einer Reaktion auf Verstöße gegen die Waffenruhe. Der Iran reagierte mit Raketen- und Drohnenangriffen auf US-Stützpunkte in Kuwait und Bahrain. In Bahrain wurde Luftalarm ausgelöst. Zuvor hatten die USA auch ihre Sanktionen gegen die iranische Ölwirtschaft wieder in Kraft gesetzt. Timo Wiesner, Redaktion.
10: Die Grünen prüfen einen Eilantrag beim Bundesverfassungsgericht. Damit wollen sie die Abstimmung über die Krankenkassenreform am Freitag stoppen. Die Partei kritisiert zahlreiche kurzfristige Änderungen am Gesetzentwurf. Sie sieht deshalb keine ausreichende Beratung im Bundestag. Die Reform soll die Krankenkassenbeiträge stabilisieren. Für Versicherte sind aber auch zusätzliche Belastungen geplant. Beim NATO-Gipfel in Ankara beraten die Staats- und Regierungschefs heute über die Verteidigungsausgaben der Mitgliedsländer. US-Präsident Trump hatte die Ausgaben einiger Verbündeter zuletzt erneut kritisiert. Deutschland gibt in diesem Jahr nach Regierungsangaben rund 125 Milliarden Euro für Verteidigung aus. Außerdem geht es heute um die weitere Unterstützung der Ukraine.
0: Jetzt kompetent und zuverlässig das Wetter hier bei uns in Berlin und Brandenburg. Unsere Schlagerradio-Wetterreporter melden aktuell 19 Grad in Berlin mit am Alex. Wir haben 18 Grad in Eberswalde am Zoo, 18 auch in Frankfurt oder am Oderturm und auch in Cottbus am Rathaus. Die 18 auch in Potsdam im holländischen Viertel und auch in Brandenburg am Dom. Heute ist wechselnd bewölkt und meist trocken bei Höchstwerten von 23 Grad. Und auch im Schlagerradio-Wettertrend wird es morgen am Donnerstag wechselnd bewölkt und trocken bei bis zu 25 Grad.
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0: Hallo auf die Straße, liebe Autofahrer. 3:03 ist es und es gibt Stau mal wieder auf der A100 zwischen Britzerdamm und Schöneberg mit 16 Minuten. Außerdem Stau auf der A100 zwischen Detmolder Straße und Albuinstraße, 8 Minuten hier. Und in Brandenburg, da haben wir einen ganz dicken Stau und zwar auf der A10 zwischen Dreieck Barnim und Pankow. 46 Minuten brauchen sie hier momentan länger. Und auf der A10 zwischen Großkreuz und Lehm. Da sind wir aktuell bei 11 Minuten. Nicht zu schnell fahren in Berlin, es wird nämlich geblitzt momentan. Boulevard der Stars in Tiergarten in der 30er-Zone und Schorlemer Allee in den Zehlendorf, dort in der 30er. Und wenn Sie noch was entdeckt haben, Staus oder Blitzer, gerne Bescheid sagen. 08000 79 89 99. Kommen Sie gut an.
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0: Hallo und einen schönen Vormittag. Gleich gibt's Klaus Lage für Sie mit 1001 Nacht. Kennen Sie ja, ne? Es hat Zoom gemacht, aber den Anfang, den macht der Money Mond mit Nick B.

schön mitgesungen bei Klaus Lage, 1001 Nacht. Ja, ich hoffe es mal, ne? Hier Schlagerradio, hör auf dein Herz. Ihnen einen schönen Vormittag hier bei uns in Berlin-Brandenburg. Jetzt mit dem aktuellen Hit von Helene Fischer. Hier ist Heute Nacht.

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0: Ich wünsche einen schönen Vormittag mit Schlagerradio Hör auf dein Herz und Namika. Gleich gibt's Nicole für Sie.
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0: Eine Ausbildung anfangen und dafür in eine neue Stadt ziehen. Das ist aufregend, kann bei der aktuellen Wohnungssuche aber auch echt Bauchschmerzen machen. Doch genau da gibt es jetzt eine richtig gute Nachricht aus Berlin. Das erste kommunale Azubi-Wohnheim der Stadt hat seine Türen nämlich geöffnet. Mitten im Bezirk Lichtenberg, da finden junge Azubis ab sofort ein bezahlbares, modernes Zuhause für faires Geld. Das Beste, neben den eigenen vier Wänden gibt es tolle Gemeinschaftsräume zum Kochen und Quatschen. Also ein großartiges Projekt, das den Start ins Berufsleben bezahlbar macht und zeigt, Berlin lässt seine Azubis nicht im Regen stehen.

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0: Herr Frank. Made in Germany. Made in Germany. Die Fußballhymne zur WM 2006.

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1: Ich bin Silke Rech. In Berlin müssen Menschen oft mehrere Monate auf einen Platz in einem Täterprogramm warten. Je nach Angebot beträgt die Wartezeit mehr als 3 bis 6 Monate. Die Programme richten sich an Menschen, die häusliche Gewalt ausgeübt haben. Fachleute halten einen schnellen Beginn für wichtig, um weitere Gewalttaten zu verhindern. Nach dem Großbrand am Montagmorgen in einer Lagerhalle in Cottbus ermittelt die Kriminalpolizei jetzt wegen Brandstiftung. Laut Polizei entstand ein Schaden in Millionenhöhe. In der Halle lagerten unter anderem Styropor und mehrere Fahrzeuge. Verletzt wurde bei dem Feuer niemand. Die Ermittlungen zur Brandursache dauern aber weiter an. Mit Beginn der Sommerferien starten bei der Berliner S-Bahn mehrere größere Baustellen. Betroffen sind unter anderem Strecken im Norden der Stadt, der S-Bahn-Ring und später auch der Südosten Berlins. Die Deutsche Bahn richtet für die Zeit Ersatzbusse ein und empfiehlt Fahrgästen, mehr Zeit für ihre Wege einzuplanen. Im Potsdamer Landtag sind die besten Klassensprecher Brandenburgs geehrt worden. Den ersten Platz belegte der 15-jährige Elias Priese von der Philipp-Hackert-Oberschule in Prenzlau. Auf Platz 2 kam Raja Bonert vom Buntstift-Gymnasium in Strausberg. Den 3. Platz sicherte sich Niklas Ludwig vom Ernst-Haeckel-Gymnasium in Werder.
2: Jetzt kompetent und zuverlässig das Wetter hier bei uns in der Region. Heute ist es wechselnd bewölkt, aber meist trocken, mal bis zu 23 Grad. Und auch im Schlagerradio Wettertrend morgen am Donnerstag das gleiche Spiel. Wechselnd bewölkt, trocken, die Temperaturen dann bei 25 Grad.
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2: 2 Minuten nach 11. Hallo auf die Straße, lieber Autofahrer. Immer noch Stau auf der A100, momentan zwischen Gradestraße und Kreuz Schöneberg. Aktuell mal 14 Minuten mehr Zeit einplanen. Nochmal die A100 zwischen Wechsstraße und Albuinstraße bei 5 Minuten und ebenfalls 5 Minuten zwischen Wechsstraße und Schmargendorf. Wir schauen nach Brandenburg. Dort gibt es immer noch Stau und zwar auf der A10 zwischen Großkreuz und Lees mit 13 Minuten Verzögerung. Und nochmal die A10 momentan zwischen Dreieck Barnim und Pankow. Da sind wir bei 17 Minuten. Nicht zu schnell fahren. In der Bundesallee in Wilmersdorf wird momentan geblitzt. Und in Stegnitz unter den Eichen, dort in der 50er-Zone. Wenn Sie noch was für uns haben, Staus oder Blitzer, gerne Bescheid sagen. 08000 79 89 99. Kommen Sie gut an.
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der Freiheit hier bei Schlagerradio. Hör auf dein Herz. Gleich gibt's den Bumerang von Jay Kahn. Im Spreewald, da fliegen aktuell im Sekundentakt die grünen Dinger in die Körbe. Gestern ist die Gurkenernte so richtig auf Anschlag hochgefahren. Auf den berüchtigten Gurkenfliegern, den riesigen Erntemaschinen, auf denen die Pflücker bauchlinks liegen, da läuft der absolute Akkord. Das Coole, die Erntehelfer, die vermelden trotz der schweißtreibenden Arbeit beste Laune und naschen fleißig mit. Wer knackige Brandenburger Qualität will, der kriegt sie genau jetzt erntefrisch auf den Teller.

0: Musik von Sabrina Berger, Mama Maria, hier bei Schlagerradio. Hör auf dein Herz, gleich gibt's Karat für Sie und jede Stunde.
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0: Heute Morgen war J-Lime am Start und er hat versucht, in 30 Sekunden 10 richtige Antworten zu finden mit dem Buchstaben M wie Martha.
2: 30 Sekunden starten jetzt mit einem Monat.
3: Mai.
4: Mädchenname?
3: Mia.
2: Fiktiver Charakter?
3: Mickey Mouse.
4: Stadt außerhalb von Deutschland?
3: Mailand.
2: Automarke?
3: Mercedes.
4: Musikinstrument?
3: Mandoline.
2: Sportart?
3: Marathon.
4: Artikel aus dem Supermarkt?
3: Milch.
2: Körperteil?
3: Mund.
4: Wort endet auf Ung.
3: Meinung.
4: Ja!
2: Das sind 10 richtige und aber noch
4: 1000 Euro gewonnen!
2: Schindler, 1000 Euro!
4: Herzlichen Glückwunsch!
3: Ich wusste ja gar nicht, komm nicht zur Arbeit heute.
2: Das hat dir geklappt!
4: Wow, du warst aber auch unglaublich schnell. Also das ging wirklich, also hast du geübt, wie aus der Pistole geschossen?
3: Nee, das ist, als Personaler ist so. Man musste auf jede Frage eine Antwort geben.
4: Ich merke es schon.
2: Okay.
4: Wow, das war richtig, richtig gut. Also,
2: da bin ich gespannt, ob sie für die nächsten Spielrunden auch wieder ein paar Personaler melden. Und
4: ja,
2: das wollen
4: wir
2: dann wirklich überprüfen, diese Theorie, ja?
0: Ja, Wahnsinn. J-Lime gewinnt 1.000 Euro heute Morgen bei Norman und Inka im ABC-Morgenquiz. Und auch Sie haben die Chance. Wenn Sie mitmachen wollen, dann am besten jetzt gleich registrieren mit dem Stichwort ABC, Ihren Namen und Ihr Wohnort dazu per WhatsApp an die 08000 79 89 99.

0: Hier Schlagerradio, hör auf dein Herz mit Andi Schmidt, gleich mit Musik von Howard Carpendale. Wir haben Stefan Waggershausen und Thomas Anders für Sie und unsere Schlagerradio-Experten, die erklären uns gleich mal, wie man mit einer Wärmepumpe auch kühlen kann. Gleich mehr dazu. Bleiben Sie dran.
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13: Ich bin Silke Rech. Vor dem Berliner Landgericht wird heute das Urteil gegen einen Palliativarzt erwartet. Dem 41-Jährigen wird vorgeworfen, 15 schwerkranke Menschen getötet zu haben. Der Arzt hat im Prozess 12 Tötungen eingeräumt und erklärt, er habe das Leid der Patienten beenden wollen. Die Staatsanwaltschaft fordert lebenslange Haft, die Feststellung der besonderen Schwere der Schuld sowie anschließende Sicherungsverwahrung. Für die Schüler in Berlin und Brandenburg ist heute der letzte Schultag vor den Sommerferien. Mit den Zeugnissen beginnt für viele die 6-wöchige Ferienzeit. Für Kinder und Eltern, die Fragen oder Sorgen wegen der Noten haben, bietet die Berliner Bildungsverwaltung heute wieder Sorgentelefone an. Am Flughafen BER wird zum Ferienstart der größte Reiseantrag des Sommers erwartet. Nach den Angriffen auf mehrere Tanker in der Straße von Hormuz haben die USA zahlreiche Ziele im Iran angegriffen. Das US-Militär erklärte, dabei seien unter anderem Luftabwehrstellungen und militärische Anlagen getroffen worden.
14: Die USA sprechen von einer Reaktion auf Verstöße gegen die Waffenruhe. Der Iran reagierte mit Raketen- und Drohnenangriffen auf US-Stützpunkte in Kuwait und Bahrain. In Bahrain wurde Luftalarm ausgelöst. Zuvor hatten die USA auch ihre Sanktionen gegen die iranische Ölwirtschaft wieder in Kraft gesetzt. Timo Wiesner, Redaktion.
13: Die Grünen prüfen einen Eilantrag beim Bundesverfassungsgericht. Damit wollen sie die Abstimmung über die Krankenkassenreform am Freitag stoppen. Die Partei kritisiert zahlreiche kurzfristige Änderungen am Gesetzentwurf. Sie sieht deshalb keine ausreichende Beratung im Bundestag. Die Reform soll die Krankenkassenbeiträge stabilisieren. Für Versicherte sind aber auch zusätzliche Belastungen geplant. Beim NATO-Gipfel in Ankara beraten die Staats- und Regierungschefs heute über die Verteidigungsausgaben der Mitgliedsländer. US-Präsident Trump hatte die Ausgaben einiger Verbündeter zuletzt erneut kritisiert. Deutschland gibt in diesem Jahr nach Regierungsangaben rund 125 Milliarden Euro für Verteidigung aus. Außerdem geht es heute um die weitere Unterstützung der Ukraine.
0: Jetzt kompetent und zuverlässig das Wetter hier bei uns in Berlin und Brandenburg. Unsere Schlagerradio-Wetterreporter melden aktuell 19 Grad in Berlin Mitte am Alex. Wir haben 18 Grad in Eberswalde am Zoo, 18 auch in Frankfurt oder am Oderturm und auch in Cottbus am Rathaus. Die 18 auch in Potsdam im holländischen Viertel und auch in Brandenburg am Dom. Heute ist wechselnd bewölkt und meist trocken bei Höchstwerten von 23 Grad. Und auch im Schlagerradio-Wettertrend wird es morgen am Donnerstag wechselnd bewölkt und trocken bei bis zu 25 Grad.
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0: Hallo auf die Straßen, liebe Autofahrer. 3:53 haben wir es. Wir haben Stau immer noch auf der A100 zwischen Gradestraße und Kreuz Schöneberg. 13 Minuten brauchen Sie hier momentan noch länger. Die A100 zwischen Detmolder Straße und Albuinstraße, da sind wir bei 8 Minuten. Wir schauen nach Brandenburg. Da gibt es momentan Stau auf der A9 und zwar zwischen Kleinmarzehns und Brück mit 8 Minuten. Auf der A10 zwischen Großkreuz und Lees mit 22 Minuten. Und wir haben noch Stau auf der A10 zwischen Dreieck-Barnim und Pankow mit 7 Minuten. Dann gibt es Stau in Berlin, Blitzer in Berlin. Und zwar in Tiergarten, Boulevard der Stars in der 30er-Zone und Neukölln in der Buschkrugallee dort in der 50er. Und wenn Sie noch was entdeckt haben, Staus oder Blitzer, gerne Bescheid sagen. 08000 79 89 99. Kommen Sie gut an.
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0: Schönen Vormittag Ihnen. Echt gibt's jetzt für Sie. Du trägst keine Liebe in dir. Und zuvor jetzt erstmal Marianne Rosenberg und dieses Lied bis

0: Das alles bin ich. Danke fürs Einschalten.
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0: Musik von Stefan Baggershausen zusammen mit Alice Zuna am Feuer hier Schlagerradio. Hör auf dein Herz. Gleich gibt's Daniel Ceylan für Sie.
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0: Deutschland rutscht von einer Hitzewelle in die nächste und viele Wohnungen heizen sich Tag für Tag weiter auf. Klimaanlagen boomen, doch sie sind nicht die einzige Möglichkeit, im Sommer für angenehme Temperaturen zu sorgen. Außerdem sind sie in den Hochphasen oft ausverkauft. Auch viele moderne Wärmepumpen, die können nicht nur heizen, sondern auch kühlen. Wie das funktioniert und welche Voraussetzungen dafür erfüllt werden müssen, das erklärt Heizungstechniker Henning Schulz. Wie kann ich denn mit der Wärmepumpe kühlen, sagen Sie mal?
2: Der Wärmepumpe ist es relativ egal, ob sie heizt und die Energie von draußen nach drinnen befördert oder kühlt und die Energie von drinnen nach draußen befördert. Den Markt dominieren im Moment die Luft-Wasser-Wärmepumpen. Die gewinnen im Winter Energie aus der Außenluft, pumpen die auf ein höheres Temperaturniveau und heizen damit den Innenraum. Aber die können natürlich genauso gut umgekehrt laufen. Heißt, das Heizungswasser nimmt die Temperatur im Innenraum auf, gibt sie über die Wärmepumpe an die Außenluft ab und dadurch wird es drinnen kühler. Dafür braucht es allerdings eine Flächenheizung, also eine Fußbodenheizung oder eine Wandheizung oder eine Deckenheizung, weil nur dann über die große Fläche genug Energie aus dem Raum abgezogen werden kann.
0: Dankeschön für den coolen Tipp und coole Musik gibt jetzt von Daniel Ceylan, die Jackentasche hier bei Schlagerradio. Hör auf dein Herz, Ihnen einen schönen Mittwoch.

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7: Ich bin Silke Rech. In Berlin müssen Menschen oft mehrere Monate auf einen Platz in einem Täterprogramm warten. Je nach Angebot beträgt die Wartezeit mehr als 3 bis 6 Monate. Die Programme richten sich an Menschen, die häusliche Gewalt ausgeübt haben. Fachleute halten einen schnellen Beginn für wichtig, um weitere Gewalttaten zu verhindern. Nach dem Großbrand am Montagmorgen in einer Lagerhalle in Cottbus ermittelt die Kriminalpolizei jetzt wegen Brandstiftung. Laut Polizei entstand ein Schaden in Millionenhöhe. In der Halle lagerten unter anderem Styropor und mehrere Fahrzeuge. Verletzt wurde bei dem Feuer niemand. Die Ermittlungen zur Brandursache dauern aber weiter an. Mit Beginn der Sommerferien starten bei der Berliner S-Bahn mehrere größere Baustellen. Betroffen sind unter anderem Strecken im Norden der Stadt, der S-Bahn-Ring und später auch der Südosten Berlins. Die Deutsche Bahn richtet für die Zeit Ersatzbusse ein und empfiehlt Fahrgästen, mehr Zeit für ihre Wege einzuplanen. Im Potsdamer Landtag sind die besten Klassensprecher Brandenburgs geehrt worden. Den ersten Platz belegte der 15-jährige Elias Briese von der Philipp-Hackert-Oberschule in Prenzlau. Auf Platz 2 kam Raja Bonert vom Buntstift-Gymnasium in Strausberg. Den 3. Platz sicherte sich Niklas Ludwig vom Ernst-Haeckel-Gymnasium in Werder.
8: Jetzt kompetent und zuverlässig das Wetter hier bei uns in der Region. Heute ist es wechselnd bewölkt, aber meist trocken, mal bis zu 23 Grad. Und auch im Schlagerradio Wettertrend morgen am Donnerstag das gleiche Spiel. Wechselnd bewölkt, trocken, die Temperaturen dann bei 25 Grad.
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8: Hallo und einen schönen Vormittag auf die Straße. 11:55. Es gibt immer noch Stau auf der A100 und zwar zwischen Gradestraße und dem Kreuz Schöneberg mit 13 Minuten. Auf der A100 zwischen Wechstraße und Albuinstraße sind wir bei 7 Minuten und auf der 111 zwischen Dreieck Charlottenburg und Anschlussstelle Flughafen Tegel bitte mal 6 Minuten mehr Zeit einplanen. In Brandenburg auf der A9 zwischen Kleinmarzehns und Brück haben 13 Minuten Verzögerung und 24 Minuten mittlerweile auf der A10 und zwar zwischen Großkreuz und Leest und 1 Stunde brauchen sie länger auf der A10 zwischen Dreieck Barnim und dem Dreieck Pankow, da hat es einen Unfall gegeben. Blitzer habe ich aktuell in Berlin und zwar einmal im Boulevard der Stars, in Tiergarten in der 30er-Zone und Manfred von Richthofenstraße in Tempelhof ebenfalls bei 30. Haben sie auch noch was entdeckt? Staus oder Blitzer? Dann gerne Bescheid sagen. 08079 89 99. Kommen Sie gut an.
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0: Toller Song von Nino D'Angelo zusammen mit Marina Marx hier bei Schlagerradio. Hör auf dein Herz. Gleich das nächste Duett mit Roland Kaiser und Maite Kelly. Vorher gibt's aber erstmal die Neuigkeiten unserer Promis. Hier mit Inka und Norman.
1: Der Fernsehgarten wird zum Ballermann. Am 19. Juli tauscht Andrea Kiewel den gepflegten Sonntagsrasen gegen Mallorca-Party. Und da gibt's dann statt Blümchendeko Konfetti, Schaumkanonen und halt auch jede Menge Malle-Hits. Mit dabei sind unter anderem Micky Krause, Lorenz Büffel und Jürgen Milski. Ja, und da wird der Mainzer Lerchenberg für einen Sonntag zur Playa de Palma.
2: Roland Kaiser hat sich jetzt gemeldet zur Lungentransplantation von Mette Marit. Da sind jetzt die ersten Fotos aufgetaucht von der Kronprinzessin aus Norwegen gemeinsam mit ihrem Mann. Da haben sie sich diese Spiele bei der Weltmeisterschaft und der wirklich fantastischen norwegischen Mannschaft angeschaut. Die sind immerhin im Viertelfinale drin. Das kann nicht jeder
1: behaupten.
2: Stimmt,
1: wir zum Beispiel nicht.
2: So, und da hat jetzt Roland Kaiser sich zu Wort gemeldet. Der hatte nämlich 2010 auch so eine Spenderlunge bekommen und sagt, dass das wirklich eine Operation war, die sein Leben verändert hat, endlich wieder frei atmen zu können. Es war unbeschreiblich nach so einem Eingriff. Sagte, 5 Tage nach der OP war er schon auf dem Ergometer und fühlte sich richtig gut. Und ich kenne ihn noch vor dieser Operation, da war er wirklich ganz schön abgeschlagen.
1: Ja, das ist natürlich dann gut, ne? Dass es jetzt wieder besser werden könnte für sie. Ja, und in Marie Reims neuem Song Von meinen Lippen geht es um die Anfänge einer neuen Liebe. Sie selbst hat ihr Glück ja längst gefunden. Seit vergangenem Jahr ist sie mit Ex-Fußballprofi Raphael Wolf zusammen, den wir
3: absolut
1: ja auch kennengelernt haben.
3: Absolut sympathischer Typ, ja.
1: Und sehr hübsch. Ja, und die beiden wohnen inzwischen auch gemeinsam zusammen. Ja, und in dem Interview hat sie jetzt erleichtert verraten, ich bin vergeben und muss mich mit Dating zum Glück nicht mehr herumschlagen. Aber bei Dating-Fragen steht sie ihren Geschwistern immer wieder gerne zur Seite, auch wenn das Thema für sie dann halt eben abgeschlossen ist. Und sie sagt auch, sie glaubt zu 100% an die Liebe fürs Leben.
2: Und ich denke, der Raphael ist genau der Richtige.
1: Ja.
2: Der kann auch heilen, ja. Also man sagt zum Beispiel Tipps, wenn dir was im Rücken oder an den Knochen wehtut.
1: Ach, ehrlich?
2: Quark mit Rum drauf.
1: Guter Tipp.
0: Was der Norman wieder alles weiß. Mehr Promi-News zum Nachlesen gibt's natürlich wie immer auf schlagerradio.de. Und hier sind Roland Kaiser und Maite Kelly.

0: Ihnen gleich einen schönen Mittag mit Mark Forster, Ross Anthony, Michelle ist mit am Start, Mitch Keller und viele mehr. Und wir sprechen in unserer Wochenserie heute wieder über Urlaub zu Hause und Touri in der eigenen Stadt mal zu sein.
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1: Ich bin Selke Reich. In Berlin-Lichterfelde ist am Vormittag die Leiche eines Neugeborenen gefunden worden. Das Baby wurde in einer Wohnsiedlung entdeckt. Rettungskräfte konnten nur noch den Tod feststellen. Die Polizei hat den Fundort abgesperrt. Die Hintergründe und die Todesursache sind noch unklar. Das Landeskriminalamt ermittelt. Die CDU-Fraktion im Brandenburger Landtag hält an ihrer klaren Abgrenzung zur AfD fest. Fraktionschef Pretz erklärte, die sogenannte Brandmauer stehe nicht zur Diskussion. Zuvor hatte es aus der Mittelstandsunion Brandenburg den Vorschlag gegeben, den Unvereinbarkeitsbeschluss der CDU mit der AfD zu überarbeiten. Die Fraktionsspitze sieht dafür jedoch keine Mehrheit. US-Präsident Trump hat die Feuerpause mit dem Iran für beendet erklärt. Am Rande des NATO-Gipfels in Ankara sagte er, die Vereinbarung sei hinfällig. Mit der iranischen Führung wolle er nicht mehr verhandeln.
2: Zuvor hatten die USA mehr als 80 Ziele im Iran angegriffen. Der Iran reagierte mit Raketen- und Drohnenangriffen auf US-Stützpunkte in Kuwait und Bahrain. In beiden Ländern wurde Luftalarm ausgelöst. Noah Ulrich, Redaktion.
1: US-Präsident Trump hat Spanien mit einem vollständigen Handelsstopp gedroht. Er wirft der spanischen Regierung vor, zu wenig Geld für die Verteidigung auszugeben und die NATO nicht ausreichend zu unterstützen. Spanien gehört zu den NATO-Staaten, die das vereinbarte Ziel für Verteidigungsausgaben bislang nicht erreichen. Zuletzt hatte das Land in den USA außerdem die Nutzung spanischer Militärstützpunkte für Angriffe auf den Iran verweigert. Beschäftigte der Deutschen Bahn werden immer häufiger bedroht oder angegriffen. Laut Bundesinnenministerium wurden in den ersten 5 Monaten des Jahres mehr als 1600 Straftaten gegen Bahnmitarbeiter registriert. Darunter waren rund 660 Körperverletzungen und ebenso viele Bedrohungen. Im Durchschnitt gab es damit täglich 8 körperliche Angriffe. Im vergangenen Jahr waren es noch 5 pro Tag.
3: Jetzt kompetent und zuverlässig das Wetter hier bei uns in Berlin und Brandenburg. Und zu Schlagerradio Wetterreporter melden aktuell 24 Grad in Berlin mit am Alex, 23 in Eberswalde am Zoo, wir haben 24 in Frankfurt oder am Oderturm und 23 Grad in Cottbus am Rathaus, in Potsdam im holländischen Viertel und 23 auch in Brandenburg am Dom. Heute Nachmittag weiterhin wechselnd bewölkt und trocken bei 23 Grad im Schlagerradio Wettertrend. Morgen der Donnerstag das gleiche Spiel, wechselnd bewölkt und trocken bei bis zu 25 Grad.
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3: Es ist 3:03. Schönen Mittag auf die Straße, liebe Autofahrer, und viel Geduld auf der A100 momentan immer noch zwischen Oberlandstraße und Kreuz Schöneberg. 11 Minuten brauchen Sie hier momentan länger. Ebenfalls 11 Minuten zwischen Detmolder Straße und Albuinstraße. Wir haben 5 Minuten zwischen Wechsstraße und Schmargendorf. Es gibt noch einen Stau auf der 111 und zwar zwischen dem Dreieck Charlottenburg und Flughafen Tegel. Aktuell hier bei 7 Minuten. Dann in Brandenburg 19 Minuten momentan auf der A9 zwischen Kleinmarzehns und der Anschlussstelle Brück. Und es gibt 23 Minuten auf der A10 zwischen Großkreuz und Leest und 44 Minuten auf der A10 zwischen dem Dreieck Barnim und dem Dreieck Pankow. Wir haben Blitzer in Berlin. Aktuell in der Buschkrugallee Neukölln in der 50er-Zone wird geblitzt. Außerdem unter den Eichen in Steglitz ebenfalls in der 50er. Haben Sie auch noch was entdeckt? Staus oder Blitzer? Dann gerne durchgeben. 08000 79 89 99. Kommen Sie gut an.
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3: Einen schönen Mittag wünsche ich Ihnen. Jetzt gleich Gitte Henning für Sie. Ich will alles, aber erstmal sind wir mal richtig groß mit Marc Forster.

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0: Hier Schlagerradio, hör auf dein Herz mit Ross Anthony und gleich freuen wir uns auf Michelle. Halbzeit in unserer Wochenserie zum Thema Urlaub zu Hause und heute wollen wir mal ein bisschen was erleben. Wenn man ja wegfliegt, da klappert man ja jede Menge Sehenswürdigkeiten ab und zu Hause kennt man oft nur den Weg zur Arbeit und zum Supermarkt. Mathilda, sag mal, wie werden wir denn heute zum Entdecker in der eigenen Region?
1: Der Hack ist so simpel wie genial. Spielt einfach mal ganz bewusst Tourist in der eigenen Stadt. Schnappt euch mal das Fahrrad oder ein ÖPNV-Ticket und fahrt in eine Ecke eurer Region, in der ihr noch nie wart. Macht eine Stadtführung mit, geht in das kleine Museum, an dem ihr sonst immer nur vorbeifahrt oder mietet euch mal ein Stand-up-Paddleboard am nächsten See. Ihr werdet staunen, wie viele versteckte, wunderschöne Ecken direkt vor eurer Haustür liegen, die ihr im Alltag komplett überseht.
0: Ja, eigentlich ganz einfach, oder? Tourismus vor der eigenen Haustür, das spart nicht nur das teure Flugticket, sondern macht auch noch richtig Bock. Morgen, da biegen wir auf die Ziel.

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13: Ich bin Silke Rech. In Berlin haben sich rund 120 Frauen an der Aktion Hashtag Ich still, wo ich will beteiligt. Sie ließen sich unter anderem in der U-Bahn, in Museen und Supermärkten beim Stillen fotografieren. Die Aktion soll zeigen, dass Stillen in der Öffentlichkeit selbstverständlich sein sollte. Auslöser war ein Vorfall in einem Einkaufszentrum in Saarbrücken. Brandenburgs Bildungsminister Hoffmann hält es für möglich, Lehrkräfte an Schulen mit Personalmangel zu versetzen. Zunächst soll das freiwillig geschehen. Auch im kommenden Schuljahr rechnet Hoffmann mit einem Mangel an Lehrkräften. In Berliner und Brandenburger Haushalten liegen schätzungsweise 14 Millionen alte Handys ungenutzt herum. Die Stadtbibliothek Berlin-Mitte sammelt die Geräte jetzt, damit wertvolle Rohstoffe recycelt werden können. Alte Handys können ab sofort an allen Standorten der Bibliothek abgegeben werden. Im Havelland tritt am 13. Juli wieder eine Allgemeinverfügung zum Wassersparen in Kraft. Grund sind die anhaltend niedrigen Wasserstände in Flüssen und Seen. Dann ist die Wasserentnahme aus Seen, Kanälen und Teichen verboten. Außerdem darf zwischen 10 und 18 Uhr kein Garten mit Wasser aus Brunnen oder dem Trinkwassernetz bewässert werden.
3: Jetzt kommt bitte nur zuverlässig das Wetter hier bei uns in der Region. Heute ist es wechselnd bewölkt, aber meist trocken, mal bis zu 23 Grad. Und auch im Schlagerradio Wettertrend morgen am Donnerstag das gleiche Spiel. Wechselnd bewölkt, trocken, die Temperaturen dann bei 25 Grad.
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3: Es ist eine Minute nach 12:30. Ein Hallo auf die Straße, liebe Autofahrer. Wir haben 11 Minuten Verzögerung aktuell auf der A100 zwischen Oberlandstraße und Innsbrucker Platz. Auf der A100 auch zwischen Detmolder Straße und Albuinstraße sind wir bei 13 Minuten. Und wir haben 5 Minuten auf der A100 zwischen Hohenzollerndamm und Funkturm. Dann gibt es aktuell in Brandenburg Stau auf der A9 zwischen Kleinmarzehns und Brück mit 7 27 Minuten, 30 Minuten auf der A10 zwischen Großkreuz und Leest und wir haben nochmal 8 Minuten auf der A10 zwischen dem Dreieck Barnim und Pankow. Genau, so. Dann gibt es auch Blitzer in Berlin, im Dardanellenweg, in Tempelhof, in der 30er-Zone und in Steglitz unter den Eichen bei 50. Haben Sie noch was entdeckt, Staus oder Blitzer? Dann gerne Bescheid sagen. 08000 79 89 99. Kommen Sie gut an.
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0: Musik von Pur. Ich lieb dich hier. Schlagerradio, hör auf dein Herz. Gleich mit Pia Sophie. Und jetzt schwärmen wir mal Richtung Wochenende.
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Hier Schlagradio, hör auf dein Herz mit Vincent Weiß und gleich habe ich Vicky Leandros verlorenes Paradies. 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

0: Radio. Hör auf dein Herz. Andi Schmidt ist hier und gleich habe ich richtig tolle Musik von Ben Zucker, Juliane Werding und auch Dieter Thomas Kuhn für Sie. Und unser Schlauermacher Michael Corneli, der beschäftigt sich heute mal mit warmen Semmeln. Da bin ich mal gespannt. Gleich mehr dazu.
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2: Ich bin Selke Rech. In Berlin-Lichterfelde ist am Vormittag die Leiche eines Neugeborenen gefunden worden. Das Baby wurde in einer Wohnsiedlung entdeckt. Rettungskräfte konnten nur noch den Tod feststellen. Die Polizei hat den Fundort abgesperrt. Die Hintergründe und die Todesursache sind noch unklar. Das Landeskriminalamt ermittelt. Die CDU-Fraktion im Brandenburger Landtag hält an ihrer klaren Abgrenzung zur AfD fest. Fraktionschef Pretz erklärte, die sogenannte Brandmauer stehe nicht zur Diskussion. Zuvor hatte es aus der Mittelstandsunion Brandenburg den Vorschlag gegeben, den Unvereinbarkeitsbeschluss der CDU mit der AfD zu überarbeiten. Die Fraktionsspitze sieht dafür jedoch keine Mehrheit. US-Präsident Trump hat die Feuerpause mit dem Iran für beendet erklärt. Am Rande des NATO-Gipfels in Ankara sagte er, die Vereinbarung sei hinfällig. Mit der iranischen Führung wolle er nicht mehr verhandeln.
3: Zuvor hatten die USA mehr als 80 Ziele im Iran angegriffen. Der Iran reagierte mit Raketen- und Drohnenangriffen auf US-Stützpunkte in Kuwait und Bahrain. In beiden Ländern wurde Luftalarm ausgelöst. Noah Ulrich, Redaktion.
2: US-Präsident Trump hat Spanien mit einem vollständigen Handelsstopp gedroht. Er wirft der spanischen Regierung vor, zu wenig Geld für die Verteidigung auszugeben und die NATO nicht ausreichend zu unterstützen. Spanien gehört zu den NATO-Staaten, die das vereinbarte Ziel für Verteidigungsausgaben bislang nicht erreichen. Zuletzt hatte das Land den USA außerdem die Nutzung spanischer Militärstützpunkte für Angriffe auf den Iran verweigert. Beschäftigte der Deutschen Bahn werden immer häufiger bedroht oder angegriffen. Laut Bundesinnenministerium wurden in den ersten 5 Monaten des Jahres mehr als 1600 Straftaten gegen Bahnmitarbeiter registriert. Darunter waren rund 660 Körperverletzungen und ebenso viele Bedrohungen. Im Durchschnitt gab es damit täglich 8 körperliche Angriffe. Im vergangenen Jahr waren es noch 5 pro Tag.
4: Jetzt kompetent und zuverlässig das Wetter hier bei uns in Berlin und Brandenburg. Unsere Schlagerradio-Wetterreporter melden aktuell 24 Grad in Berlin mit am Alex, 23 in Eberswalde am Zoo, wir haben 24 in Frankfurt oder am Oderturm und 23 Grad in Cottbus am Rathaus, in Potsdam im holländischen Viertel und 23 auch in Brandenburg am Dom. Heute Nachmittag weiterhin wechselnd bewölkt und trocken bei 23 Grad im Schlagerradio-Wettertrend. Morgen der Donnerstag das gleiche Spiel, wechselnd bewölkt und trocken bei bis zu 25 Grad.
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4: Es ist 3:01, einen schönen Mittag auf die Straße, liebe Autofahrer. Es gibt immer noch Stau auf der 100 zwischen Gradestraße und dem Kreuz Schöneberg. 12 Minuten brauchen Sie hier momentan länger. Wir bleiben auf der 100 zwischen Schmargendorf und Albuinstraße, haben wir auch 15 Minuten. Und dann gibt es nochmal 5 Minuten zwischen Wechsstraße und Schmargendorf. Wir gehen nach Brandenburg. Da haben wir Stau momentan auf der A10 und zwar zwischen Großkreuz und Leest mit 26 Minuten und noch ein weiterer Stau gibt es momentan auf der A10 und zwar zwischen Leest und Föben, dort aktuell 8 Minuten Verzögerung. Die A11 gibt es noch zwischen Finowfurt und Wandlitz, dort momentan 14 Minuten Verzögerung. Und Blitzer momentan in Berlin und zwar einmal Potsdamer Straße in Tiergarten in der 30er-Zone und in der Grellstraße in Prenzlauer Berg ebenfalls bei 30. Haben Sie auch noch was entdeckt? Staus oder Blitzer? Dann gerne durchgeben 08000 79 89 99. Kommen Sie gut an.
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4: Eine neue Liebe ist wie ein neues Leben. Kennen wir alle, aber gleich kommt die Version von Dieter Thomas Kuhn. Jetzt erstmal DJ Herzbeat zusammen mit Safia.

0: Der Dieter, der Thomas, der Kuhn. Eine neue Liebe ist wie ein neues Leben. Hier Schlagerradio, hör auf dein Herz. Jetzt mit Julian Reim und Euphorie. Wünsche Ihnen einen schönen Mittag hier in Berlin-Brandenburg.
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0: Schlagerradio. Hör auf dein Herz mit Juliane Werding. Und jetzt brauche ich mal unseren Schlauermacher Michael Corneli.
1: Warum ist das so?
0: Micha, heute Morgen bei uns in der Redaktionskonferenz haben wir über verschiedene Produkte gesprochen, die ja gehen wie warme Semmel. Ja, auch da kamen die Blicke wieder alle auf mich und sagen, wie kommst du jetzt auf die warmen Semmel? Ja, erklär doch mal selbst, was das bedeutet, lieber Micha.
2: Also ich habe ja so ein Reisehörbuch produziert und ehrlich gesagt, das verkauft sich wie warme Semmel. Es sind kaum noch Exemplare da. Ich glaube, da muss ich mal wieder ein paar nachdrucken lassen. Aber ich bin ja gerade in Norwegen hier und das mit den warmen Semmeln, ich meine, das erklärt sich von selber. Warme Semmeln kauft man ja lieber als kalte Semmel. Aber hier in Norwegen heißt das Ganze ganz anders. Hier sagt man nämlich, they say you some hakkemøkk. Das heißt, das verkauft sich wie gehackte Scheiße. Oh Gott, wo kommt denn das nur wieder her? Naja, das hat mit den Fischern von früher zu tun, die ein Zubrot verdienten, indem sie halt hingingen und Vogelkot einsammelten. Wenn der hart wird, ist der fast steinhart, der wird dann abgehackt und das ist ein fantastischer Dünger, extrem stickstoffhaltig, Guano nennt man das Ganze auch. Und das haben die Kleinen gehackt und verkauft und deswegen hat sich das wie gehackte Scheiße verkauft. Aber wenn ihr mich fragt, ich bleib da glaube ich doch lieber bei den warmen Semmeln, oder?
0: Auf jeden Fall. Dankeschön, lieber Micha. Und bei Schlagerradio Hör auf dein Herz freuen wir uns jetzt wieder auf richtig coole Musik.

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10: Ich bin Silke Rech. In Berlin haben sich rund 120 Frauen an der Aktion Hashtag Ich still, wo ich will beteiligt. Sie ließen sich unter anderem in der U-Bahn, in Museen und Supermärkten beim Stillen fotografieren. Die Aktion soll zeigen, dass Stillen in der Öffentlichkeit selbstverständlich sein sollte. Auslöser war ein Vorfall in einem Einkaufszentrum in Saarbrücken. Brandenburgs Bildungsminister Hoffmann hält es für möglich, Lehrkräfte an Schulen mit Personalmangel zu versetzen. Zunächst soll das freiwillig geschehen. Auch im kommenden Schuljahr rechnet Hoffmann mit einem Mangel an Lehrkräften. In Berliner und Brandenburger Haushalten liegen schätzungsweise 14 Millionen alte Handys ungenutzt herum. Die Stadtbibliothek Berlin-Mitte sammelt die Geräte jetzt, damit wertvolle Rohstoffe recycelt werden können. Alte Handys können ab sofort an allen Standorten der Bibliothek abgegeben werden. Im Havelland tritt am 13. Juli wieder eine Allgemeinverfügung zum Wassersparen in Kraft. Grund sind die anhaltend niedrigen Wasserstände in Flüssen und Seen. Dann ist die Wasserentnahme aus Seen, Kanälen und Teichen verboten. Außerdem darf zwischen 10 und 18 Uhr kein Garten mit Wasser aus Brunnen oder dem Trinkwassernetz bewässert werden.
11: Jetzt kompetent und zuverlässig das Wetter hier bei uns in der Region. Heute ist es wechselnd bewölkt, aber meist trocken, mal bis zu 23 Grad. Und auch im Schlagerradio Wettertrend morgen am Donnerstag das gleiche Spiel. Wechselnd bewölkt, trocken, die Temperaturen dann bei 25 Grad.
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11: Es ist 2:02. Hallo auf die Straße, liebe Autofahrer. Wir haben immer noch Stau auf der A100 und zwar zwischen Oberlandstraße und dem Kreuz Schöneberg aktuell noch 9 Minuten. Dann haben wir auch zwischen Detmolder Straße und Albuinstraße jetzt 16 Minuten Verzögerung. Und wir schauen mal nach Brandenburg. Da gibt es aktuell Stau und zwar auf der A11, wenn Sie da unterwegs sind. Und zwar zwischen Finowfurt und Wandlitz. Hier bitte aktuell mal 14 Minuten mehr Zeit einplanen. Auf der A10 gibt es Stau und zwar zwischen Großkreuz und Lees mit 29 Minuten. Blitzer habe ich momentan in Berlin und zwar in der Buschkrugallee in Neukölln in der 50er und in Friedrichshain in der Karl-Marx-Allee ebenfalls bei 50. Haben Sie auch noch was entdeckt? Staus oder Blitzer dann gerne durchgeben. 08079 89 99. Kommen Sie gut an.
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0: wünsche einen schönen Mittag hier bei Schlagerradio. Hör auf dein Herz und mit Wolfgang Petri, der Sommer in der Stadt. Gleich gibt's Ariane Perl und unsere Schlagerradio-Sommerhymne. Vorher unsere beiden Piloten. Und zu den beiden schalten wir jetzt mal wieder direkt ins Cockpit. Viel Spaß!
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2: Check, one, check, two, was liegt heute an, Kollege Olo?
3: Guten Morgen, Captain. Oh, heute ist irgendwie ein sehr ruhiger Morgen, nicht?
2: Ja.
3: Was machst du denn hier schon wieder mit dem armen Follow-Me-Auto?
2: Ja, das war das Sommerloch. Achtung, Cabin Crew, Fräulein Schieber, bitte ins Cockpit.
4: Ja, Captain.
2: Alles gut bei Ihnen da hinten?
4: Ja, oh, heute kaufe ich mir eine neue Matratze.
2: Toll, ich hoffe keine Beta-Version.
4: Ach, meine alte ist so dermaßen durchgelegen.
2: Ja, das hat Lothar Matthäus auch schon oft gesagt, nicht?
4: Haha. Aber schlimm ist, dass immer mehr deutsche Matratzenhersteller pleite gehen. Haben Sie gelesen?
2: Ja, das liegt meistens daran, dass das Management immer öfter falsch liegt.
4: Hä?
2: Ja, ist doch logisch. Liegt am Klimawandel.
4: Ja, was hat denn der damit zu tun?
2: Ja, das Wetter ist doch heute dermaßen unbeständig. Die Leute wissen doch gar nicht mehr, ob sie jetzt die Sommer- oder die Winterseite nutzen sollen. Die schlafen schon hochkant auf so einem Ding.
4: Ich überlege, vielleicht ein Wasserbett. Oder ein Boxspringbett.
2: Oder eine Kombination aus beiden. Da haben sie Spaß, sage ich Ihnen, nicht?
5: Entschuldigung, ist das des Pudels Federkern?
6: Nein.
2: So, Landanflug Roter Tower meldet, viele Leute im öffentlichen Dienst kaufen jetzt kleinere Matratzen.
4: Wieso das?
2: Das werden doch bald die Bezüge gekürzt.
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0: dein Herz. Ihnen gleich einen guten Start in den Nachmittag mit Roland Kaiser, Wolkenfrei, Peter Maffay und viel mehr. Und ich erzähle Ihnen auch gleich mal, wie heute Morgen bei Inka und Norman im ABC Morgenquiz 1000 Euro gewonnen wurden.
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17: Ich bin Marvin Standke. Vor dem Berliner Landgericht wird heute das Urteil gegen einen Palliativarzt erwartet. Dem 41-Jährigen wird vorgeworfen, 15 schwerkranke Menschen getötet zu haben. Der Arzt hat im Prozess 12 Tötungen eingeräumt und erklärt, er habe das Leid der Patienten beenden wollen. Die Staatsanwaltschaft fordert lebenslange Haft, die Feststellung der besonderen Schwere der Schuld sowie anschließende Sicherungsverwahrung. In Brandenburg steigt die Waldbrandgefahr leicht. Das gilt vor allem für den Süden des Landes. Insgesamt bleibt die Gefahr aber gering. Brandenburg gilt als trockenste Region Deutschlands. Waldbrände sind hier im Sommer keine Seltenheit. Meist verursachen Menschen die Feuer durch Fehlverhalten. Bahnbeschäftigte werden immer häufiger bedroht oder angegriffen. Das zeigen Zahlen des Bundesinnenministeriums für die ersten 5 Monate. Demnach gab es rund 660 Körperverletzungen gegen Bahnmitarbeiter. Ebenso viele Bedrohungen wurden gemeldet. Insgesamt registrierte die Polizei über 1600 Straftaten. Im Schnitt gab es täglich 8 körperliche Angriffe. Im Vorjahr waren es noch 5 pro Tag. Noch höher sind die Zahlen bei der Bundespolizei. Gegen sie gab es fast 4700 Straftaten. US-Präsident Trump erklärt die Iran-Vereinbarung für hinfällig. Das Rahmenabkommen sei Geschichte, sagte Trump beim NATO-Gipfel.
18: Seine Unterhändler dürfen aber weiter mit Teheran sprechen. Zuvor griff das US-Militär mehr als 80 Ziele im Iran an. Grund seien iranische Angriffe auf Tanker in der Straße von Hormuz. Der Iran teilte mit, er habe Kuwait mit Raketen beschossen. Dabei seien auch Drohnen zum Einsatz gekommen. Auch in Bahrain gab es Sirenenalarm. Beide Länder beherbergen Stützpunkte des US-Militärs. Ulrike Klein, Redaktion.
17: Beim NATO-Gipfel geht es heute um die künftige Finanzierung des Bündnisses. Die Staats- und Regierungschefs beraten auch über den Anteil der USA. Präsident Trump kritisierte zu geringe Verteidigungsausgaben der Europäer. Diese verweisen auf zuletzt deutlich gestiegene Investitionen. Neuer Streit entsteht auch über Grönland. Trump fordert erneut die Kontrolle der Insel durch die USA. Dänemarks Regierungschefin Frederiksen weist das strikt zurück.
0: Jetzt kompetent und zuverlässig das Wetter hier bei uns in Berlin und Brandenburg. Unsere Schlagerradio Wetterreporter melden aktuell 24 Grad in Berlin mit am Alex, 23 in Eberswalde am Zoo, wir haben 24 in Frankfurt Oder am Oderturm und 23 Grad in Cottbus am Rathaus, in Potsdam im holländischen Viertel und 23 auch in Brandenburg am Dom. Heute Nachmittag weiterhin wechselnd bewölkt und trocken bei 23 Grad im Schlagerradio Wettertrend. Morgen der Donnerstag das gleiche Spiel, wechselnd bewölkt und trocken bei bis zu 25 Grad.
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0: Gleich haben wir es 2:03. Schönen Nachmittag auf die Straße, liebe Autofahrer. Stau immer noch auf der A100, einmal zwischen Detmolder Straße und Albuinstraße mit 16 Minuten Verzögerung und zwischen Oberlandstraße und Kreuz Schöneberg, da sind wir bei 9 Minuten. Wir schauen nach Brandenburg, da gibt es Stau auf der A9 und zwar momentan klemmt es hier, auf der A10 und da klemmt es momentan zwischen Großkreuz und Lest mit 27 Minuten Verzögerung und noch ein weiterer Stau auf der A10 aktuell und zwar zwischen Dreieck Barnim und Pankow. Dort sind wir momentan bei 9 Minuten. A11 haben wir jetzt hier und zwar zwischen Fidofurt und Bantlitz mit 14 Minuten. Staus haben wir. Blitzer kommen wir jetzt. Karl-Marx-Allee in Friedrichshain in der 50er-Zone wird geblitzt und in der Bundesallee in Wilmersdorf. Auch da steht ein Blitzer. Danke fürs Melden. Haben Sie auch noch was entdeckt? Staus oder Blitzer, dann gerne Bescheid sagen. 08000 79 89 99. Kommen Sie gut an.
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0: Unser Roland Kaiser, jetzt gleich für Sie mit Alles, was du willst. Jetzt aber starten wir erstmal in die Show mit Wolkenfrei. Uns gehört die Welt.

0: verlieren.
1: Der Roland, der Kaiser hier bei Schlagerradio. Hör auf dein Herz. Guten Start in den Nachmittag in Berlin-Brandenburg wünsche ich. Jetzt mit Peter Maffay zusammen mit Johannes.

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0: Marina Marx und ihr One Night Stand hier bei Schlagerradio. Hör auf dein Herz. Gleich geht's in die Neue Deutsche Welle zu Döf und Kodo.
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0: Heute Morgen war J-Lime am Start und er hat es versucht, in 30 Sekunden 10 richtige Antworten zu finden mit dem Buchstaben M wie Martha.
2: 30 Sekunden starten jetzt mit einem Monat.
3: Mai.
4: Mädchenname?
3: Mia.
2: Fiktiver Charakter?
3: Mickey Mouse.
4: Stadt außerhalb von Deutschland?
3: Mailand.
2: Automarke?
3: Mercedes.
4: Musikinstrument?
3: Mandoline.
2: Sportart.
3: Marathon.
4: Artikel aus dem Supermarkt.
3: Milch.
2: Körperteil.
3: Mund.
4: Wort endet auf Ung.
3: Meinung.
4: Ja.
2: Das sind 10 richtige.
4: Du hast 1.000 Euro gewonnen.
2: Schindler, 1.000 Euro.
4: Herzlichen Glückwunsch.
3: Ich muss da gar nicht kommen, ich da aber schon.
2: Das hat ja geklappt.
4: Wow, du warst aber auch super. Unglaublich schnell. Also das ging wirklich, also hast du geübt, wie aus der Pistole geschossen?
3: Nee, das ist, als Personaler ist so. Man musste auf jede Frage eine Antwort geben.
4: Ich merk's schon.
2: Okay.
4: Wow, das war richtig, richtig gut. Also,
2: da bin ich gespannt, ob sie für die nächsten Spielrunden auch wieder ein paar Personaler melden. Weil ja, das wollen wir dann wirklich überprüfen, diese Theorie, ja?
0: Ja, Wahnsinn. Jaylan gewinnt 1.000 Euro heute Morgen bei Norman und Inka im ABC-Morgenquiz. Und auch Sie haben die Chance, wenn Sie mitmachen wollen, dann am besten jetzt gleich registrieren mit dem Stichwort ABC, Ihren Namen und Ihr Wohnort dazu per WhatsApp an die 08000 79 89 99.

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1: Ich bin Marvin Stanzke. Berlin hat deutlich weniger Personal für die Gewerbeüberwachung. Das Landeskriminalamt beschäftigt dafür nur noch 14 Mitarbeiter. Im Jahr 2022 waren es noch 39. Das zeigt eine Antwort des Senats. Die Grünen hatten dazu eine Anfrage gestellt. In Berlin gibt es über 50.000 überwachungspflichtige Unternehmen. Dazu zählen zum Beispiel Gaststätten, Spielhallen oder sogenannte Prostitutionsstätten. Kontrolliert wurden im vergangenen Jahr nur 480 Betriebe. Es gibt Widerstand gegen eine mögliche Vollsperrung der RE1-Strecke. Betroffen wäre die Verbindung zwischen Eisenhüttenstadt und Berlin. Städte und die IHK Ostbrandenburg fordern ein fahrgastfreundlicheres Vorgehen. Eine monatelange Sperrung sei für Pendler unzumutbar. Die Kritiker verlangen eingleisige Bauarbeiten statt Vollsperrung. Ab Freitag fallen zudem kurzfristig einzelne Züge aus. Diese Ausfälle dauern dann bis zum 24. Juli.
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1: In Zeuthen dürfen 254 Bäume gefällt werden. Das Oberverwaltungsgericht wies eine Klage des NABU ab. Die Bäume stehen an der Seestraße. Dort soll die Straße saniert werden. Die Fällungen sollen im Herbst beginnen. Der Straßenbau startet nächstes Jahr. Naturschützer sprechen von einem Fehlurteil. Sie prüfen nun ein Revisionsverbot.
2: Jetzt kompetent und zuverlässig das Wetter hier bei uns in der Region. Heute ist es wechselnd bewölkt, aber meist trocken, mal bis zu 23 Grad. Und auch im Schlagerradio Wettertrend morgen am Donnerstag das gleiche Spiel. Wechselnd bewölkt, trocken, die Temperaturen dann bei 25 Grad.
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2: Es ist 2:58. Hallo auf die Straße, lieber Autofahrer. Stau auf der A100 zwischen Gradestraße und Kreuz-Schöneberg mit 13 Minuten Verzögerung. Dann haben wir nochmal 22 Minuten zwischen Hohenzollern-Damm und Wechsstraße und auf der 111. Da gibt es momentan zwischen Dreieck Charlottenburg und Flughafen Tegel 10 Minuten Verzögerung. In Brandenburg Stau momentan auf der A12 und zwar zwischen Storkow und Briesen. Da 47 Minuten Verzögerung. Die A12 zwischen Briesen und Fürstenwalde, da sind wir aktuell bei 10 Minuten. Das sind die längsten Staus aktuell in Brandenburg. Dann haben wir Blitzer in Berlin und zwar einmal in der Hallerstraße in Charlottenburg in der 50er-Zone und in der Kolonnenstraße in Schöneberg. Dort wird ebenfalls geblitzt. Haben Sie auch noch was entdeckt, Staus oder Blitzer? Dann gerne Bescheid sagen. 08000 79 89 99. Kommen Sie gut an.
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0: Marianne Rosenberg hier bei Schlagerradio. Hör auf dein Herz. Gleich der aktuelle Hit von Linda Hesse, der Kleinstadt Casanova. Im Spreewald, da fliegen aktuell im Sekundentakt die grünen Dinger in die Körbe. Gestern ist die Gurkenernte so richtig auf Anschlag hochgefahren. Auf den berüchtigten Gurkenfliegern, den riesigen Erntemaschinen, auf denen die Pflücker bauchlinks liegen, da läuft der absolute Akkord. Das Coole, die Erntehelfer, die vermelden trotz der schweißtreibenden Arbeit beste Laune und naschen fleißig mit. Wer knackige Brandenburger Qualität will, der kriegt sie genau jetzt erntefrei. Frisch auf den Teller.
1: Der Mann von Welt ist es nicht gewesen. 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

0: Paulina Wagner und der lila Himmel hier bei Schlagerradio. Hör auf dein Herz. Gleich gibt's Klaus Lage für Sie. Halbzeit in unserer Wochenserie zum Thema Urlaub zu Hause. Und heute wollen wir mal ein bisschen was erleben. Wenn man ja wegfliegt, da klappert man ja jede Menge Sehenswürdigkeiten ab. Und zu Hause kennt man oft nur den Weg zur Arbeit und zum Supermarkt. Mathilda, sag mal, wie werden wir denn heute zum Entdecker in der eigenen Region?
1: Der Hack ist so simpel wie genial. Spielt einfach mal ganz bewusst Tourist in der eigenen Stadt. Schnappt euch mal das Fahrrad oder ein ÖPNV-Ticket und fahrt in eine Ecke eurer Region, in der ihr noch nie wart. Macht eine Stadtführung mit, geht in das kleine Museum, an dem ihr sonst immer nur vorbeifahrt, oder mietet euch mal ein Stand-up-Paddleboard am nächsten See. Ihr werdet staunen, wie viele versteckte, wunderschöne Ecken direkt vor eurer Haustür liegen, die ihr im Alltag komplett überseht.
0: Ja, eigentlich ganz einfach, oder? Tourismus vor der eigenen Haustür, das spart nicht nur das teure Flugticket, sondern macht auch noch richtig Bock. Morgen, da biegen wir auf die Zielgerade ein und verwandeln ihr Badezimmer mal in eine absolute 5-Sterne-Wellness-Oase. Hier bei Schlagerradio, hör auf dein Herz. Danke fürs Einschalten.
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0: Schlagerradio, hör auf dein Herz mit Andi Schmidt und der geht jetzt langsam in den Feierabend. Jenny Wendelberger steht schon in den Startlöchern, übernimmt jetzt gleich kurz nach drei. Unter anderem hat sie Howard Carpendale mit dabei, Herbert Grönemeyer und wir freuen uns auf Musik von Helene Fischer. Ihnen noch einen schönen Nachmittag.
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1: Ich bin Marvin Standke. Ein Berliner Palliativarzt ist wegen 15 Morden lebenslang verurteilt worden. Das Berliner Landgericht stellte außerdem die besondere Schwere der Schuld fest. Zusätzlich ordnete das Gericht die anschließende Sicherheitsverwahrung an. Der 41-Jährige tötete 12 Frauen und 3 Männer bei Hausbesuchen. Das Gericht sieht den Einsatz verschiedener Medikamente als erwiesen an. Der Arzt gestand im Prozess 12 der 15 Taten. Er sagte, er habe schwerkranken Menschen Leid ersparen wollen. Die Staatsanwaltschaft verdächtigt ihn außerdem weiterer 76 Tötungen. Dazu dauern die Ermittlungen noch an. In Brandenburg steigt die Waldbrandgefahr leicht. Das gilt vor allem für den Süden des Landes. Insgesamt bleibt die Gefahr aber gering. Brandenburg gilt als trockenste Region Deutschlands. Waldbrände sind hier im Sommer keine Seltenheit. Meist verursachen Menschen die Feuer durch Fehlverhalten. An einem Gymnasium in Oberbayern sind mehrere Schüler verletzt worden. Die Polizei nahm einen mutmaßlichen Täter in Schongau fest. Es gibt Hinweise auf eine mögliche Amoktat. Die Zahl der Verletzten liegt nach Polizeiangaben im einstelligen Bereich. Was genau passiert ist, ist bislang noch unklar. Zahlreiche Einsatzkräfte waren am Welfen-Gymnasium in Schongau im Einsatz. Die Polizei rief Menschen auf, den Bereich rund um die Schule zu meiden. Für Eltern und Angehörige wurde eine Anlaufstelle eingerichtet. US-Präsident Trump erklärt die Iran-Vereinbarung für hinfällig. Das Rahmenabkommen sei Geschichte, sagte Trump beim NATO-Gipfel.
2: Seine Unterhändler dürfen aber weiter mit Teheran sprechen. Zuvor griff das US-Militär mehr als 80 Ziele im Iran an. Grund seien iranische Angriffe auf Tanker in der Straße von Hormuz. Der Iran teilte mit, er habe Kuwait mit Raketen beschossen. Dabei seien auch Drohnen zum Einsatz gekommen. Auch in Bahrain gab es Sirenenalarm. Beide Länder beherbergen Stützpunkte des US-Militärs. Ulrike Klein, Redaktion.
1: Beim NATO-Gipfel geht es heute um die künftige Finanzierung des Bündnisses. Die Staats- und Regierungschefs beraten auch über den Anteil der USA. Präsident Trump kritisierte zu geringe Verteidigungsausgaben der Europäer. Diese verweisen auf zuletzt deutlich gestiegene Investitionen. Neuer Streit entsteht auch über Grönland. Trump fordert erneut die Kontrolle der Insel durch die USA. Dänemarks Regierungschefin Frederiksen weist das strikt zurück.
3: Und jetzt kompetent und zuverlässig das Wetter bei uns in Berlin und Brandenburg. Die Schlager-Radio-Wetterreporter melden in Berlin Mitte am Alex um die 23 Grad. Eberswalde am Zoo in Frankfurt oder im Oderturm mit 23. Cottbus am Rathaus 22. Potsdam im holländischen Viertel und Brandenburg am Dom. Da haben wir auch um die 22 Grad. Es bleibt heute größtenteils trocken. Morgen am Donnerstag der Schlager-Radio-Wetter-Trend. Temperaturen um die 23 bis 25 Grad. Dazu auch schön sonnig.
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3: A10 westlicher Berliner Ring Richtung Dreieck Havelland zwischen Großkreuz und Vöben. Hier Stau. 20 Minuten dauert's momentan länger. Außerdem stockt es auch noch auf der A100 Stadtring Richtung Wedding zwischen der Oberlandstraße und Innsbrucker Platz. Hier 20 Minuten länger. A100 Stadtring Richtung Treptow zwischen Detmolder Straße und Albuinstraße. Auch hier 20 Minuten momentan Zeitverlust. Einen Blitzer, den haben wir auch, steht aktuell in Berlin in der Bundesallee hier in Wilmersdorf. Wenn Sie was gesehen haben, Stausblitzer gerne durchklingeln oder eine WhatsApp schicken, ist die 08079 89 99. Kommen Sie gut an.
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3: Wir verbringen gemeinsam Ihren Nachmittag. Ich freue mich schon drauf. Nick P. hören wir jetzt, das ist mittendrin.

0: Ein Gefühl wie das Leben. Veronika Fischer an diesem Mittwochnachmittag. Hier ist Schlagerradio. Hör auf dein Herz. Einen schönen Feierabend bei uns in Berlin und Brandenburg. Kommen Sie gut durch diesen Tag.
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Schlagerradio, hör auf dein Herz mit einer Legende, Howard Carpendale und Hello Again. Hier Schlagerradio, hör auf dein Herz. 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
11: Ich bin Marvin Stanzke. Berlin hat deutlich weniger Personal für die Gewerbeüberwachung. Das Landeskriminalamt beschäftigt dafür nur noch 14 Mitarbeiter. Im Jahr 2022 waren es noch 39. Das zeigt eine Antwort des Senats. Die Grünen hatten dazu eine Anfrage gestellt. In Berlin gibt es über 50.000 überwachungspflichtige Unternehmen. Dazu zählen zum Beispiel Gaststätten, Spielhallen oder sogenannte Prostitutionsstätten. Kontrolliert wurden im vergangenen Jahr nur 480 Betriebe. Es gibt Widerstand gegen eine mögliche Vollsperrung der RE1-Strecke. Betroffen wäre die Verbindung zwischen Eisenhüttenstadt und Berlin. Städte und die IHK Ostbrandenburg fordern ein fahrgastfreundlicheres Vorgehen. Eine monatelange Sperrung sei für Pendler unzumutbar. Die Kritiker verlangen eingleisige Bauarbeiten statt Vollsperrung. Ab Freitag fallen zudem kurzfristig einzelne Züge aus. Diese Ausfälle dauern dann bis zum 24. Juli.
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11: In Zeuthen dürfen 254 Bäume gefällt werden. Das Oberverwaltungsgericht wies eine Klage des NABU ab. Die Bäume stehen an der Seestraße. Dort soll die Straße saniert werden. Die Fällungen sollen im Herbst beginnen. Der Straßenbau startet nächstes Jahr. Naturschützer sprechen von einem Fehlurteil. Sie prüfen nun ein Revisionsverbot.
12: Und jetzt kompetent und zuverlässig das Wetter bei uns in Berlin und Brandenburg. Es ist heute relativ schön verbreitet trocken bei 21 bis 23 Grad.
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12: A10 westlicher Berliner Ring Richtung Dreieck Havelland zwischen Großkreuz und Vöben. Hier Stau, 20 Minuten dauert es momentan länger. Außerdem stockt es auch noch auf der A100 Stadtring Richtung Wedding zwischen der Oberlandstraße und Innsbrucker Platz. Hier 20 Minuten länger. A100 Stadtring Richtung Treptow zwischen Detmolder Straße und Altbuinstraße. Auch hier 20 Minuten momentan Zeitverlust. Einen Blitzer, den haben wir auch, steht aktuell in Berlin in der Bundesallee hier in Wilmersdorf. Wenn Sie was gesehen haben, Stausblitzer gerne durchklingeln oder eine WhatsApp schicken, ist die 08079 89 99. Kommen Sie gut an.
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Pietro Basile, Amore Mio. Ich finde, dieser Song bringt so richtig Sommerstimmung rein und wir haben ja jetzt auch schon wieder richtig Sommer. Ne? Wir hatten mal so eine kurze Abkühlung zwischendurch, aber ich habe gelesen, die Temperaturen steigen am Wochenende schon wieder hoch auf 30 Grad. Also er kommt wieder zurück, diese Hitze. Und das zeigt Anna-Karina Wolczek auch bei Instagram. Die hat nämlich ein Foto in einem sehr heißen Bikini gepostet. Der ist so bunt und viele Kommentare dort drunter. Wow, so schöne Fotos, schönen Urlaub. Sie genießt nämlich gerade so ein bisschen Freizeit und Urlaub nach der anstrengenden Zeit bei Let's Dance. Hat sie sich das auf jeden Fall auch verdient. Und die hören wir jetzt hier bei uns. Anna-Karina, macht das nochmal mit mir. Einen schönen Feierabend Ihnen.

0: Es ist kurz vor 16 Uhr. Ihnen einen schönen Feierabend. Hier ist Schlagerradio. Hör auf dein Herz. Und wir schwimmen und fliegen gleich nach 4 mit Ella Endlich und starten rein mit Matze Reim. Ich habe mich so auf dich gefreut. Gleich nach 16 Uhr.
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9: Ich bin Marvin Standke. Berlin und Brandenburg sind heute in die Sommerferien gestartet. Brandenburgs Bildungsminister Hoffmann hält es für möglich, Lehrkräfte an Schulen mit Personalmangel zu versetzen. Zunächst soll das freiwillig geschehen. Auch im kommenden Schuljahr rechnet Hoffmann mit einem Mangel an Lehrkräften. In Berlin-Lichterfelde ist ein totes Neugeborenes gefunden worden. Zeugen entdeckten den Säugling heute Vormittag auf einer Grünfläche. Der Fundort liegt vor einem Hochhaus an der Rea-Mühr-Straße. Die Polizei hat eine Mordkommission eingesetzt. Die Todesumstände sind bisher völlig unklar. Der Fundort wurde weiträumig abgesperrt. Die Polizei sucht derzeit nach der Mutter. Sie könnte sich in einem psychischen Ausnahmezustand befinden. An einem Gymnasium in Schongau in Bayern sind nach Polizeiangaben mehrere Menschen verletzt worden. Ein Sprecher der Polizei teilte mit, dass Hinweise auf eine mögliche Amoktat vorliegen. Ein Tatverdächtiger wurde festgenommen. Zahl und Schwere der Verletzten sind noch unklar. Nach ersten Erkenntnissen soll sich das Geschehen teils auf dem Schulgelände, teils im unmittelbaren Umfeld des Gymnasiums abgespielt haben. Menschen vor Ort wurden aufgerufen, das Schulareal zu meiden. US-Präsident Trump hat zum Auftakt des NATO-Gipfels in Ankara seine europäischen Verbündeten erneut kritisiert.
10: Die USA seien im Krieg gegen den Iran im Stich gelassen worden. Trump nannte namentlich Deutschland, Großbritannien, Italien und Frankreich. NATO-Generalsekretär Rutte stellte neue Rüstungsprojekte im Wert von mehreren Milliarden Euro vor. Geplant sind unter anderem neue Aufklärungsflugzeuge und mehr Drohnenabwehr. Deutschland meldete für dieses Jahr Verteidigungsausgaben von knapp 125 Milliarden Euro. Das ist ein Anstieg von rund 25% gegenüber dem Vorjahr. Ulrike Klein, Redaktion.
9: Und beim NATO-Gipfel in Ankara hat die Ukraine neue Milliardenhilfen zugesagt bekommen. Die Verbündeten wollen dieses Jahr 70 Milliarden Euro bereitstellen. Das Geld ist für Ausrüstung, Unterstützung und Ausbildung vorgesehen. Auch 2027 soll die Militärhilfe mindestens auf diesem Niveau fortgesetzt werden. Das geht aus der Gipfelerklärung der Staats- und Regierungschefs hervor. Und die Deutsche Bahn will Reisende künftig besser über Verspätungen informieren. Dabei soll auch künstliche Intelligenz helfen. Der Konzern investiert 50 Millionen Euro zusätzlich in moderne IT. Eine KI-Assistenz soll individuelle Auskünfte zu Zugfahrten geben. Auch Gleiswechsel sollen künftig schneller angezeigt werden. Zudem plant die Bahn eine neue App namens DB Info. Geplant sind außerdem 7000 neue Anzeigetafeln an Bahnhöfen.
0: Und jetzt kompetent und zuverlässig das Wetter bei uns in Berlin und Brandenburg. Die Schlager-Radio-Wetterreporter melden in Berlin Mitte am Alex um die 23 Grad. Eberswalde am Zoo in Frankfurt oder im Oderturm mit 23. Cottbus am Rathaus 22. Potsdam im holländischen Viertel und Brandenburg am Dom. Da haben wir auch um die 22 Grad. Es bleibt heute größtenteils trocken. Morgen am Donnerstag der Schlager-Radio-Wetter-Trend. Temperaturen um die 23 bis 25 Grad. Dazu auch schön sonnig.
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0: B108 Waren Richtung Kleinlandtow zwischen Warenshöfer Weg und Dahmen. Hier 10 Minuten momentan Zeitverlust. Dagun, B110 zwischen Dagun und Glasow, auch hier stockenden Verkehr. Eine Viertelstunde dauert es aktuell länger. Wenn Sie was gesehen haben, Staus oder auch Blitzer, gerne melden, ist die 08079 89 99. Kommen Sie gut an. 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
0: Kurz nach vier haben wir es. Matze Reim, ich habe mich so auf dich gefreut. Den hören wir gleich und jetzt aller endlich mit Schwimmen und Fliegen.

Schlagerradio, hör auf dein Herz mit Matze Reim, ein echter Klassiker. Ich habe mich so auf dich gefreut. Einen schönen Feierabend wünsche ich Ihnen hier bei uns in Berlin und Brandenburg. Schwer.

0: Hallo.
1: Hallo, das ist Annemarie Eilfeld und ich sage Hallo zu Ihnen. Hier ist Schlagerradio, hör auf dein Herz und ich muss jetzt mal so ein kleines Dankeschön loswerden. Ich weiß, viele meckern ja auch immer über uns Autofahrer. Ja, wir bilden keine Rettungsgasse, es stimmt auch teilweise. Aber ich habe heute eine schöne Situation beobachtet, weil ich selber auch im Auto saß und davon betroffen war. Hinter uns ein Krankenwagen und die Straßen waren wirklich sehr eng und der Krankenwagen musste durch. Es wurde geläutet und die Leute sind so schnell, egal ob kein Platz war oder nicht, hat der Krankenwagen das wirklich sehr gut dann dadurch geschafft. Und da sieht man dann doch wieder, dass wir auch zu etwas fähig sind. Also ein dickes Dankeschön an jeden, der da im Krankenwagen sitzt und ganz viel tut, dass es uns Menschen gut geht. Dickes, dickes Dankeschön. Auch an alle Krankenschwester, Ärzte, die immer unser Leben retten und für uns da sind.

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1: Ich bin Marvin Standke. Die BVG testet in Berlin eine neue Art von Wartehäuschen. An der Haltestelle Spandauer Straße nahe dem Alexanderplatz steht jetzt die sogenannte innovative Wartehalle. Sie bietet mehr Sicherheit und Service. Eine Sprechverbindung führt direkt zur Sicherheitsleitstelle der BVG. Bei Notfällen hilft zudem ein Defibrillator. Dazu kommen digitale Abfahrtzeiten, USB-Ladeanschlüsse und WLAN. Solarpaneele liefern den Strom für die Beleuchtung. BVG-Chef Henrik Falk will wissen, was Fahrgäste wirklich brauchen. Sie können ihre Meinung per QR-Code direkt mitteilen. Die Testphase dauert mehrere Monate. Mit dem Ferienstart heute in Brandenburg und Berlin warnt der ADAC vor Staus. Besonders voll könnte es auf den Autobahnen Richtung Ostsee und Alpen werden. Auch in Brandenburg drohen Behinderungen auf wichtigen Reiserouten. Betroffen sind unter anderem die Autobahn 10, 11, 12 und die A13. Viel Verkehr erwartet der ADAC vor allem Freitag und Samstag. Auch Fahrten ins Ausland könnten dann länger dauern.
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1: Ein 45-Jähriger hat in Königs Wusterhausen eine 16-Jährige bedrängt. Das Landgericht Berlin sprach den Mann nun frei. Grund ist eine diagnostizierte psychische Erkrankung. Er gilt als nicht oder kaum schuldfähig. Der Mann wird in einer Psychiatrie untergebracht. Die Unterbringung gilt zunächst auf unbestimmte Zeit.
2: Und jetzt kompetent und zuverlässig das Wetter bei uns in Berlin und Brandenburg. Es ist heute relativ schön, verbreitet trocken bei 21 bis 23 Grad.
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2: B108 Waren Richtung Kleinlantow zwischen Warenshöfer Weg und Dahmen. Hier 10 Minuten momentan Zeitverlust. Dagun, B110 zwischen Dagun und Glasow, auch hier stockenden Verkehr. Eine Viertelstunde dauert es aktuell länger. Wenn Sie was gesehen haben, Staus oder auch Blitzer, gerne melden, ist die 08079 89 99. Kommen Sie gut an.
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Mit Leib und Seele, ein echter Klassiker, der wird auf vielen Festen wieder gespielt. Hier Schlagerradio, hör auf dein Herz. In Brandenburg, da startet heute eine hochkarätig besetzte Wissenschaftsveranstaltung zur Zukunft des deutschen Forschungssystems. Es ist ein starkes Signal für den Wissenschaftsstandort der Hauptstadtregion. Also es entwickelt sich alles in gute Richtungen.

0: Ich liebe das Leben und ich hoffe, Sie auch. Andrea Berg zusammen mit Giovanni Zarella an diesem Mittwochnachmittag. Hier ist Schlagerradio, hör auf dein Herz. Gleich Falco, der Kommissar, ein echter Klassiker. Rocken wir richtig ab. Vorher noch unser lieber Bert Bill.
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0: Komm so gut durch diesen Mittwochnachmittag. Hier ist Schlagerradio, hör auf dein Herz. Gleich nach 17 Uhr starten wir rein mit Sarah Engels und DJ Herzbeat. So richtig Energie bringt sie rein mit Weekend. 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
2: Ich bin Marvin Standke. Berlin und Brandenburg sind heute in die Sommerferien gestartet. Brandenburgs Bildungsminister Hoffmann hält es für möglich, Lehrkräfte an Schulen mit Personalmangel zu versetzen. Zunächst soll das freiwillig geschehen. Auch im kommenden Schuljahr rechnet Hoffmann mit einem Mangel an Lehrkräften. In Berlin-Lichterfelde ist ein totes Neugeborenes gefunden worden. Zeugen entdeckten den Säugling heute Vormittag auf einer Grünfläche. Der Fundort liegt vor einem Hochhaus an der Rea-Mühr-Straße. Die Polizei hat eine Mordkommission eingesetzt. Die Todesumstände sind bisher völlig unklar. Der Fundort wurde weiträumig abgesperrt. Die Polizei sucht derzeit nach der Mutter. Sie könnte sich in einem psychischen Ausnahmezustand befinden. An einem Gymnasium in Schongau in Bayern sind nach Polizeiangaben mehrere Menschen verletzt worden. Ein Sprecher der Polizei teilte mit, dass Hinweise auf eine mögliche Amoktat vorliegen. Ein Tatverdächtiger wurde festgenommen. Zahl und Schwere der Verletzten sind noch unklar. Nach ersten Erkenntnissen soll sich das Geschehen teils auf dem Schulgelände, teils im unmittelbaren Umfeld des Gymnasiums abgespielt haben. Menschen vor Ort wurden aufgerufen, das Schulareal zu meiden. US-Präsident Trump hat zum Auftakt des NATO-Gipfels in Ankara seine europäischen Verbündeten erneut kritisiert.
3: Die USA seien im Krieg gegen den Iran im Stich gelassen worden. Trump nannte namentlich Deutschland, Großbritannien, Italien und Frankreich. NATO-Generalsekretär Rutte stellte neue Rüstungsprojekte im Wert von mehreren Milliarden Euro vor. Geplant sind unter anderem neue Aufklärungsflugzeuge und mehr Drohnenabwehr. Deutschland meldete für dieses Jahr Verteidigungsausgaben von knapp 125 Milliarden Euro. Das ist ein Anstieg von rund 25% gegenüber dem Vorjahr. Ulrike Klein, Redaktion.
2: Und beim NATO-Gipfel in Ankara hat die Ukraine neue Milliardenhilfen zugesagt bekommen. Die Verbündeten wollen dieses Jahr 70 Milliarden Euro bereitstellen. Das Geld ist für Ausrüstung, Unterstützung und Ausbildung vorgesehen. Auch 2027 soll die Militärhilfe mindestens auf diesem Niveau fortgesetzt werden. Das geht aus der Gipfelerklärung der Staats- und Regierungschefs hervor. Und die Deutsche Bahn will Reisende künftig besser über Verspätungen informieren. Dabei soll auch künstliche Intelligenz helfen. Der Konzern investiert 50 Millionen Euro zusätzlich in moderne IT. Eine KI-Assistenz soll individuelle Auskünfte zu Zugfahrten geben. Auch Gleiswechsel sollen künftig schneller angezeigt werden. Zudem plant die Bahn eine neue App namens DB Info. Geplant sind außerdem 7000 neue Anzeigetafeln an Bahnhöfen.
4: Und jetzt kompetent und zuverlässig das Wetter bei uns in Berlin und Brandenburg. Die Schlager-Radio-Wetterreporter melden in Berlin Mitte am Alex um die 23 Grad. Eberswalde am Zoo, Frankfurt oder am Oderturm mit 23. Cottbus am Rathaus 22. Potsdam im holländischen Viertel und Brandenburg am Dom. Da haben wir auch um die 22 Grad. Es bleibt heute größtenteils trocken. Morgen am Donnerstag der Schlager-Radio-Wetter-Trend. Temperaturen um die 23 bis 25 Grad. Dazu auch schön sonnig.
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4: In der Köln-Stau, Karl-Marx-Straße zwischen der Delbrück-Straße und Mainzer Straße, Stau in Richtung Reutekiez. 10 Minuten dauert es aktuell länger, außerdem 20 Minuten mehr auf der A100 Stadtring Richtung Treptow zwischen Detmolder Straße und Alt-Boin-Straße. Außerdem staut es sich auch noch auf der A10 westlicher Berliner Ring Richtung Dreieck Haveland zwischen Großkreuz und Leest 20 Minuten länger. Wenn Sie was gesehen haben, Staus oder auch Blitzer, gerne melden 08079 89 99. Kommen Sie gut an.
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4: Zu Hause am Aufräumen oder noch unterwegs nach Hause schon Abend vorbereiten. Wir verbringen gemeinsam den Nachmittag jetzt mit Sarah Engels und DJ Herzbeat.

Schlagerradio, hör auf sein Herz, es ist ihr Mittwochnachmittag und Grüße sind reingekommen an den 08000 79 89 99 vom lieben Thomas, der sitzt gerade in Eberswalde und freut sich schon auf den Feierabend, 18 Uhr hat er Feierabend und Grüße gehen auch heute an alle raus, die unterwegs sind, die in den Feierabend düsen, wir sind an ihrer Seite.

0: Der 8. Juli, Mittwochnachmittag. Hier ist Schlagerradio, hör auf sein Herz mit Nena. Und was bei den Stars und Sternchen los ist, das wissen Inka und Norman aus dem Schlagerradio Morgen.
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2: Was ist los in der Welt der reichen und schönen Promi-News jetzt hier bei uns?
3: Der Fernsehgarten wird zum Ballermann. Am 19. Juli tauscht Andrea Kiewel den gepflegten Sonntagsrasen gegen Mallorca-Party. Und da gibt es dann statt Blümchendeko Konfetti, Schaumkanonen und halt auch jede Menge Malle-Hits. Mit dabei sind unter anderem Micky Krause, Lorenz Büffel und Jürgen Milski. Ja, und da wird der Mainzer Lerchenberg für einen Sonntag zur Playa de Palma.
2: Roland Kaiser hat sich jetzt gemeldet zur Lungentransplantation von Mette Marit. Da sind jetzt die ersten Fotos aufgetaucht von der Kronprinzessin aus Norwegen gemeinsam mit ihrem Mann. Da haben sie sich diese Spiele bei der Weltmeisterschaft und der wirklich fantastischen norwegischen Mannschaft angeschaut. Die sind immerhin im Viertelfinale drin. Das kann nicht jeder behaupten.
3: Stimmt, wir zum Beispiel nicht.
2: So, und da hat jetzt Roland Kaiser sich zu Wort gemeldet. Der hatte nämlich 2010 auch so eine Spenderlunge bekommen und sagt, dass das wirklich eine Operation war, die sein Leben verändert hat, endlich wieder frei atmen zu können. Es war unbeschreiblich nach so einem Eingriff. Sagte, 5 Tage nach der OP war er schon auf dem Ergometer und fühlte sich richtig gut. Und ich kenne ihn noch vor dieser Operation, da war er wirklich ganz schön abgeschlagen.
3: Ja, das ist natürlich dann gut, ne? Dass es jetzt wieder besser werden könnte für sie. Ja, und in Marie Reims neuem Song Von meinen Lippen geht es um die Anfänge einer neuen Liebe. Sie selbst hat ihr Glück ja längst gefunden. Seit vergangenem Jahr ist sie mit Ex-Fußballprofi Raphael Wolf zusammen, den wir ja auch kennengelernt haben.
2: Absolut sympathischer Typ, ja.
3: Und sehr hübsch. Ja, und die beiden wohnen inzwischen auch gemeinsam zusammen. Ja, und in einem Interview hat sie jetzt erleichtert verraten, ich bin vergeben und muss mich mit Dating zum Glück nicht mehr

0: umschlagen. Aber bei Dating-Fragen steht sie ihren Geschwistern immer wieder gerne zur Seite, auch wenn das Thema für sie dann halt eben abgeschlossen ist. Und sie sagt auch, sie glaubt zu 100% an die Liebe fürs Leben.
1: Und ich denke, der Raphael ist genau der Richtige.
0: Ja.
1: Der kann auch heilen, ja. Also man sagt zum Beispiel Tipps, wenn er was im Rücken oder an den Knochen wehtut.
0: Ach,
1: Quark mit Rum drauf.
0: Guter Tipp.

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6: Ich bin Marvin Standke. Die BVG testet in Berlin eine neue Art von Wartehäuschen. An der Haltestelle Spandauer Straße nahe dem Alexanderplatz steht jetzt die sogenannte innovative Wartehalle. Sie bietet mehr Sicherheit und Service. Eine Sprechverbindung führt direkt zur Sicherheitsleitstelle der BVG. Bei Notfällen hilft zudem ein Defibrillator. Dazu kommen digitale Abfahrtzeiten, USB-Ladeanschlüsse und WLAN. Solarpaneele liefern den Strom für die Beleuchtung. BVG-Chef Henrik Falk will wissen, was Fahrgäste wirklich brauchen. Sie können ihre Meinung per QR-Code direkt mitteilen. Die Testphase dauert mehrere Monate. Mit dem Ferienstart heute in Brandenburg und Berlin warnt der ADAC vor Staus. Besonders voll könnte es auf den Autobahnen Richtung Ostsee und Alpen werden. Auch in Brandenburg drohen Behinderungen auf wichtigen Reiserouten. Betroffen sind unter anderem die Autobahn 10, 11, 12 und die A13. Viel Verkehr erwartet der ADAC vor allem Freitag und Samstag. Auch Fahrten ins Ausland könnten dann länger dauern.
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6: Ein 45-Jähriger hat in Königs Wusterhausen eine 16-Jährige bedrängt. Das Landgericht Berlin sprach den Mann nun frei. Grund ist eine diagnostizierte psychische Erkrankung. Er gilt als nicht oder kaum schuldfähig. Der Mann wird in einer Psychiatrie untergebracht. Die Unterbringung gilt zunächst auf unbestimmte Zeit.
7: Und jetzt kompetent und zuverlässig das Wetter bei uns in Berlin und Brandenburg. Es ist heute relativ schön, verbreitet trocken bei 21 bis 23 Grad.
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7: In der Köln-Stau, Karl-Marx-Straße zwischen der Delbrück-Straße und Mainzer Straße, Stau in Richtung Reutekiez. 10 Minuten dauert es aktuell länger, außerdem 20 Minuten mehr auf der A100 Stadtring Richtung Treptow zwischen Detmolder Straße und Alt-Boin-Straße. Außerdem staut es sich auch noch auf der A10 westlicher Berliner Ring Richtung Dreieck Haveland zwischen Großkreuz und Leest 20 Minuten länger. Wenn Sie was gesehen haben, Staus oder auch Blitzer, gerne melden 08079 89 99. Kommen Sie gut an.
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0: Heute Nacht, an diesem Mittwochabend, hier ist Schlagerradio Hör auf dein Herz mit Helene Fischer. Und die ist ja gerade auf große Tour und holt auch immer den ein oder anderen Menschen aus dem Publikum mit auf die Bühne. Jetzt gerade noch ein kleines Mädchen und auch ein Helene Fischer-Double. Und die war ganz gerührt.
1: Und ich möchte euch eine Sache mit auf den Weg geben. Als ich 13 Jahre war, musste ich wegen Mobbing in einer Psychiatrie und hatte Probleme, in die Schule zu gehen. Habe keinem Menschen mehr vertraut. Aber wenn ihr an euch selbst glaubt, dann könnt ihr alles erreichen und der Helene Fischer auf der Bühne stehen und für eure Zukunft kämpfen.
0: Helene Fischer gerade auf große Tour. Und falls Sie auch unterwegs sind zum Konzert von Helene Fischer, gerne mal Bilder oder Videos reinschicken per WhatsApp 08079 89 99.

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0: Kurz vor sechs, guten Abend, guten Appetit, vielleicht gerade beim Abendbrot vorbereiten oder schon am Essen oder doch unterwegs. Hier ist Schlagerradio, hör auf dein Herz und wir starten kurz nach sechs rein mit Inka Bause und Sabrina Berger und hey, was geht ab?
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12: Ich bin Marvin Standke. Ein Berliner Palliativarzt ist wegen 15-fachen Mordes zu lebenslanger Haft verurteilt worden. Das Landgericht Berlin stellte die besondere Schwere der Schuld fest. Zusätzlich ordneten die Richter Sicherungsverwahrung und lebenslanges Berufsverbot an. Der 41-Jährige tötete 12 Frauen und 3 Männer bei Hausbesuchen. Er nutzte dafür ein Gemisch verschiedener Medikamente. Im Prozess hatte er 12 der Taten gestanden. Er wollte damit Schwerkranken das Leiden ersparen. Die Staatsanwaltschaft ermittelt zu 76 weiteren möglichen Opfern. In Brandenburg steigt die Nachfrage nach barrierefreien Wohnungen deutlich. Rund 10% der Wohnungen im Land gelten als barrierefrei. Das ist mehr als im Bundesdurchschnitt. In Berlin sind das lediglich 7% der Wohnungen. Wohnungsgesellschaften bauen deshalb ihre Bestände zunehmend um. In Frankfurt-Oder entstanden so 360 barrierefreie Wohnungen. Die Sanierung ist für Mieter oft günstiger als ein Neubau. Fördergelder für den Umbau müssen Mieter meist selbst beantragen. Bis 2040 dürfte der Bedarf in Brandenburg weiter steigen. An einem Gymnasium in Oberbayern gab es eine Gewalttat. Mehrere Menschen wurden dabei verletzt. Der mutmaßliche Täter wurde in Schongau festgenommen. Es handelt sich laut Polizei um einen 16-Jährigen. Er soll ein Messer und eine Schusswaffe bei sich gehabt haben. Mindestens 2 Mädchen wurden dabei schwer verletzt. Der bayerische Innenminister Herrmann äußerte sich zum Fall. Der Festgenommene war demnach früher in psychiatrischer Behandlung. Ob er ein ehemaliger Schüler der Schule war, ist unklar. Auch ein möglicher Bezug zu den Opfern wird noch geprüft. Die NATO-Staaten haben ihren Beistand im Angriffsfall bekräftigt.
13: Beim Gipfel in Ankara bekennen sie sich zur gemeinsamen Verteidigung. Artikel 5 des NATO-Vertrags gilt weiter uneingeschränkt. Ein Angriff auf ein Mitglied gilt als Angriff auf alle. US-Präsident Trump will laut Diplomaten in der NATO bleiben. Zuvor hatte er den Verbündeten mangelnde Unterstützung vorgeworfen. Es ging um den Iran-Krieg. Die NATO-Staaten kündigten zudem neue Rüstungsverträge an. Sie sind umgerechnet mehr als 43 Milliarden Euro wert. Der Ukraine sagten sie 70 Milliarden Euro Militärhilfe zu. Im kommenden Jahr soll die Unterstützung mindestens gleich hoch bleiben. Ulrike Klein, Redaktion.
12: Apple muss sich in der EU an strengere Regeln halten. Das EU-Gericht in Luxemburg hat eine Klage des Konzerns abgewiesen. Apple wollte sich gegen seine Einstufung als besonders marktmächtiges Digitalunternehmen wehren. Diese Einstufung bringt strenge Auflagen mit sich. Apple muss etwa seine Plattformen für Konkurrenten öffnen. Betroffen sind der App Store, das Betriebssystem iOS und der Browser Safari. Die EU-Kommission hatte die Auflagen bereits 2023 festgelegt. Apple kann nun vor den Europäischen Gerichtshof ziehen.
0: Und jetzt kompetent und zuverlässig das Wetter bei uns in Berlin und Brandenburg. Die Schlager-Radio-Wetterreporter melden in Berlin Mitte am Alex um die 23 Grad. Eberswalde am Zoo in Frankfurt oder im Oderturm mit 23. Cottbus am Rathaus 22. Potsdam im holländischen Viertel und Brandenburg am Dom. Da haben wir auch um die 22 Grad. Es bleibt heute größtenteils trocken. Morgen am Donnerstag der Schlager-Radio-Wetter-Trend. Temperaturen um die 23 bis 25 Grad. Dazu auch schön sonnig.
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0: Immer noch stockenden Verkehr auf der A10 westlicher Berliner Ring in Richtung Dreieck Haveland. Zwischen Großkreuz und Lees stehen sie 10 Minuten länger. Außerdem stockt es auch noch auf der A13 Berlin Richtung Dresden zwischen Freiwalde und Dubin. Hier Viertelstunde momentan Zeitverlust. 20 Minuten mehr auf der A100 Stadtring Richtung Treptow zwischen Detmolder Straße und der Alt-Buin-Straße. Außerdem 10 Minuten mehr auf der A115 stadteinwärts an der Baustelle Kreuz Zehlendorf stehen sie. Einen Blitzer, den haben wir auch, Kutschumacherdamm hier in Reinickendorf in der 50er-Zone. Wenn Sie was gesehen haben, Staus oder auch Blitzer, gerne melden es die 08079 89 99. Kommen Sie gut an.
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0: Guten Abend, gleich Inka Bause und jetzt Sabrina.

Ist das Liebe? Und ich glaube, Liebe brauchen wir doch alle, oder? Es ist das schönste Gefühl, was wir haben. Hier ist Schlagerradio, hör auf dein Herz mit Inka Bause und einen gemütlichen Abend bei uns in Berlin und Brandenburg. Lassen Sie sich nicht stressen, vielleicht sind Sie gerade beim Abendbrotessen oder vielleicht beim Zubereiten oder noch unterwegs. Wir verbringen gemeinsam Ihren Mittwoch.

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Ich mag den Song. Guten Abend mit DJ Ötzi und Nick P. Hier ist Schlagerradio. Hör auf dein Herz. Und in einigen Regionen ist es ja jetzt schon wieder heiß nach einer kleinen Abkühlung. Und Wochenende soll es ja auch wieder richtig warm werden. Ne? Teilweise sogar bis zu 35 Grad möglich. Und es ist aber auch Urlaubszeit bei uns in Deutschland. Hessen, Rheinland-Pfalz, Saarland, Bremen und Niedersachsen, die sind ja bereits in die Sommerferien gestartet. Und an diesem Wochenende, da folgen dann auch noch Sachsen, Sachsen-Anhalt, Schleswig-Holstein und Thüringen. Das bedeutet natürlich auch wieder volle Straßenstaus und das alles bei der Hitze. Also passen Sie bitte gut auf sich auf, planen Ihre Fahrt und dann nehmen Sie sich immer mal wieder was zu trinken und was zu essen mit. Wenn Sie durch Deutschland cruisen am heißen

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2: Mercedes.
1: Musikinstrument?
2: Mandoline.
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2: Marathon.
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2: Milch.
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2: Mund.
1: Wort endet auf Ung.
2: Meinung.
1: Ja.
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1: Du hast 1000 Euro gewonnen. Boah, du warst aber auch unglaublich schnell. Also das ging wirklich, also hast du geübt, wie aus der Pistole geschossen?
2: Nee, das ist, als Personaler ist so. 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
1: geben. Ich merk's schon.
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2: Ich bin Marvin Standke. In Berlin-Lichterfelde ist am Morgen ein totes Baby gefunden worden. Die Leiche lag auf einer Wiese im Hinterhof eines Wohnkomplexes. Ein Zeuge hatte die Polizei per Notruf alarmiert. Ein Notarzt konnte nur noch den Tod des Neugeborenen feststellen. Zur Todesursache gibt es bisher keine Hinweise. Die Polizei befragte auch Anwohner. In Berlin und Brandenburg sind heute die Sommerferien gestartet und Brandenburgs Bildungsminister Hoffmann hält es für das nächste Schuljahr möglich, Lehrkräfte an Schulen mit Personalmangel zu versetzen. Zunächst soll das freiwillig geschehen, auch im kommenden Schuljahr rechnet Hoffmann mit einem Mangel an Lehrkräften. Es gibt Widerstand gegen eine mögliche Vollsperrung der RE1-Strecke. Betroffen wäre die Verbindung zwischen Eisenhüttenstadt und Berlin. Städte und die IHK Ostbrandenburg fordern ein fahrgastfreundlicheres Vorgehen. Eine monatelange Sperrung sei für Pendler unzumutbar. Die Kritiker verlangen eingleisige Bauarbeiten statt Vollsperrung. Ab Freitag fallen zudem kurzfristig einzelne Züge aus. Diese Ausfälle dauern bis zum 24. Juli. Die Berliner Polizei warnt vor einer neuen Masche von Drogendealern. Sie werfen Päckchen mit Drogenproben in Briefkästen, um neue Kunden zu gewinnen. In den Päckchen könnten unter anderem Kokain, Ecstasy oder Marihuana sein. Die Polizei rät, solche Sendungen auf keinen Fall zu öffnen, sondern sofort zu melden. Besonders Eltern sollten aufmerksam sein, weil die bunten Verpackungen auch Kinder ansprechen könnten.
3: Und jetzt kompetent und zuverlässig das Wetter bei uns in Berlin und Brandenburg. Es ist heute relativ schön, verbreitet trocken bei 21 bis 23 Grad.
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3: Immer noch stockenden Verkehr auf der A10 westlicher Berliner Ring in Richtung Dreieck Havelland. Zwischen Großkreuz und Lees stehen sie 10 Minuten länger. Außerdem stockt es auch noch auf der A13 Berlin Richtung Dresden zwischen Freiwalde und Dubin. Hier Viertelstunde momentaner Zeitverlust. 20 Minuten mehr auf der A100 Stadtring Richtung Treptow zwischen Detmolder Straße und der Alt-Buin-Straße. Außerdem 10 Minuten mehr auf der A115 stadteinwärts an der Baustelle Kreuz Zehlendorf stehen sie. Einen Blitzer, den haben wir auch, Kutschumacher Damm hier in Reinickendorf in der 50er-Zone. Wenn Sie was gesehen haben, Staus oder Blitzer, gerne melden es die 08079 89 99. Kommen Sie gut an.
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0: Guten Abend, Berlin und Brandenburg. Hier ist Schlagerradio. Hör auf dein Herz. Und pünktlich zum Ferienstart läuft am BER der Sommerreiseverkehr an. Der Flughafen rechnet in den kommenden Tagen mit rund 400.000 Reisenden und einem erfolgreichen Ferienauftakt. Und genießen Sie den Sommer.
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0: 36 Grad und ich glaube, die kriegen wir auch wieder am Wochenende. Der Sommer kommt zurück. Zweiraumwohnung, hier Schlagerradio, hör auf dein Herz. Inka und Norman aus dem Schlagerradio Morgen haben heute früh über das Daten gesprochen. Es gibt ja mittlerweile so viele Plattformen, aber jetzt hat ein Influencer sich gedacht, nö, ist mir irgendwie alles zu blöd, er macht's ganz anders.
1: Daten per QR-Code, also Dating-Apps waren auf jeden Fall gestern, jetzt gibt's was Neues.
2: Okay, so ein QR-Code, wo klebt der dann?
1: Auf dem Laternenmast.
2: Und das scanne ich dann und dann habe ich...
1: Mit Foto.
2: Okay, und dann wird der Typ einfach ins Handy gebeamt dann, oder?
1: Ja, das hat auf jeden Fall ein Künstler aus Wien gemacht, Marcin Gold. Er hat in Berlin Mitte Sticker aufgeklebt mit dem Satz, ich suche die perfekte Frau. Mhm. Dazu gibt's dann einfach so einen QR-Code und ein Foto von ihm mit seiner Telefonnummer, E-Mail-Adresse und seinen Social-Media-Profilen, alles in dem Code. Und statt zu swipen, hat er jetzt eben darauf gesetzt und es haben sich wohl richtig, richtig viele Frauen gemeldet. Er meinte, jetzt muss er die alle abhängen, weil schon so viel Interesse kam.
0: Es wird immer verrückter mit dem Daten. Wie sieht's denn bei Ihnen aus? Sind Sie gerade am Flirten, am Daten? Man sagt ja, im Sommer, da spielen die Gefühle verrückt. WhatsApps rein 08079 89 99. Wie daten Sie denn gerade?

0: Kurz vor 19 Uhr, guten Abend, hier ist Schlagerradio, hör auf dein Herz. Vielleicht sind Sie gerade dabei, das Wochenende schon so langsam zu planen. Ist ja meist immer so, ne? Mittwoch ist so die Mitte und alle fangen schon so langsam an. Hey, was geht am Wochenende? WhatsApps gehen mal rein. Was machen Sie denn am Wochenende? Vielleicht haben wir noch Inspirationen, vielleicht hat noch der ein oder andere Lust darauf, genau das zu machen, was Sie machen. 08079 89 99. Nach 19 Uhr starten wir rein mit Virginia jetzt.
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1: Ich bin Marvin Stantke. Ein Berliner Palliativarzt ist wegen 15-fachen Mordes zu lebenslanger Haft verurteilt worden. Das Landgericht Berlin stellte die besondere Schwere der Schuld fest. Zusätzlich ordneten die Richter Sicherungsverwahrung und lebenslanges Berufsverbot an. Der 41-Jährige tötete 12 Frauen und 3 Männer bei Hausbesuchen. Er nutzte dafür ein Gemisch verschiedener Medikamente. Im Prozess hatte er 12 der Taten gestanden. Er wollte damit Schwerkranken das Leiden ersparen. Die Staatsanwaltschaft ermittelt zu 76 weiteren möglichen Opfern. In Brandenburg steigt die Nachfrage nach barrierefreien Wohnungen deutlich. Rund 10% der Wohnungen im Land gelten als barrierefrei. Das ist mehr als im Bundesdurchschnitt. In Berlin sind das lediglich 7% der Wohnungen. Wohnungsgesellschaften bauen deshalb ihre Bestände zunehmend um. In Frankfurt-Oder entstanden so 360 barrierefreie Wohnungen. Die Sanierung ist für Mieter oft günstiger als ein Neubau. Fördergelder für den Umbau müssen Mieter meist selbst beantragen. Bis 2040 dürfte der Bedarf in Brandenburg weiter steigen. An einem Gymnasium in Oberbayern gab es eine Gewalttat. Mehrere Menschen wurden dabei verletzt. Der mutmaßliche Täter wurde in Schongau festgenommen. Es handelt sich laut Polizei um einen 16-Jährigen. Er soll ein Messer und eine Schusswaffe bei sich gehabt haben. Mindestens 2 Mädchen wurden dabei schwer verletzt. Der bayerische Innenminister Herrmann äußerte sich zum Fall. Der Festgenommene war demnach früher in psychiatrischer Behandlung. Ob er ein ehemaliger Schüler der Schule war, ist unklar. Auch ein möglicher Bezug zu den Opfern wird noch geprüft. Die NATO-Staaten haben ihren Beistand im Angriffsfall bekräftigt.
2: Beim Gipfel in Ankara bekennen sie sich zur gemeinsamen Verteidigung. Artikel 5 des NATO-Vertrags gilt weiter uneingeschränkt. Ein Angriff auf ein Mitglied gilt als Angriff auf alle. US-Präsident Trump will laut Diplomaten in der NATO bleiben. Zuvor hatte er den Verbündeten mangelnde Unterstützung vorgeworfen. Es ging um den Iran-Krieg. Die NATO-Staaten kündigten zudem neue Rüstungsverträge an. Sie sind umgerechnet mehr als 43 Milliarden Euro wert. Der Ukraine sagten sie 70 Milliarden Euro Militärhilfe zu. Im kommenden Jahr soll die Unterstützung mindestens gleich hoch bleiben. Ulrike Klein, Redaktion.
1: Apple muss sich in der EU an strengere Regeln halten. Das EU-Gericht in Luxemburg hat eine Klage des Konzerns abgewiesen. Apple wollte sich gegen seine Einstufung als besonders marktmächtiges Digitalunternehmen wehren. Diese Einstufung bringt strenge Auflagen mit sich. Apple muss etwa seine Plattformen für Konkurrenten öffnen. Betroffen sind der App Store, das Betriebssystem iOS und der Browser Safari. Die EU-Kommission hatte die Auflagen bereits 2023 festgelegt. Apple kann nun vor den Europäischen Gerichtshof ziehen.
3: Und jetzt kompetent und zuverlässig das Wetter bei uns in Berlin und Brandenburg. Die Schlager-Radio-Wetterreporter melden in Berlin mit am Alex um die 23 Grad. Eberswalde am Zoo und Frankfurt oder am Oderturm mit 23. Cottbus am Rathaus 22. Potsdam im holländischen Viertel und Brandenburg am Dom. Da haben wir auch um die 22 Grad. Es bleibt heute größtenteils trocken. Morgen am Donnerstag der Schlager-Radio-Wetter-Trend. Temperaturen um die 23 bis 25 Grad. Dazu auch schön sonnig.
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3: Stockenden Verkehr noch auf der A10 westlicher Berliner Ring Richtung Dreieck Havelland zwischen Großkreuz und Leest. Hier stehen sie 10 Minuten länger. Außerdem 15 Minuten mehr an der Baustelle auf der A12 in Richtung Frankfurt oder hier zwischen Storkow und Richtung Frankfurt. Eine Viertelstunde dauert es momentan länger. 10 Minuten mehr auf der A100 Stadtring Richtung Wedding zwischen der Oberlandstraße und Detmolder Straße. Wenn Sie was gesehen haben, Staus oder auch Blitzer, gerne melden 08079 89 99. Kommen Sie gut an.
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3: Kurz nach 7 haben wir es gleich Wind. Mach mich an und vorher Virginia, jetzt ein ganzer Sommer.

0: und Lena, ein echter Klassiker an diesem Mittwochabend. Hier ist Schlagerradio, hör auf dein Herz. Ich als größter Gute-Zeiten-Schlechte-Zeiten-Fan habe mich natürlich riesig gefreut. Heute große Nachrichten. Oli P. kehrt zurück ans Set von GZSZ. Er war ja damals als Ricky mit dabei und das war so sein Durchbruch. Wie er ans Set zurückkehrt, das hat er noch nicht so ganz verraten, aber er freut sich unglaublich.
1: Hallo ihr Lieben, hier ist ja Olli. Ich bin jetzt gerade im Mauerwerk. Das bedeutet, ich bin zurück bei Gute-Zeiten-Schlechte-Zeiten. Und mein erster Drehtag hier für meinen kurzen Auftritt, den ich hier wieder haben werde, ist, man kann einfach nur sagen, das große Wort Retro, Nostalgie, Emotion schwebt über meinen Kopf. Allein auf dem Weg hierher ist mir eingefallen, was ich hier alles erlebt habe. Vorne am Empfang bei Gute Zeiten, Schlechte Zeiten habe ich nicht nur die Info bekommen, dass ich Vater werde, sondern auch, dass damals Flugzeug im Bauch auf Platz 1 gegangen ist. Auf dem Weg hierher ist mir eingefallen, welches Auto ich gefahren habe, welche Musik ich auf dem

0: wie ich hierher gehört habe, welche CD, dass ich noch damals CD gehört habe. Hier sind so viele Dinge passiert, das hat mein Leben geprägt. Alles, was danach passiert ist in meinem Leben, ist dank gute Zeiten, schlechte Zeiten passiert. Also diese seitdem fast 3 Jahrzehnte lange Reise, die ich arbeiten durfte, hat hier angefangen und jetzt komme ich hier wieder zurück.
1: Was denken Sie, wird Oli P. als Ricky zurückkehren oder doch nur für einen Gastauftritt, um seinen Song zu performen im Mauerwerk? WhatsApps rein 08079 89 99.

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2: Ich bin Marvin Stantke. In Berlin-Lichterfelde ist am Morgen ein totes Baby gefunden worden. Die Leiche lag auf einer Wiese im Hinterhof eines Wohnkomplexes. Ein Zeuge hatte die Polizei per Notruf alarmiert. Ein Notarzt konnte nur noch den Tod des Neugeborenen feststellen. Zur Todesursache gibt es bisher keine Hinweise. Die Polizei befragte auch Anwohner. In Berlin und Brandenburg sind heute die Sommerferien gestartet und Brandenburgs Bildungsminister Hoffmann hält es für das nächste Schuljahr möglich, Lehrkräfte an Schulen mit Personalmangel zu versetzen. Zunächst soll das freiwillig geschehen, auch im kommenden Schuljahr rechnet Hoffmann mit einem Mangel an Lehrkräften. Es gibt Widerstand gegen eine mögliche Vollsperrung der RE1-Strecke. Betroffen wäre die Verbindung zwischen Eisenhüttenstadt und Berlin. Städte und die IHK Ostbrandenburg fordern ein fahrgastfreundlicheres Vorgehen. Eine monatelange Sperrung sei für Pendler unzumutbar. Die Kritiker verlangen eingleisige Bauarbeiten statt Vollsperrung. Ab Freitag fallen zudem kurzfristig einzelne Züge aus. Diese Ausfälle dauern bis zum 24. Juli. Die Berliner Polizei warnt vor einer neuen Masche von Drogendealern. Sie werfen Päckchen mit Drogenproben in Briefkästen, um neue Kunden zu gewinnen. In den Päckchen könnten unter anderem Kokain, Ecstasy oder Marihuana sein. Die Polizei rät, solche Sendungen auf keinen Fall zu öffnen, sondern sofort zu melden. Besonders Eltern sollten aufmerksam sein, weil die bunten Verpackungen auch Kinder ansprechen könnten.
3: Und jetzt kompetent und zuverlässig das Wetter bei uns in Berlin und Brandenburg. Es ist heute relativ schön, verbreitet trocken bei 21 bis 23 Grad.
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3: Stockenden Verkehr noch auf der A10 westlicher Berliner Ring Richtung Dreieck Havelland zwischen Großkreuz und Leest. Hier stehen sie 10 Minuten länger. Außerdem 15 Minuten mehr an der Baustelle auf der A12 in Richtung Frankfurt-Oder. Hier zwischen Storkow und Richtung Frankfurt eine Viertelstunde dauert es momentan länger. 10 Minuten mehr auf der A100 Stadtring Richtung Wedding zwischen der Oberlandstraße und Detmolder Straße. Wenn Sie was gesehen haben, Staus oder auch Blitzer, gerne melden 08079 89 99. Kommen Sie gut an.
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Tausendmal Nein. Kerstin Ort, das ist der neue Musikmix. Hier ist Schlagerradio, hör auf dein Herz. Gleich Chefsache, Macher im Gespräch. Unser Chef Oliver Dunk legt sich ja immer sehr tolle und spannende Gäste ein. Heute Daniela Ziegler, man kennt sie aus der Musical-Szene. Alles gleich hier nach 20 Uhr und Grüße. Die sind auch noch gerade frisch reingekommen hier an der 08079 89 99 von der lieben Lisa. Lisa grüßt heute nämlich ihre beste Freundin, die Tanja. Sie wird 38 Jahre alt und sie möchte ihr sagen, dass sie sie ganz doll lieb hat. Und alle, die heute auch Geburtstag feiern, Happy Birthday!

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1: Ich bin Marvin Stanzke. An einem Gymnasium in Schongau in Oberbayern kam es am Nachmittag zu einer mutmaßlichen Amoktat. Zwei 13-jährige Schülerinnen wurden durch Messerstiche schwer verletzt. Sie sind aber außer Lebensgefahr. Der mutmaßliche Täter, ein 16-Jähriger, wurde festgenommen. Er soll ein Messer und eine Schusswaffe bei sich gehabt haben. Möglicherweise handelt es sich um einen ehemaligen Schüler der Schule. Das Motiv ist bislang unklar. Bundeskanzler Merz zeigt sich zufrieden mit dem NATO-Gipfel in Ankara. Die Allianz werde stärker, die Lastenverteilung gerechter. Die Zeit der Trittbrettfahrerei sei vorbei, so Merz. NATO-Generalsekretär Rutte sprach von größerer Geschlossenheit im Bündnis. US-Präsident Trump sorgte erneut für Spannungen. Er kündigte einen Handelsstopp mit Spanien an. Zudem erneuerte er seine Forderungen nach Grönland. Der Ukraine sicherte Trump eine Lizenz für Patriot-Raketen zu. Und am Rande des NATO-Gipfels drohte US-Präsident Trump dem Iran mit weiteren nächtlichen Angriffen.
2: Notfalls nehme man auch zivile Infrastruktur ins Visier. Dazu zählen Kraftwerke und Entsalzungsanlagen. Erneut drohte Trump mit der Einnahme der Insel Chark. Zuvor hatte das US-Militär dutzende Ziele im Iran bombardiert. Die Revolutionsgarden griffen daraufhin US-Stützpunkte in Kuwait und Bahrain an. Trump erklärte die Waffenruhe für hinfällig. Die Ölpreise stiegen daraufhin deutlich an. Ulrike Klein, Redaktion.
1: Sachsen hat in Dresden ein sogenanntes Sekundärmigrationszentrum eröffnet. Damit soll das neue EU-Asylsystem rasch umgesetzt werden. Das sagte Innenminister Schuster in Dresden. Die Einrichtung läuft bereits seit dem 1. Juli. Bislang ist dort aber noch niemand untergebracht. Bis zu 400 Plätze sind vorgesehen. Betroffen sind Menschen, für die andere EU-Staaten zuständig sind. Das Asylsystem der EU gilt seit Mitte Juni und soll Asylverfahren beschleunigen. Der Sächsische Flüchtlingsrat kritisiert das Zentrum als Eingriff in Menschenrechte, da für Bewohner eine Melde- und Aufenthaltspflicht gilt und sie das umzäunte Gelände nur mit Genehmigung verlassen dürfen. Innenminister Schuster weist die Kritik zurück und betont, es handle sich dabei nicht um Haft. Und jetzt kompetent und zuverlässig das Wetter bei uns in Berlin und Brandenburg. Nur wenige Wolken, es bleibt trocken, Tiefstwerte 17 bis 14 Grad. Der Schlagerradiowetter Trend, nur ein paar Wolken, sonst sonnig und trocken. Dann bei maximal 25 Grad. Heiß dann wieder ab Freitag.
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4: Herzlich willkommen, die Grand Dame der deutschen Musical-Szene, auch noch ausgezeichnet Ende Oktober. Daniela Ziegler ist bei mir und wir gucken hinter die Kulissen der Musicals und der Schauspielerei.

0: war die Evita in Wien, die Maria Callas in Meisterklasse am Renaissance-Theater in Berlin oder die Elisabeth in Maria Stuart. Im Fernsehen, da verkörpert sie sehr oft Fürstin, Gräfin, Königin und Kaiserin. Sie sagt aber, ich kann auch komisch. Naja, wie komisch sie ist, das testen wir heute mit der Schauspielerin und Musical-Darstellerin, Sängerin Daniela Ziegler. Herzlich willkommen.
1: Danke für die Einladung.
0: Als Grande Dame der deutschen Musical-Szene beschreiben Sie Journalistenkollegen. Mehr Anerkennung gibt es eigentlich gar nicht, wenn man sagt so Grande Dame, oder?
1: Ja, das ist aber auch, hat zu tun mit dem Alter. Und wenn man eben so lange das schon macht, dann wird man als solche bezeichnet. Das ist wie Doyenne in einem Theater, wenn man die Älteste ist und dort immer gute, große Rollen gespielt hat. Also das ist eine Auszeichnung. Ich finde aber auch eine Auszeichnung, wie es in einem Magazin genannt wurde oder ich in einem Magazin beschrieben wurde, als Urgestein des deutschen Musicals. Mhm. Und dann hat man gesagt, kann man, ich hoffe, das macht nichts aus, wenn ich sage, wieso, das ist doch toll.
0: Naja, Sie gehen
1: ein
0: auf die
1: Urgestein, ich meine, ich gehe auf die 80.
0: Auf die 100 zu, wollte ich sagen.
1: Naja, das ist ein bisschen übertrieben. Jetzt wollen wir erstmal.
0: Wir alle gehen auf die 100 zu.
1: Wir wollen erstmal die 80 hinkriegen. Und also think big kann man sagen, ja, genau. Aber ich bin da, erstmal gehe die kleinen Schritte. Aber wie auch immer, mir gefällt das. Mir gefällt das Urgestein fast besser als die Grande Dame.
0: Wir treffen uns heute zum ersten Mal, liebe Frau Ziegler. Ich habe Sie in Berlin gefühlt 30 Jahre lang immer mit so einem grünen Cabrio gesehen, in der Nähe des Kuhdamms. Gibt es das Auto noch?
1: Nein, erstens war es kein Cabrio. Echt? Sondern ein Coupé.
0: Ich hätte gedacht.
1: Aber dann haben Sie ordentlich reingeguckt, dass ich
0: mich erkannt habe. Weil Sie drin gesessen haben. Aber das ist mir sehr oft passiert. Ich habe immer gedacht, heute spreche ich Sie mal an, ob Sie in die Show kommt. Aber dann waren Sie auch schon wieder weg. Das Auto ist weg, ja?

0: habe dann gedacht, Mensch, was kaufe ich bloß? Und dann habe ich einen Freund gefragt, der mit Autos zu tun hat. Dann habe ich gesagt, du, was soll ich denn bloß machen? Kannst du mir nicht was sagen? Und sagt er, ja, kauf dir doch denselben wieder. Ich sage, ja, nochmal, ja. Und außerdem, wo, wie? Und sagt dann, ja, kauf doch meinen. Ich habe mir den vor 2 Jahren gekauft und habe ihn eigentlich schon verbraucht sozusagen für mich. Ich bin überall, das ist nämlich ein Cabrio,
1: ja.
0: Bin überall offen rumgefahren, abends so um den Wannsee und die ganzen...
1: Ach, das ist jetzt ein Cabrio von dem Freund?
0: Ja, ja. Und dann habe ich gedacht, nee, Cabrio wollte ich nie haben. Das ist, wenn du keine Garage hast, ist es ja bescheuert.
1: Ja, die haben Dach, das bringt den nicht rein.
0: Und dann habe ich gesagt, wieso gibst du mir dein, wie, dein Auto bietest du mir an? Sagt er, ja, ich habe doch noch 17 andere in der Garage stehen.
1: Cabrio bedeutet ja auch immer ein Stück Freiheit, ne?
0: Ja.
1: Ja, ist Freiheit für Sie ein großer Wert?
0: Sehr großer Wert.
1: Leben Sie deshalb alleine?
0: Nö, das hat sich so ergeben in meinem Leben und ich habe nicht immer alleine gelebt, aber meistens. Und mein Freiheitsgefühl kann ich auch in einer Beziehung leben.
1: Die Schauspielerin, Sängerin und Darstellerin Daniela Ziegler.
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0: Gast heute in Chefsache Macher im Gespräch ist die Schauspielerin und Musical-Darstellerin Daniela Ziegler. Mehr als 50 Jahre auf der Bühne und im Fernsehen. Ihr Weg dorthin gleich bei uns.
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0: Daniela Ziegler ist mein Gast, Schauspielerin, Chefsache, Macher im Gespräch. Das Witzige ist ja, das habe ich sehr häufig erlebt, dass am Ende große Schauspieler häufig bei der ersten Schauspielschule nicht angenommen wurden.
1: So ist es.
0: Ist Ihnen auch passiert.
1: Aber
0: warum hat man gesagt, die hat kein Talent oder was war da?
1: Naja, die erste Schauspielschule, das stimmt nicht, denn ich wollte abgehen mit der mittleren Reife und habe Aufnahmeprüfung gemacht in Wiesbaden auf einer privaten Schauspielschule und in Frankfurt. Und beide Prüfungen habe ich eigentlich bestanden, aber dann bin ich sitzen geblieben. Es war unter Sekunde, hieß das damals noch. Und damit war das erstmal vorbei, weil ich musste und wollte auch diese Klasse wiederholen. Und dann wollte ich wieder abgehen und dann hieß es, zu Hause kommt überhaupt nicht in Frage. Entweder du machst Abitur oder du lernst einen Beruf oder du gehst auf die höhere Handelsschule. Hallo? Also nix hat mir gefallen. Dann habe ich gedacht, so jetzt mache ich halt mein Abitur. Das war auch eine gute Entscheidung, weil die letzten 3 Jahre waren wirklich schön an der Schule. Da hat es mir plötzlich Spaß gemacht. Und danach wollte ich dann auf die Falkenberg-Schule in München gehen. Und die haben mich nicht genommen. Die haben mir bescheinigt, ein kleines Talent, ja, aber sie könnten sich nicht entschließen, mich in die neue Klasse aufzunehmen.
0: Mhm.
1: So. Dann habe ich erstmal studiert, bin ich trotzdem nach München gegangen.
0: Theaterwissenschaft
1: und Germanistik an die Uni. Aber das war eigentlich nur ein Alibi-Studium, weil ich bin sofort zu den Münchner Kammerspielen gegangen und habe gefragt, ob ich Statisterie machen kann, um einfach diese tollen Schauspieler alle zu erleben, die dort ja engagiert waren. Mhm. Und das hat geklappt und ich habe die ganze Zeit dort verbracht. Und die Zeit, wo ich nicht auf der Bühne mitmachte, war ich mit denen in der Kantine und habe sie privat kennengelernt.
0: Ja.
1: Also das war eine tolle Zeit.
0: Das war ja so die 68er-Zeit.
1: Genau, 68.
0: Ja. Da gehörte Kiffen zum guten Ton. Habt ihr auch gemeinsam gekifft? Dann?
1: Nee, wir haben eher gesoffen und geraucht. Gekifft habe ich vorher mit einem Freund, der gut drauf war, was das Kiffen anging, sonst keine Drogen, aber das haben wir dann auch gemacht, gemeinsam natürlich. Der hatte ein De Chevaux und eine Gitarre und dann sind wir immer in die Gegend gefahren und haben gekifft. Hat mir aber nicht so gefallen, weil mich das so reduziert hat.
0: Die Schauspielerin Daniela Ziegler.
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0: Musik lief, hat sie bei uns mitgesungen. Die Schauspielerin und auch großartige Musicalsängerin Daniela Ziegler. Jetzt flirtet sie gerade, ich dachte mit meinem Hund, aber nein, sie schaut aus dem Studiofenster. Gleich sie und eine ungewöhnliche Begegnung mit einem Pförtner in Wien. Bleiben Sie dran.
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2: Ich bin Marvin Stanzke. An einem Gymnasium in Schongau in Oberbayern kam es am Nachmittag zu einer mutmaßlichen Amoktat. Zwei 13-jährige Schülerinnen wurden durch Messerstiche schwer verletzt. Sie sind aber außer Lebensgefahr. Der mutmaßliche Täter, ein 16-Jähriger, wurde festgenommen. Er soll ein Messer und eine Schusswaffe bei sich gehabt haben. Möglicherweise handelt es sich um einen ehemaligen Schüler der Schule. Das Motiv ist bislang unklar. Bundeskanzler Merz zeigt sich zufrieden mit dem NATO-Gipfel in Ankara. Die Allianz werde stärker, die Lastenverteilung gerechter. Die Zeit der Trittbrettfahrerei sei vorbei, so Merz. NATO-Generalsekretär Rutte sprach von größerer Geschlossenheit im Bündnis. US-Präsident Trump sorgte erneut für Spannungen. Er kündigte einen Handelsstopp mit Spanien an. Zudem erneuerte er seine Forderungen nach Grönland. Der Ukraine sicherte Trump eine Lizenz für Patriot-Raketen zu. Und am Rande des NATO-Gipfels drohte US-Präsident Trump dem Iran mit weiteren nächtlichen Angriffen.
3: Notfalls nehme man auch zivile Infrastruktur ins Visier. Dazu zählen Kraftwerke und Entsalzungsanlagen. Erneut drohte Trump mit der Einnahme der Insel Chark. Zuvor hatte das US-Militär Dutzende Ziele im Iran bombardiert. Die Revolutionsgarden griffen daraufhin US-Stützpunkte in Kuwait und Bahrain an. Trump erklärte die Waffenruhe für hinfällig. Die Ölpreise stiegen daraufhin deutlich an. Ulrike Klein, Redaktion.
2: Sachsen hat in Dresden ein sogenanntes Sekundärmigrationszentrum eröffnet. Damit soll das neue EU-Asylsystem rasch umgesetzt werden. Das sagte Innenminister Schuster in Dresden. Die Einrichtung läuft bereits seit dem 1. Juli. Bislang ist dort aber noch niemand untergebracht. Bis zu 400 Plätze sind vorgesehen. Betroffen sind Menschen, für die andere EU-Staaten zuständig sind. Das Asylsystem der EU gilt seit Mitte Juni und soll Asylverfahren beschleunigen. Der Sächsische Flüchtlingsrat kritisiert das Zentrum als Eingriff in Menschenrechte, da für Bewohner eine Melde- und Aufenthaltspflicht gilt und sie das umzäunte Gelände nur mit Genehmigung verlassen dürfen. Innenminister Schuster weist die Kritik zurück und betont, es handle sich dabei nicht um Haft. Und jetzt kompetent und zuverlässig das Wetter bei uns in Berlin und Brandenburg. Nur wenige Wolken, es bleibt trocken, Tiefstwerte 17 bis 14 Grad. Der Schlagerradiowetter Trend, nur ein paar Wolken, sonst sonnig und trocken. Dann bei maximal 25 Grad. Heiß dann wieder ab Freitag.
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0: Sie war die Evita in Wien, Maria Callas in der Meisterklasse am Renaissance-Theater, die Elisabeth in Maria Stuart und die Schauspielerin und Musical-Darstellerin Daniela Ziegler ist bei mir. Hey.

0: Die Schauspielerin Daniela Ziegler ist mein Gast in Chefsache Macher im Gespräch. Sie kennen sie aus dem Fernsehen, aus dem Theater, von der Musicalbühne. Und heute ist sie mein Gast. Eine große Schauspielerin sind sie im wahrsten Sinne des Wortes. Naja, körperlich 1,68 Meter.
1: War ich mal. Nee.
0: Ist aber auch groß. Der Vergleich macht ja immer tolerant. Aber mit ihrer Größe gibt es eine nette Anekdote. Und die spielt in Wien am Theater. Hm. Erzählen Sie die mal. Ich fand das sehr, sehr, sehr lustig.
1: Das ist auch wirklich witzig, ja. Also 68 war ich nie. Ich war mal 1,66, 67. Jetzt bin ich 4 Zentimeter kleiner. Ja,
0: bei Ihrer Agentur schreibt noch 1,68.
1: Ja, dann hat sie das vergessen.
0: So wie im Personalausweis. Haben Sie das früher damals auch hochgesetzt?
1: Genau,
0: und so?
1: Stand früher drin. Heute steht es nicht mehr drin, glaube ich. Also wie auch immer, ich war nie wirklich groß.
0: Ja.
1: Und man hat immer gedacht, ich sei größer. Vor allem, wenn ich auf der Bühne war, haben die Leute immer gedacht, das ist eine große Frau.
0: Ja, wenn man von unten guckt, sehen
1: ja,
0: die natürlich groß
1: aber
0: aus,
1: das hat auch mit Ausstrahlung zu tun. Ja, wie viel Luft verdrängt man? Und damals habe ich Evita gespielt, die deutschsprachige Erstaufführung in Wien, im Theater in der Wien. Und da gab es damals noch diese kleine Pförtner-Loge. Aber das war so ein Tor, wo früher die Kutschen reinfahren konnten. Und da war der Pförtner, der saß dort. Und dort konnten immer die Fans reingehen und konnten Autogramme erfragen und so weiter und so fort. Und ich bin da ja später reingekommen. Habe ja nicht gleich die Erstaufführung mitgemacht. Und dann waren aber viele Fans gleich da, weil sie das mitgekriegt haben und toll fanden, dass da jetzt eine neue gleich so reinspringt. Und dann, wenn ich rausgegangen bin, so die ersten 1, 2, 3 Male, bin ich eigentlich so durch die Menge durchgegangen und keiner hat richtig so reagiert. Und dann sagte der Pförtner, ich versuche es jetzt einmal auf Wienerisch. Frau Ziegler, wissen Sie was? Sie sind so klein. Die Leute schauen immer über Sie hinweg und deswegen fragen Sie sie nie nach einem Autogramm. Wissen Sie was? Wenn Sie rauskommen, rufe ich, hallo Frau Ziegler, ich hab was für Sie. Und das hat er dann gemacht. Und in dem Moment haben die runtergeguckt und haben mich gesehen. So ungefähr war das. Ja.
0: Also das
1: war sehr süß von dem Mann natürlich.
0: Ein Karrierebooster, ein Popularitätsbooster.
1: Er war ein Booster im wahrsten Sinne des Wortes.
0: Er hat Ihnen womöglich zu noch größeren Karriere verholfen. Die Schauspielerin Daniela Ziegler.
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0: Mein Gast heute in Chefsache Macher im Gespräch ist die Schauspielerin, Musical-Darstellerin Daniela Ziegler. Eine Frau, charismatisch, schön, sehr erfolgreich, aber hat man da eigentlich Selbstzweifel bei dem Erfolg? Das finden wir gleich raus.
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0: Ziegler ist mein Gast, die Schauspielerin, Musical-Darstellerin, Chefsache, Macher im Gespräch. Als Zuschauer sieht man ja Schauspielerinnen, Schauspieler, Musical-Darsteller auf der Bühne und denkt, boah, was sind das für Helden, wie souverän sind die? Und was ich bei ihnen so raushöre, ist das, was man bei vielen erstmal nicht vermutet, doch Selbstzweifel auch.
1: Ja, total.
0: Ist das ein großes Thema, dass sie sich auch in Frage stellen?
1: Ja,
0: bin natürlich. Ich da richtig? Mache ich das richtig?
1: Ja. Ich denke immer bei allem erstmal, oh Gott, hoffentlich kann ich das, hoffentlich gelingt es mir. Ist das, was ich, man erschafft ja eine Figur, die hat mit einem selbst zu tun, aber trotzdem ist es ja was ganz anderes. Gelingt mir das überhaupt so reinzugehen? Gelingt es mir, die Leute damit zu erreichen? Denn dafür mache ich es ja. Ich mache es ja fürs Publikum. Ich mache es ja nicht für mich selber vor dem Spiegel zu Hause und denke, oh wow, es war aber toll jetzt, was ich heute. Ja? Mhm. Und diese Frage jedes Mal wieder, die bringt mich dazu, dass ich denke, nee, eigentlich kann ich es gar nicht. Und brauche dann eigentlich eine Bestätigung, nicht jetzt über den Regisseur oder sowas, das nutzt gar nichts, wenn einer sagt, das war aber toll. Ja. Ich muss das selber erfahren, indem ich nämlich erfahre, dass ich das Publikum auch tatsächlich erreiche. Das spürt man.
0: Ja, aber das merkt man natürlich, wenn man einen Film dreht, nicht.
1: Nee, das ist eine ganz andere Arbeit.
0: Das wissen Sie ein Jahr später, ob das funktioniert
1: das
0: hat oder nicht.
1: Ich rede jetzt von Bühne.
0: Ach, nur Bühne, ja. Okay, das heißt, in dem Moment, da kann der Regisseur tausendmal sagen, Daniela, Dani, was auch immer, du bist super, du machst das toll, aber solange das Feedback vom Publikum nicht zurückkommt, bleibt
1: der quasi. Rest,
0: bleibt
1: ja,
0: der. Genau, und was passiert? Man bekommt ja nicht immer Zustimmung im Leben. Was passiert, wenn dann mal die Reaktion des Publikums ausbleibt, die sie sich vielleicht erhoffen? Also diese Zustimmung, der Applaus.
1: Dann, na, Applaus ist noch nie ausgeblieben, außer bei Rollen, die so böse eigentlich angelegt waren, solche Antagonisten, die wirklich die Gegenspieler waren in der bösen Art und Weise. Dann ist es manchmal so, dass das Publikum buht. Aber das ist ein
0: beim Schlussapplaus.
1: Aber das ist wiederum eine Zustimmung dessen, dass man die Rolle so gespielt hat, wie sie eigentlich gehört. Ja,
0: ja, also wenn ich das nächste Mal irgendwo hingehe und ich werde ausgebucht, dann sage ich, es liegt an der Musik.
1: Genau. Also, ja, so. Nein, aber das ist wirklich so. Ich wusste das nicht, als mir das erste Mal passiert ist. Da habe ich gedacht, um Gottes Willen, was hier? Haben die gesagt, nee, das war im Musical, ne?
0: Ja.
1: Im Theater, im Schauspiel ist mir das nie passiert, aber im Musical. Und die haben gesagt, das ist so, die finden es ganz toll und deswegen wird gebuht. Ja, gibt's auch.
0: Verrückte Welt.
1: Ja.
0: Die Schauspielerin Daniela Ziegler.
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Und was ich sehe, das ist eine Menge Glück. Und zwischendrin mal Regen, das gehört wohl auch dazu.

0: Chefsache. Macher im Gespräch, die Schauspielerin Daniela Ziegler. Ihre Mama ist 96 Jahre alt geworden. Da hat sie noch gut 2 Jahrzehnte bis dahin. Was treibt sie an? Was hat sie geplant? Das hören wir gleich.
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2: Ich bin Marvin Standke und das war der Tag. Bahnbeschäftigte werden immer häufiger bedroht oder angegriffen. Das zeigen Zahlen des Bundesinnenministeriums für die ersten 5 Monate. Demnach gab es rund 660 Körperverletzungen gegen Bahnmitarbeiter. Ebenso viele Bedrohungen wurden gemeldet. Insgesamt registrierte die Polizei über 1600 Straftaten. Im Schnitt gab es täglich 8 körperliche Angriffe. Im Vorjahr waren es noch 5 pro Tag. Die NATO-Staaten haben ihren Beistand im Angriffsfall bekräftigt. Beim Gipfel in Ankara bekannten sie sich zur gemeinsamen Verteidigung. Artikel 5 des NATO-Vertrags gilt weiter uneingeschränkt. Ein Angriff auf ein Mitglied gilt als Angriff auf alle. US-Präsident Trump will laut Diplomaten in der NATO bleiben. Zuvor hatte er den Verbündeten mangelnde Unterstützung vorgeworfen. Es ging um den Irankrieg. Die NATO-Staaten kündigten zudem neue Rüstungsverträge an. Sie sind umgerechnet mehr als 43 Milliarden Euro wert. Der Ukraine sagten sie 70 Milliarden Euro Militärhilfe zu. Im kommenden Jahr soll die Unterstützung mindestens gleich hoch bleiben. Der US-Technologiekonzern Apple muss sich in der Europäischen Union an strengere Regeln halten. Das EU-Gericht in Luxemburg hat die Klage von Apple gegen seine Einstufung als Digitalunternehmen mit besonders großer Marktmacht abgewiesen. An die Einstufung sind bestimmte Auflagen geknüpft, die einen fairen Wettbewerb gewährleisten sollen. Die Unternehmen müssen unter anderem ihre Plattformen für Konkurrenten öffnen. Bei Apple betrifft das den App Store, das Betriebssystem iOS und den Browser Safari. Die EU-Kommission hatte die Auflagen 2023 festgelegt. Gegen das Urteil kann Apple noch vor dem Europäischen Gerichtshof vorgehen. Und jetzt kompetent und zuverlässig. Das Wetter bei uns in Berlin und Brandenburg. Nur wenige Wolken, es bleibt trocken, Tiefstwerte 17 bis 14 Grad. Der Schlagerradiowetter Trend, nur ein paar Wolken, sonst sonnig und trocken. Dann bei maximal 25 Grad. Heiß dann wieder ab Freitag.
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0: Und noch eine gute Stunde mit der Schauspielerin Daniela Ziegler. Herzlich willkommen.

0: heute in Chefsache. Macher im Gespräch, die Schauspielerin Daniela Ziegler. Ein Thema, was in den vergangenen Jahren immer wieder aufkam, wo es auch darum geht, den Weg zur Karriere zu ebnen, und zwar auf eine sehr unlautere Art und Weise. MeToo, also die sexuelle Belästigung und Gewalt, wenn es um Jobs geht. Haben Sie MeToo auch mal erlebt? In den 60ern zum Beispiel?
1: Ja, als ich noch auf der Schauspielschule war. Da wurde in Bochum, ich war in Bochum dann auf der Schauspielschule, Westfälische Schauspielschule hieß sie damals. Heute gehört sie zur Folkwang-Universität. Da wurde ein Stück aufgeführt von Gombrowicz, Operette hieß das. Mhm. Und da wurde eine Darstellerin gesucht, die das Albertinchen spielte, die am Schluss nackt auftreten musste. Und da wurden wir natürlich gecastet, würde man das heute nennen. Damals hat man das nicht so genannt. Und auch ich wurde dafür gecastet, und dann musste ich erstmal meine Bluse oder Pullover oder was ich da anhatte, ich weiß es nicht mehr, musste ich ausziehen. Es war mir schon nicht so angenehm. Dann den BH auch noch ausziehen. Und dann habe ich gedacht, okay, gut, muss ich ja dann auf der Bühne auch. Aber dann wollte derjenige, der das zu entscheiden hatte, auch noch anfassen. Und da habe ich gesagt, nee, das macht auf der Bühne auch keinen, das kommt jetzt gar nicht in Frage. Also gut, ich habe die Rolle nicht gespielt, ja. War auch in Ordnung. Aber das war das erste Mal, wo mir sowas wirklich begegnet ist. Ich bin dann noch später, wie ich es immer nenne, von der Bettkante gehüpft, dem einen oder anderen Regisseur oder sowas. Aber ich habe das nie an mich rangelassen und war immer in der Lage, mich zu wehren.
0: Also auf der Besetzungscouch haben Sie nie gesessen?
1: Nee, nicht so richtig. Aber es gab natürlich immer wieder jemand, der mich dann eingeladen hat. Und man ging essen und so, und wollen wir nicht anschließen noch und Dings und so. Das habe ich nie gemacht.
0: Und dann haben Sie gesagt, nee, ich gehe mal lieber nach Hause.
1: Oder ich gehe noch woanders hin. Oder ich bin noch verabredet mit jemand anderem. Keine Ahnung, weiß ich nicht mehr so ganz genau. Auf jeden Fall habe ich das immer von mir abwehren können.
0: Und unterm Strich hat es ja nicht geschadet. Sie sind ja trotzdem erfolgreich geworden.
1: Ja, trotzdem. Ich habe sicher das eine oder andere dadurch nicht bekommen. Aber dann war es das halt. Es gibt auch Kolleginnen, die gerne mal bei jungen Kollegen oder sowas wohin greifen oder gerne den auch vernaschen würden oder so.
0: Ist genauso zu verurteilen.
1: Ganz genauso.
0: Die Schauspielerin Daniela Ziegler.
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0: Heute bei mir in Chefsachemacher im Gespräch die Schauspielerin Daniela Ziegler. Tolle Rollen hat sie gespielt in den Musicals, auf der Bühne, vor der Kamera. Immer aufgeregt, sagt sie. Und dass sie durchaus nicht nur die ernsten Rollen spielen kann, manchmal auch fiese Rollen, für die sie dann ausgebuht wurde, das hat sie auch in dem Gespräch bewiesen. Eine unterhaltsame, kurzweilige Grande Dame des Schauspiels. Und ob sie auch einen Lieblingswitz hat, das wollen wir gleich mal testen.
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0: Daniela Ziegler ist bei mir, die Schauspielerin. Aus dem Musical kennen Sie sie auch. In vielen Rollen ist sie uns bekannt. Wir sind fast am Ende, liebe Frau Ziegler. Und wir sind in diese Show eingestiegen mit so einem Satz, sie kann auch durchaus komisch sein. Ich würde mal sagen, auf unterhaltsam auf jeden Fall. Und Komik wird ja häufig gleichgesetzt mit einem Witz. Gibt es sowas, dass Sie sagen, das ist so ein Witz, der begleitet mich schon seit Anbeginn meiner Karriere?
1: Nee, und Witze, richtige Witze kann ich mir nicht behalten. Und ich will immer was behalten und am Mittag ist das schon weg, was ich am Vormittag gehört habe.
0: Ich habe noch Halbsätze, die Sie bitte vervollständigen.
1: Puff. Aha.
0: Den Fernseher schalte ich immer ein.
1: Wenn ich nachts nach Hause komme, um nochmal Nachrichten vielleicht zu sehen.
0: Meine größte Niederlage.
1: Uje.
0: Damals, als Sie nicht aufgenommen wurden an der Schauspielschule, war das so ein Punkt, wo Sie gesagt haben...
1: Ja, das war eine Niederlage vor meinen Eltern.
0: Ja.
1: Ja, weil die gesagt haben, siehste, wir haben es dir ja gleich gesagt. Ja. Also insofern kann man sagen, ja, das war eine große Niederlage, ja.
0: Meine Schwäche ist?
1: Meine Schwäche ist Ungeduld, zum Beispiel.
0: Gibt's noch eine, weil Ungeduld sagen ja die meisten?
1: Ach so. Ja, na, ich bin ja auch ganz normal, ein ganz normaler Mensch.
0: Also. Das ist gut. Meine Geburtsstadt, Frankfurt, ne?
1: Offenbach.
0: Offenbach, ja, ist ja fast Frankfurt.
1: Nee, das ist schon was anderes. Hiptebach und Dribtebach heißt das bei uns. Das eine heißt hier vom Fluss und das andere heißt dort vom Fluss. Und da gibt's große Rivalitäten, immer schon. Ich bin in Offenbach geboren, habe aber viele Zeit in Frankfurt zugebracht bei meinen Großeltern, wo ich einen Teil meiner frühesten Jugend verbracht habe. Mein Vater ist Offenbacher, meine Mutter Frankfurterin. Also da war schon, ne? War
0: aber
1: Zündstoff.
0: Hesse auf jeden Fall.
1: Ja.
0: Und was verbindet mit Offenbach? Gibt es da irgendwie eine emotionale Verbindung, die bis heute anhält?
1: Nein, eigentlich nicht. Ich habe auch nicht so ein Gefühl von Heimat. Ich bin eigentlich immer da, wo ich bin, fühle ich mich zu Hause. Aber eine Sache muss ich sagen, wenn ich in die Gegend komme und sehe diese eingerahmten Fensterfronten von außen an den Häusern, die sind meistens aus, nicht meistens, aber früher waren die aus rotem Sandstein, dem Main-Sandstein. Und wenn ich das sehe, habe ich so ein bisschen Gefühl von Heimat.
0: Die Schauspielerin Daniela Ziegler, danke, dass Sie da waren. Alles Liebe.
1: Ich danke Ihnen.
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2: Ich bin Marvin Standke und das war der Tag. Bahnbeschäftigte werden immer häufiger bedroht oder angegriffen. Das zeigen Zahlen des Bundesinnenministeriums für die ersten 5 Monate. Demnach gab es rund 660 Körperverletzungen gegen Bahnmitarbeiter. Ebenso viele Bedrohungen wurden gemeldet. Insgesamt registrierte die Polizei über 1600 Straftaten. Im Schnitt gab es täglich 8 körperliche Angriffe. Im Vorjahr waren es noch 5 pro Tag. Die NATO-Staaten haben ihren Beistand im Angriffsfall bekräftigt. Beim Gipfel in Ankara bekannten sie sich zur gemeinsamen Verteidigung. Artikel 5 des NATO-Vertrags gilt weiter uneingeschränkt. Ein Angriff auf ein Mitglied gilt als Angriff auf alle. US-Präsident Trump will laut Diplomaten in der NATO bleiben. Zuvor hatte er den Verbündeten mangelnde Unterstützung vorgeworfen. Es ging um den Irankrieg. Die NATO-Staaten kündigten zudem neue Rüstungsverträge an. Sie sind umgerechnet mehr als 43 Milliarden Euro wert. Der Ukraine sagten sie 70 Milliarden Euro Militärhilfe zu. Im kommenden Jahr soll die Unterstützung mindestens gleich hoch bleiben. Der US-Technologiekonzern Apple muss sich in der Europäischen Union an strengere Regeln halten. Das EU-Gericht in Luxemburg hat die Klage von Apple gegen seine Einstufung als Digitalunternehmen mit besonders großer Marktmacht abgewiesen. An die Einstufung sind bestimmte Auflagen geknüpft, die einen fairen Wettbewerb gewährleisten sollen. Die Unternehmen müssen unter anderem ihre Plattformen für Konkurrenten öffnen. Bei Apple betrifft das den App Store, das Betriebssystem iOS und den Browser Safari. Die EU-Kommission hatte die Auflagen 2023 festgelegt. Gegen das Urteil kann Apple noch vor dem Europäischen Gerichtshof vorgehen. 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Das Wetter bei uns in Berlin und Brandenburg. Nur wenige Wolken, es bleibt trocken, Tiefstwerte 17 bis 14 Grad. Der Schlagerradiowetter Trend, nur ein paar Wolken, sonst sonnig und trocken. Dann bei maximal 25 Grad. Heiß dann wieder ab Freitag. 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
4: Schönen guten Abend wünsche ich. Wir geben dem Nachwuchs eine Chance, jetzt hier bei uns, eine Stunde lang, brandneue Musik.

Frank Neuenfels mit neuer Musik, wenn endlich wieder Sommer ist. Naja gut, wir können im Moment ja nicht meckern, ne? Hier ist Fester, wir geben dem Nachwuchs eine Chance bei Schlagerradio und haben jetzt den Sohn vom Papa, der in diesem Jahr sein 50-jähriges Bühnenjubiläum feiert. Wolfgang Petri heißt er, der Sohn Achim Petri, und der jetzt hier bei uns mit neuer Musik mitten ins Herz.

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1: Frische, neue Musik hier bei uns, immer am Montag und Mittwochabend 23 Uhr und Sonntag in der Wiederholung 21 Uhr. Schön, dass Sie da sind.

Wünsch dich wäre ein Supermann. Johnny Hamburg aus Hamburg, natürlich hier bei Schlagerradio Fiesta. Wir geben dem Nachwuchs eine Chance. Und jetzt kommt der Herr Frank, Made in Germany. Das ist auch neue, gute Laune Musik hier bei uns.

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1: Ich bin Marvin Schlandke und das wird der Tag. Die Euro-Finanzminister beraten heute in Brüssel über die künftige Haushaltspolitik der Eurozone. Dabei geht es um die Vorbereitung nationaler Budgets für das kommende Jahr. Der Europäische Fiskalausschuss stellt seinen aktuellen Bericht zur Finanzlage vor. Zudem beraten die Minister die internationale Rolle des Euro weltweit. Auch künstliche Intelligenz und Cybersicherheit im Finanzsektor stehen auf der Agenda. Die Eurogruppe will außerdem neue Leitlinien für digitale Finanzen verabschieden. Die Entscheidungen können in Deutschland Steuern, Staatsausgaben und die wirtschaftliche Entwicklung beeinflussen. Heute wird das Statistische Bundesamt neue Außenhandelszahlen veröffentlichen. Im Mittelpunkt stehen die Daten für den Monat Mai. Erwartet werden Angaben zu Exporten und Importen Deutschlands. Die Zahlen zeigen die Entwicklung des internationalen Handels. Besonders wichtig ist dabei die deutsche Handelsbilanz. Die Zahlen zeigen, ob der Handel mit anderen Ländern stärker oder schwächer wird. Und heute ist der 29. Turniertag der Fußball-Weltmeisterschaft 2026. Im Viertelfinale trifft Frankreich auf Marokko. Die Partie entscheidet über den Einzug ins Halbfinale. Das Spiel startet um 22 Uhr unserer Zeit. Die WM 2026 übrigens ist erstmals mit 48 Teams ausgetragen worden. So viele Nationen waren noch nie bei der Fußball-WM dabei. 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Das Wetter bei uns in Berlin und Brandenburg. Nur wenige Wolken, es bleibt trocken, Tiefstwerte 17 bis 14 Grad. Der Schlagerradiowetter Trend, nur ein paar Wolken, sonst sonnig und trocken. Dann bei maximal 25 Grad. Heiß dann wieder ab Freitag.
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1: Ich bin Marvin Schlantke und das wird der Tag. Die Euro-Finanzminister beraten heute in Brüssel über die künftige Haushaltspolitik der Eurozone. Dabei geht es um die Vorbereitung nationaler Budgets für das kommende Jahr. Der Europäische Fiskalausschuss stellt seinen aktuellen Bericht zur Finanzlage vor. Zudem beraten die Minister die internationale Rolle des Euro weltweit. Auch künstliche Intelligenz und Cybersicherheit im Finanzsektor stehen auf der Agenda. Die Eurogruppe will außerdem neue Leitlinien für digitale Finanzen verabschieden. Die Entscheidungen können in Deutschland Steuern, Staatsausgaben und die wirtschaftliche Entwicklung beeinflussen. Heute wird das Statistische Bundesamt neue Außenhandelszahlen veröffentlichen. Im Mittelpunkt stehen die Daten für den Monat Mai. Erwartet werden Angaben zu Exporten und Importen Deutschlands. Die Zahlen zeigen die Entwicklung des internationalen Handels. Besonders wichtig ist dabei die deutsche Handelsbilanz. Die Zahlen zeigen, ob der Handel mit anderen Ländern stärker oder schwächer wird. Und heute ist der 29. Turniertag der Fußball-Weltmeisterschaft 2026. Im Viertelfinale trifft Frankreich auf Marokko. Die Partie entscheidet über den Einzug ins Halbfinale. Das Spiel startet um 22 Uhr unserer Zeit. Die WM 2026 übrigens ist erstmals mit 48 Teams ausgetragen worden. So viele Nationen waren noch nie bei der Fußball-WM dabei. 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Das Wetter bei uns in Berlin und Brandenburg. Nur wenige Wolken, es bleibt trocken, Tiefstwerte 17 bis 14 Grad. Der Schlagerradiowetter Trend, nur ein paar Wolken, sonst sonnig und trocken. Dann bei maximal 25 Grad. Heiß dann wieder ab Freitag.
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1: Ich bin Marvin Schlantke und das wird der Tag. Die Euro-Finanzminister beraten heute in Brüssel über die künftige Haushaltspolitik der Eurozone. Dabei geht es um die Vorbereitung nationaler Budgets für das kommende Jahr. Der Europäische Fiskalausschuss stellt seinen aktuellen Bericht zur Finanzlage vor. Zudem beraten die Minister die internationale Rolle des Euro weltweit. Auch künstliche Intelligenz und Cybersicherheit im Finanzsektor stehen auf der Agenda. Die Eurogruppe will außerdem neue Leitlinien für digitale Finanzen verabschieden. Die Entscheidungen können in Deutschland Steuern, Staatsausgaben und die wirtschaftliche Entwicklung beeinflussen. Heute wird das Statistische Bundesamt neue Außenhandelszahlen veröffentlichen. Im Mittelpunkt stehen die Daten für den Monat Mai. Erwartet werden Angaben zu Exporten und Importen Deutschlands. Die Zahlen zeigen die Entwicklung des internationalen Handels. Besonders wichtig ist dabei die deutsche Handelsbilanz. Die Zahlen zeigen, ob der Handel mit anderen Ländern stärker oder schwächer wird. Und heute ist der 29. Turniertag der Fußball-Weltmeisterschaft 2026. Im Viertelfinale trifft Frankreich auf Marokko. Die Partie entscheidet über den Einzug ins Halbfinale. Das Spiel startet um 22 Uhr unserer Zeit. Die WM 2026 übrigens ist erstmals mit 48 Teams ausgetragen worden. So viele Nationen waren noch nie bei der Fußball-WM dabei. 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Das Wetter bei uns in Berlin und Brandenburg. Nur wenige Wolken, es bleibt trocken, Tiefstwerte 17 bis 14 Grad. Das Schlagerradiowetter trennt, nur ein paar Wolken, sonst sonnig und trocken. Dann bei maximal 25 Grad. Heiß dann wieder ab Freitag.
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